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6: Hallo, ihr hört Stimmlagen, das Infomagazin der Freien Radios in Österreich. Heute kommt die Sendung aus der Von Unten Redaktion, dem Nachrichtenmagazin auf Radio Helsinki in Graz. Aus dem Studio begrüßt euch Tamara mit folgendem Programm. Die Filmtage Hunger macht Profite zum Recht auf Nahrung gehen heuer bereits in die 15. Runde. Wir werfen mit vielen Österreichern einen Blick auf die gezeigten Filme und die Diskussion rund um unser globales Agrar- und Ernährungssystem. Und in der Türkei rollt eine landesweite Repressionswelle gegen die LGBTIQ+-Community über das Land. Bei Razzien in 15 Provinzen wurden mehr als 50 Menschen festgenommen. Gesucht wird nach rund 160 Personen. Wir sprechen mit Ipek Yüksek, Vorstandsmitglied von Radio Helsinki und organisiert bei der Lila Solidarität, über Repression in der Türkei. Wir kommen zum ersten Beitrag. Heuer finden die Filmtage zum Recht auf Nahrung, Hunger macht Profite bereits zum 15. Mal statt, mitveranstaltet von vier in Österreich. Seit der ersten Ausgabe 2006 bringt die Reihe kritische Dokumentarfilme über unser globales Agrar- und Ernährungssystem auf die Kinoleinwände. Wir haben mit Julia Kocher von FIAN gesprochen über das Grundanliegen der Filmtage und was sich seit 2006 verändert hat, über die Auswahl der heuer vier gezeigten Filme, was sie inhaltlich verbindet und wie sich der Kampf um globale Ernährungssouveränität gestaltet. Was ist denn das Grundanliegen der Filmtage und hat sich seit der ersten Ausgabe 2006, das ist ja doch 20 Jahre her jetzt, was verändert, auch angesichts der globalen Entwicklungen?
7: Ja, also Hunger macht Profite fand 2006, also vor 20 Jahren, eben das erste Mal statt. Und die Filmtage fanden nicht jährlich statt, daher feiern wir heuer 20-jähriges Jubiläum, aber starten gleichzeitig in die 15. Ausgabe. Mhm. Und wir zeigen bei Hunger macht Profite immer verschiedene Dokumentarfilme über unser Landwirtschafts- und Ernährungssystem. Und unser Ziel ist dabei natürlich, dass wir aufzeigen, was gerade falsch läuft. Es ist uns aber mindestens genauso wichtig, dass wir aufzeigen, welche Alternativen es gibt und wie wir es auch besser machen können. Und ich würde sagen, dass in den letzten Jahren das mehr in den Fokus gerückt ist, auch aufgrund der zahlreichen globalen Krisen, dass wir eben in den Filmen und in den anschließenden Filmgesprächen versuchen zu zeigen, welche Alternativen es denn zum bestehenden System gibt.
6: Ihr habt jetzt heuer wieder vier Filme ausgewählt. Was verbindet die inhaltlich? Also gibt's da einen roten verbindenden Faden?
7: Ja, also natürlich ist der verbindende Faden, dass sie alle mit unserem Landwirtschafts- und Ernährungssystem zu tun haben, irgendeinen Aspekt des Rechts auf Nahrung ansprechen. Es ist uns aber schon auch wichtig, dass wir eben unterschiedliche Themen ansprechen. Also so gibt es heuer zum Beispiel einen Film über Pestizide. Es gibt zwei Filme, die sich spezifisch mit jungen Menschen in der Landwirtschaft beschäftigen. Und ein Film, der auch ein bisschen das Thema Recht auf Nahrung in Zeiten von politischer Repression anspricht. Mhm. Weil wir wollen hier natürlich auch ein bisschen eine Bandbreite bieten und nicht nur ein einziges Thema in den vier Filmen zeigen, aber alle Filme verbindet das Recht auf Nahrung und dass sie mit unserem Landwirtschafts- und Ernährungssystem zu tun haben.
6: Mhm. Jetzt nach den Filmen, es werden ja nicht nur die Filme gezeigt, sondern es gibt ja auch Diskurs danach und anschließende Filmgespräche. Wie läuft denn das da jetzt heuer ab? Also wann gibt es da wo welche Filmgespräche und wer sind da die Leute auf der Bühne?
7: Also wir organisieren nach jedem Filmabend, also an jedem Spielort, wo wir sind, ein Filmgespräch. Und das Filmgespräch soll ein Ort sein, um nochmal über den Film zu sprechen und sich über Lösungen und Alternativen auszutauschen. Und die ImpulsgeberInnen können hier recht unterschiedlich sein. Also das sind eigentlich immer Personen, die sich in ihrer Arbeit mit dem Thema beschäftigen, die aktivistisch tätig sind, die in der Landwirtschaft selbst tätig sind. Und meist sind das eben Personen auch aus der Region vor Ort. war im Filmabend in Graz, wo wir einen Film über die Folgen von Pestizidexport aus Europa zeigen, werden beispielsweise Sigrun Zwansker vom Welthaus Graz und Barbara Soritz von der Bioernte Steiermark zu Gast sein im Filmgespräch und dann dem Publikum auch für Fragen zur Verfügung stehen. Und das Filmgespräch soll einfach ein Ort des Austausches sein, regionalen Bezug auch.
0: Reden wir vielleicht auch jetzt ein bisschen über Ernährungssouveränität im globalen Kontext. Der Iran-Krieg, aber generell auch der russische Angriffskrieg gegen die Ukraine, der jetzt auch schon über 4 Jahre dauert eigentlich, ein Wahnsinn. Also das sind alles so unvorhergesehene Ereignisse, sage ich jetzt mal, die auch sehr stark die globalen Lieferketten beeinflusst haben. Gerade der Angriff auf die Ukraine hat ja irrsinnig viel Getreide für den globalen Markt auch produziert, oder jetzt dieser Konflikt in der Straße von Hormuz, der massiv einfach die Lieferketten für Düngemittel und Agrarstoffe beeinflusst und beeinflusst hat. Wie seht ihr das oder was beobachtet ihr da gerade generell, was die globale Ernährungssicherheit betrifft, gerade in Ländern des globalen Südens? Gibt es hier aber dann auch vielleicht ein Fenster, sich von der Düngemittelindustrie auch unabhängig zu machen, weil das ist ja auch oft ein massives Problem?
7: Ja, also das sind eh ganz viele Krisen angesprochen, die alle irgendwie Auswirkungen auf unser Ernährungssystem haben. Und ich glaube, für uns zeigen diese Krisen einfach, wie wichtig Ernährungssouveränität eben ist. Also uns geht es nicht allein um Ernährungssicherheit, sondern um Ernährungssouveränität. Was bedeutet das? Also für uns ist Ernährungssouveränität sozusagen der Gegenvorschlag zu unserem derzeit vorherrschenden Landwirtschafts- und Ernährungssystem, das ja total stark von einer Wachstumslogik, von einer Profitlogik getrieben wird. Und wir wollen ein Ernährungssystem, wo es eben nicht um die Interessen der Großkonzerne geht. Und Ernährungssouveränität fordert deshalb ein demokratisches Agrar- und Ernährungssystem, das auch den Ansprüchen an Nachhaltigkeit und sozialer Gerechtigkeit standhält. Und uns geht es eben bei der Durchsetzung des Rechts auf Nahrung nicht nur darum, dass jeder Mensch etwas zu essen hat, also nicht nur um Ernährungssicherheit, dass ich was auf dem Teller habe, sondern darum, dass die Menschen mitentscheiden können, was sie essen. Und ich denke, diese zahlreichen globalen Krisen haben gezeigt, dass wir das dringend häufiger brauchen, dass wir eine regionale Produktion mehr brauchen, einfach auch um nachhaltig zu sein. Und auch wenn wir auf die steigenden Lebensmittelpreise schauen, wo ja auch diese Krisen reingespielt haben, zeigen die, glaube ich, sehr gut, dass wir ein Ernährungssystem brauchen, wo es nicht um den Profit geht, sondern einfach darum, dass alle Menschen Zugang zu gesunden Lebensmitteln haben.
0: Du hast das jetzt eh schon ein bisschen angesprochen, aber kannst du vielleicht für unsere Hörer und HörerInnen nochmal den Unterschied zwischen Ernährungssicherheit und Ernährungssouveränität erklären?
7: Genau, gerne. Also Ernährungssicherheit würde quasi einfach nur bedeuten, ich habe genug zu essen, sodass ich nicht hungern muss. Auch, dass es einigermaßen nährstoffreich ist, das Essen, also dass ich so die Nährstoffe bekomme, die ich brauche. Aber ich habe keinerlei Entscheidung darüber, was ich esse. Und bei Ernährungssouveränität geht es eben darum, dass ich selber mitentscheiden kann. Zum Beispiel in Ländern des globalen Südens, dass es nicht einfach nur dort Nahrungslieferungen gibt, damit die Menschen dort nicht, dass sie was zu essen haben, sondern dass die wirklich selber ihr Essen anbauen können, dass sie eben Land haben, dass ihnen das nicht mehr weggenommen wird. Landgrabbing ist ja ein großes Problem, dass Menschen dann von ihrem Land vertrieben werden und dann nicht mehr selber Nahrung anbauen können. Und uns ist aber ganz wichtig, dass die Menschen das eben können und sich eben selbst versorgen können. Oder eben, wenn wir jetzt auf Österreich schauen, gehört es auch dazu, dass ich mir gesunde, nachhaltige Lebensmittel leisten kann. Also das ist auch eine Form von Ernährungssouveränität, dass ich nicht das günstigste Produkt nehmen muss, sondern vielleicht das aus besserer Produktion.
0: Welche Rollen spielen jetzt internationale Konzerne im Agrarhandel? Also wenn jetzt solche geopolitischen Konflikte, wie wir sie schon angesprochen haben, dann einfach die Verfügbarkeit, aber auch die Preise von Grundnahrungsmitteln so stark beeinflussen. Also da gibt es ja dann auch immer Leute, die profitieren, oder? Und welche AkteurInnen sind das dann?
7: Genau, also Agrarkonzerne, diese großen Agrarkonzerne spielen derzeit eine echt große Rolle in unserem Ernährungssystem. Es gibt nur sehr wenige Konzerne, die zum Beispiel den Düngemittel- und Saatgutmarkt dominieren und somit natürlich sehr viel Einfluss haben. Und die wollen halt Profit generieren. Aber wir wollen halt eben ein System, das nicht von dieser Profitlogik getrieben wird. Und wir wollen auch einfach nicht, dass Konzerne mit unserem Grundbedürfnis der Ernährung eigentlich Profit machen. Denn wir haben ja alle gesehen, in den letzten Jahren sind die Lebensmittelpreise stark angestiegen. Von diesen Lebensmittelpreisen kommt aber ja nur ein Bruchteil bei den ProduzentInnen an. Was unsere wichtig ist, dass sich jeder gesunde und nachhaltige Lebensmittel leisten kann und dass die ProduzentInnen dieser Lebensmittel fair entlohnt werden. Und was wir nicht wollen, ist, dass die Agrarkonzerne hier den großen Profit rausschlagen.
0: Vielleicht kommen wir auch wieder ein bisschen zu heuer. Der Sommer 2026 war jetzt einer der heißesten und trockensten in den letzten 260 Jahren in Österreich. Also ich weiß nicht, bei euch in Wien hat man es ja auch gesehen, aber Graz ist so trocken auch. Wie ordnet ihr als Vieren jetzt diese Entwicklung ein? Ist das jetzt nochmal eine Ausnahme oder kann man sich auf solche Dürreperioden einfach als neue Normalität einstellen und wie kann man da trotzdem schauen, dass man dann nicht mit massiven Ernteausfällen und Ernteverlusten aus der Saison geht?
7: Ja, also ich denke, wir konnten diesen Sommer alle sehen und vor allem spüren, welche gravierenden Folgen die Klimakrise mit sich bringt. Ich denke, diesen Sommer als Ausnahme zu bezeichnen, wäre falsch, denn KlimaforscherInnen sagen uns ja deutlich, dass diese immer heißeren Sommer, diese extreme Hitze, die ja auch in den letzten Jahren hat ja schon zugenommen, dass das durch die Klimakrise immer wahrscheinlicher und häufiger wird. Ich würde es aber, glaube ich, auch ungern als neue Normalität bezeichnen, denn ich finde, dieser Sommer sollte eigentlich spätestens der Weckruf genug gewesen sein, um endlich Maßnahmen gegen die Klimakrise zu ergreifen. Und ich glaube, wir brauchen hier sowohl einerseits Maßnahmen, um die Erderwärmung so gering wie möglich zu halten, da zählt ja jedes Zehntel Grad, aber du hast die Ernteausfälle angesprochen, die aufgrund dieser Dürreperioden entstehen. Wir brauchen auch Anpassungsmaßnahmen, um eben die Folgen, die wir in den nächsten Jahren weiter spüren werden, abzufedern. Und ich glaube, das Landwirtschafts- und Ernährungssystem ist ja auch ein großer Hebel, denn es ist ja auch derzeit für ein Drittel der weltweiten Treibhausgasemissionen verantwortlich. Und wir fordern hier eben eine agrarökologische Landwirtschaft, eine Landwirtschaft, die mit der Natur und nicht gegen sie arbeitet.
0: Hat es jetzt eure Arbeit als Vieren in den letzten Jahren vielleicht auch beeinflusst oder verändert, eben in dieser Gemengelage aus Klimakrise, geopolitischen Krisen, strukturelle, systemische Gründe für Hungersnöte? Wie geht ihr damit um und was sind da eure Strategien, da dagegen zu arbeiten?
7: Ja, also es gibt viele Krisen, die du jetzt auch gerade genannt hast und das nimmt einen natürlich mit und es scheint oft so, als wird sich an allen Enden alles nur verschlechtern. Und es gibt auch wirklich genug besorgniserregende Entwicklungen. Über die Klimakrise haben wir jetzt gesprochen. Und wir sehen es natürlich als wichtig an, diese Fehlentwicklungen zu benennen. Aber sowohl für uns bei Vieren als auch eben bei Hunger macht Profite, bei den Filmtagen, ist es uns in den letzten Jahren eigentlich immer wichtiger geworden, auch Alternativen eben aufzuzeigen. Wir wollen zeigen, was schiefläuft. Und das ist wichtig, aber eben genauso wichtig ist es, dass wir zeigen, dass es auch anders gehen kann und dass es auch bereits Initiativen gibt, bei denen es anders geht. Also ich glaube, es ist wichtig, hier nicht in so eine Hoffnungslosigkeit oder Aussichtslosigkeit zu verfallen und das ja eh alles nichts mehr bringt, sondern wirklich auch zu zeigen, so könnte es anders gehen und hier gibt es Initiativen, da geht es bereits anders.
0: Das war unser Gespräch mit Julian Kocher von Vieren Österreich über die Filmtage Hunger macht Profite. 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
6: Wir kommen zum zweiten Beitrag. In der Türkei überzieht eine massive Welle der Repression gegen die gesamte LGBTIQ+-Community das Land. Die Vorwürfe lauten mutmaßlich auf Obszönität und Prostitution. Gleichzeitig wurden auch die Webseiten und Social-Media-Accounts von LGBTIQ+-Organisationen gesperrt. Wir haben mit İpek Yüksek gesprochen, die bei Lila Solidarität organisiert ist und selbst Teil der queer-feministischen Community in der Türkei war, bevor sie nach Graz gezogen ist.
0: Wir sprechen heute über die krasse Repression, die jetzt gestern begonnen hat gegen die LGBTIQ+-Community eigentlich in der gesamten Türkei. Du bist ja aus der Türkei, aus Hatay, und genau deswegen sprechen wir jetzt heute über das, was da gerade passiert. Was ist denn so dein persönlicher Bezug zur queeren Community in der Türkei?
4: Ich bin, bis ich 20 Jahre war, in der Türkei gelebt. Und also meine Familie ist aus der Türkei, ich bin aus der Türkei. Und ich war schon organisiert, seit ich 14 war, in einer Organisation. Es heißt Lila Solidarität. Es ist auch in Österreich, in Deutschland und in der Schweiz, vor allem in der Schweiz, sehr starke organisiert. Und das ist ein queer-feministisches Organisation. Und das ist mein Bezug auf die Community eigentlich.
0: Hast du da, während du in der Türkei gelebt hast, schon Repressionen erfahren? Und wie schätzt du das ein, die Entwicklung da jetzt in der Zeit, seit du in der Türkei organisiert warst, bis jetzt?
4: Ich habe auch erlebt, ich war auch inhaftiert in der Türkei. Es ist immer wieder, je nach Problem in der Türkei, wird dann unsere Community irgendwie instrumentalisiert oder attacked. Und letztes Mal war es die Arbeiterbewegung, die Lieferketten haben dagegen sehr groß protestiert und die Regierung hat einfach denen gesagt, dass sie irgendwelche junge Drugdealer sind oder so. Oder jetzt LGBTs werden attackiert, weil die ökonomische Situation richtig schlimm ist. Halt irgendwie und natürlich, wir haben auch Friedensprozess ongoing on und auch halt ja viele andere Probleme, komplexe Probleme, und in solchen Situationen türkische Regierung macht sowas eigentlich.
0: Wir haben jetzt schon vor der Aufnahme kurz geredet. Ich finde es sehr interessant zu beobachten, dass oft die LGBTIQ+-Community sehr starke Repressionen erfährt, sehr speziell sogar in autoritären Regierungskonstrukten oder autoritären Regimen. In Ungarn war das jetzt bis zuletzt auch sehr schlimm, obwohl man ja jetzt anfängt, das rückzubauen, ein paar der Gesetze von Orban. Ich meine, Trump hat ja auch die Trans-Community als schwarzes Schaf und Scapegoat Number One irgendwie ausgerufen, so. In Russland, in Georgien ist das auch ganz, ganz schlimm. Findest du, war das irgendwie absehbar, dass das in der Türkei auch passiert? Ich meine, Erdogan schafft sich ja schon seit vielen, vielen Jahren einfach ein immer autoritäreres Regime. Wie schätzt du das ein, ob das abzusehen war, dass die LGBTIQ+-Community auch jetzt einmal so stark ins Visier kommt? Oder war das auch für dich überraschend jetzt in der Form?
4: Es ist jetzt, was wir erleben, sehr groß. 160 Menschen auf einen Abend einfach alle festnehmen. 9 Vereine, 16 Unternehmen. Einfach alles auf einmal zu nehmen, ist eine Operation, eine sehr große Operation. Aber was du meinst mit den ganzen Ländern, die jetzt auf queer Communities attackieren, das hat wirklich mit autoritären Städten natürlich zu tun, aber auch diese Rise, jetzt haben sie goldene Zeit in Deutschland auch, den AfD hat gewonnen, oder die attackieren auch LGBT-Communities, obwohl alles weiter selber. Das ist ja genau extra scharf, aber egal. Im Grunde genommen sind sie dagegen, oder Trump, oder wie heißt diese Milliardären, alle hypen es ganze Zeit, auch in der Türkei, und dann haben sie leichter zu sagen, ja, natürlich werden wir auch dagegen sein, wenn sogar Amerika und alle anderen Länder auch so tun, weil dann hast du auch nicht diesen Reiz, dich zu beweisen, dass du auch modern bist oder irgendwie das, weil es UN oder alle Institutionen sind in den letzten Zeiten sowieso geschwächt worden.
0: Die aktuelle Repression, das waren jetzt Razzien laut meinen Informationen in 15 Provinzen, fast 50 Festnahmen. Wie hast du davon erfahren und vielleicht auch dazu, vielleicht kannst du uns einen aktuellen Stand der Zahlen geben?
4: Also was ist passiert ist, unter dem Namen Eylem-Gewande, es heißt Meine Familie ist sicher, wurde Ermittlungen in 15 türkischen Provinzen durchgeführt. Es heißt, du brauchst dann 4 oder 5 Staatsanwälte.

0: Unternehmen könnten auch einfach LGBT-freundliche Organisationen sein. Zum Beispiel, eine festgenommene Person hat ein Video aufgenommen und hat gesagt, ja, sie sind in der Früh gekommen und waren sehr, sehr laut und ich war nicht zu Hause. Sie haben gewartet, bis ich komme und einfach alles halt kaputt gemacht zu Hause. Und als ich gekommen bin, haben sie mir gesagt, dass meine Schuld war, ich war im Vorstand von einem Verein vor 15 Jahren und dieser Verein ist LGBT-Verein und weil sie im Vorstand war und diese Unterschrift gemacht hat, haben sie jetzt sie festgenommen. Sie ist eine Transperson. Genau. Und sie lebt neben einem Meer in einer schönen Stadt, in Pension halt.
1: Wahnsinn.
0: Und was könnte diese 15 Unternehmen sein? Schätze ich mal, wahrscheinlich unterschiedliche Personen, die Bezug auf LGBT-Community haben.
1: Du hast jetzt gesagt, 162 festgenommene Personen und jetzt vorhin gab es ja noch einmal eine aktuelle Zahl dazu, wie viele jetzt wie viele jetzt auch in Untersuchungshaft bleiben müssen.
0: 33 Menschen müssen jetzt in Untersuchungshaft bleiben. Das ist aus Mersin ist gekommen jetzt. Das ist ganz neu. Vor 5 Minuten habe ich auch jetzt erfahren. Es wird richtig ernst sein, weil diese Zahlen sind zu hoch, zu krass. Ehrlich gesagt, ich erwarte jetzt alles, weil hast du mal gehört von Deniz Göktaş, der Komiker, der jetzt auch festgenommen wurde in der Türkei? Er hat einfach eine Show gemacht und auf YouTube hochgeladen. Eine Show in der Türkei in einer Stadt und sie haben jetzt ihn festgenommen, weil er Witze gemacht hat. Das ist Wahnsinn, weil er war richtig schlau. Er hat eine richtig gute Komödie gemacht, aber halt von linker Perspektive auch LGBTs, auch alles halt hat er gemischt und das haben wir nicht erwartet, ehrlich.
1: Wie schätzt du das ein mit den Gerichten und dem ganzen Rechtssystem in der Türkei? Also hat da die AKP einfach schon genug von ihren Leuten platziert, dass das halt auch flächendeckend durchgehen wird? Also wie unabhängig ist das ganze juristische System noch in der Türkei von den politischen Einflüssen von Erdogan und der AKP?
0: Ja, wenn Erdogan das befohlen hat, ist fertig. Also ja, wie Deniz Göktaş, Selahattin Demirtaş, der HDP.
1: Sind die auch alle verurteilt worden oder was?
0: Ja, der Menschenrechtsorganisation, eine Person, der Can... Selahattin Demirtaş zum Beispiel, der Politiker von kurdischer Organisation HDP, der ist seit 10 Jahren inhaftiert worden. Ekrem İmamoğlu von Sozialdemokraten, Istanbul, er war Präsident von Istanbul, auch seit wie viel Monaten schon, seit mehr als ein Jahr inhaftiert. Die ganze Sozialdemokratie hat jetzt eine neue Partei gegründet, weil anstatt CHP ist die vorherige, die lange Zeit war, und jetzt haben sie das ausgelöst, weil Erdogan seine eigene, also er hat einfach den Präsident von CHP gekauft. Der war nicht mehr Opposition, er hat mitgespielt und er war Alevit auch übrigens. Und jetzt wurde diese Partei ausgelöst und jetzt haben sie eine neue Partei geöffnet und die Name ist auch Neue Partei. Genau. Keine Zeit für Kreativität. Wir kämpfen gegen Faschismus. Das ist Minimum, das ist Sozialdemokraten halt.
1: Ich meine, du hast mir auch erzählt, dass die Opposition nicht mehr wirklich Opposition war. Und ja, das ist einfach schockierend, dass das ja Alevit ist und sich da so kaufen lässt. Vielleicht auch als Kontext für die Hörer und HörerInnen, du bist ja auch Alevitin. Und voll, ich habe mir jetzt auch ein bisschen ein Bild machen können, wo wir da gemeinsam in der Türkei sind, dass einfach die alevitischen Gebiete auch noch immer jetzt in Hatay und so nach dem Erdbeben. Der Erdogan hat da gar nichts rein investiert, dass die Leute da irgendwie sich wieder was aufbauen können, ihr Leben aufbauen können. Also das ist schon auch sehr, sehr strategische Unterlassung von Hilfeleistungen, die er da macht. Und um diese Region und diese Minderheit einfach auch ganz bewusst zu benachteiligen. Schon interessant dann irgendwie auch immer wieder, wenn es dann so Einzelcharaktere gibt, die sich dann trotzdem, wenn sie die Chance haben, an den Tisch der Mächtigen setzen.
0: Ja, dasselbe können wir auch jetzt für HDP sagen, leider für diese kurdische Partei, weil lange Zeit war die Diskussion auch, wollte noch

0: in der Opposition bleiben, weil ihr könnt ja auch ein Teil von der Regierung sein. Das ist auch eine krasse Entwicklung, jetzt wir sehen, weil die haben alle linke Politiker und Politikerinnen, die in dieser kurdischen Partei waren, inhaftiert. Rest ist, was geblieben ist in diesen kurdischen Parteien, natürlich kannst du mit einem Profi auch darüber reden, aber als wir in der Türkei waren, in Izmir, haben die Genossinnen und Genossen mir erzählt, ich habe gefragt, was sind die Entwicklungen gerade, weil die arbeiten direkt in die Städte mit diesen Organisationen. Und sie haben gesagt, ja, der Rest ist einfach Liberalen und Reichen sind geblieben und warum sollen sie einfach weiter in Opposition bleiben? Du kannst ja auch mitteilen, diese Regierung,
1: Ja, ich meine,
0: mit profitieren.
1: wenn die andere Option ist, einfach dann auch 10 Jahre in Häfen zu gehen,
0: Ja.
1: es ist halt schon krass, ne?
0: Ja, das hat mich richtig überrascht.
1: Die jetzt von der jetzigen Repressionswelle betroffenen Organisationen und AktivistInnen haben ja auch das Problem, dass einfach ihre Social-Media-Accounts jetzt gleichzeitig gesperrt worden sind und die Webseiten. Was hat das jetzt auch für Auswirkungen, gerade auch was jetzt Solidaritätskampagnen oder so betrifft? Also dadurch, dass ja so viel über Social Media stattfindet, verlierst du ja dann gleichzeitig auch den extrem wichtigen Zugang zu deiner Community, die Solidarität zeigen kann. Oder wie organisieren sich die Leute da gerade jetzt, um solidarisch zu sein, ohne diese Internetpräsenz?
0: Es ist krass, jetzt werden ihre Kontos auch gesperrt. Sie werden auch keine mehr Einnahmen haben. Sie werden, das ist jetzt halt für diese 16 Organisationen ist vorbei. Alle Social Media Kanäle sind auch genommen und wir wissen nicht tatsächlich, wer auch inhaftiert worden war. Also, wir haben keine Namen. Wir sehen nur, falls jemand halt was weiß. So, wenn du da Bekannte hast oder was berichtet wird und oder falls jemand auf Social Media was gesagt hat, erfahren wir dann, ah, okay, das ist das passiert, okay, das ist das passiert und so. Und durch Anwältinnen und Anwälten. Ja, das spielt natürlich eine große Rolle, ganzen Social Media Arbeit. Wir haben noch immer Strukturen, wie zum Beispiel, wir haben eine große Organisation von Anwältinnen und Anwälten. Da kriegst du wirklich eine große Solidarität, weil die haben so wie Union für linke Anwälten. Und andere Organisationen sind auch, andere LGBT-Organisationen sind auch laut, feministische Organisationen, sozialistische Organisationen, alle sind auf ihre Beine jetzt, alle organisieren Demonstrationen etc. Und Celebrity ist halt schwer, sie sind sowieso unter Repression seit langer Zeit wegen dieser Drogengeschichte. Ja, Politiker haben wir auch, die werden ein paar Rede halten, aber ich bin ziemlich pessimistisch.
1: Das war unser Gespräch mit İpek Yüksek über die landesweite Repressionswelle gegen die queere Community in der Türkei. Und damit sind wir am Ende von Stimmlagen angelangt. Alle Infos zur Sendereihe sowie zum Nachhören findet ihr unter www.stimmlagen.at. Aus dem Studio verabschiedet sich Tamara. Bleibt solidarisch und wir hören uns.
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Werner Rackl begrüßt Sie aus dem Studio von Radio Frequenz, dem freien Radio im Ennstal. Heute ist Freitag, der 2. Oktober und weil wir heute ein dichtes Programm haben, starten wir gleich los mit den Wetteraussichten fürs Wochenende und für den Wochenstart.

Der Freitag bringt in der Steiermark sehr freundliches und wieder warmes Wetter. Ein paar hohe Wolken, die können den Sonnenschein jedoch etwas trüben. Die Temperatur steigt bis zum Nachmittag auf bis zu 21 Grad. Samstag und Sonntag, da lösen sich die lokalen Nebelfelder auf und tagsüber gibt es in der Steiermark wieder viel Sonnenschein. Es zeigen sich nur wenige dünne hohe Wolken und teilweise ist es sogar wolkenlos. Frühwerte so um die 3 Grad, Tagesmaxima 22 Grad bei uns. Zu Beginn der neuen Arbeitswoche geht es in der Steiermark mit dem sonnigen und trockenen Wetter weiter. Morgendliche Nebelfelder, die können etwas zäh sein. Im Tagesverlauf ziehen von Norden her dichtere Wolken durch. Nach Frühwerten von 7 Grad steigt die Temperatur bis zum Nachmittag auf 20 Grad. Sonnig, trocken und warm wird es auch am Dienstag und Mittwoch werden. Also das sind sehr erfreuliche Aussichten für einen schönen, sonnigen, warmen Herbst. Wie wird das Wetter für unsere Wanderer und Berggeher oder Bergsteiger? Die Gipfel sind am Freitag den ganzen Tag frei und es ziehen meist nur dünne Wolkenfelder durch. Nur im Westen können die Wolken im Tagesverlauf etwas dichter werden. Aber auch hier bleibt es trocken und die Gipfel sind frei. Bei schwachem Ostwind hat es in 2000 Meter Höhe zu Mittag um die 9 Grad. Der Samstag hat ausgezeichnetes Bergwetter zu bieten. Von früh bis spät ist es sonnig, die Gipfel sind frei und die Fernsicht sehr gut. Bei schwachem Wind aus südlichen Richtungen wird es wieder ausgesprochen mild. In 2000 Meter werden um 11 Grad erwartet. Am Sonntagvormittag ist der Himmel noch einmal wolkenlos. Im Laufe des Nachmittags entstehen über den Bergen der Obersteiermark vermehrt Quellwolken. Regenschauer bleiben aber die Ausnahme. Am wahrscheinlichsten sind sie entlang des Alpenhauptkammes. Bei schwachem Südwind bleibt es weiterhin ausgesprochen mild. In 2000 Meter Höhe hat es zu Mittag zwischen 9 und 12 Grad. Ja, optimales Wetter auch, um in die Berge zu gehen und ja, den einen oder anderen Gipfel zu ersteigen. Ja, wie Sie vielleicht mitgekriegt haben, in Brasilien stehen dieses Wochenende Wahlen vor der Tür. Der derzeitige Präsident Luiz Inácio Lula da Silva, der tritt an. Das ist der jetzige Präsident und ein ehemaliger Gewerkschaftsführer. Der tritt an gegen Bolsonaro Jr., der Sohn des derzeit inhaftierten Altpräsidenten. Die treten am Wochenende gegeneinander an. Derzeit Meinungsumfragen deuten darauf hin, dass Lula knapp vorne liegt, aber es wird dann wahrscheinlich nochmals zu einer Stichwahl kommen. Und drum spielen wir Randy Crawford und Joe Sample Rio de Janeiro Blues.

0: Von Rio de Janeiro zurück ins Enztal. Wassermarsch heißt es derzeit bei den Planei-Hochwurzenbahnen. Der Nachschub für die 500 Schneekanonen auf den Planei-Skipisten, der ist gesichert. Mit großem Pomp wurde am Mittwoch der neue und größte Speicherteich der Steiermark, der Bruckmoosteich, unter Beisein von Landeshauptmann Kunasek eingeweiht. Aber ist diese Zukunftsinvestition wirklich so nachhaltig, wie es die Festreden versprechen? Der Speicherteich fasst jetzt 200.000 Kubikmeter Wasser für Kunstschnee, mehr als doppelt so viel wie bisher. 21 Tage dauert es, bis er gefüllt ist. 4 Tage brauchen die Schneekanonen, bis sie das ganze Wasser in Kunstschnee, das darf man ja nicht mehr sagen, es heißt jetzt technischer Schnee, umgewandelt haben. In Zeiten zunehmender Trockenheit stellt sich da schon die Frage nach der langfristigen Sicherung der Wasserressourcen für Mensch und Umwelt in der Region. Argumentiert wird mit touristischer und wirtschaftlicher Notwendigkeit zur Absicherung der Zukunft des Skigebietes. Ein paar Zahlen, 42 Millionen Euro Umsatz machen die Bergbahnen, über 1 Million Gäste pro Saison transportieren die Bahnen, hunderte Arbeitsplätze werden damit geschaffen, das klingt beeindruckend. Gleichzeitig lebt der Wintertourismus von Bedingungen, die immer unsicherer werden. Was hat der gemeine Staatsbürger davon, obwohl die Bergbahnen Planei-Hochwurzen zu 62% dem Land Steiermark, zu 23% der Republik Österreich und zu 6% der Stadt Schladming gehören, fließt kein einziger Euro vom Gewinn in die leeren Landes- und Staatskassen. Politiker und Betreiber versichern, dass im Normalbetrieb der Speichersee mit Schneeschmelzwasser befüllt wird. Somit ist ein natürlicher Wasserkreislauf gegeben. Dennoch wird zur Erstbefüllung des Speicherteiches Enzwasser verwendet. Also da gibt es schon eine Leitung, wo Wasser von der Enz direkt in den Speicherteich gepumpt werden kann. Die Begeisterung in Schladming ist groß, doch der neue Speicherteich ist kein simples Wasserbecken. Er steht sinnbildlich für den Zwiespalt zwischen wirtschaftlichen Interessen und ökologischer Verantwortung im Tourismus. Hören wir jetzt zu dieser Einweihungsfeier hinein und als erstes hören wir den Geschäftsführer der Planei Hochwurzenbahnen, Peter Weichbold.
1: Wassermarsch! Wasender könnte das Motto, glaube ich, heute nicht sein. Und wir schauen gemeinsam auf ein Ergebnis intensiver Arbeit. Für mich persönlich ist es natürlich auch umso emotionaler. Es ist für mich die erste Großbaustelle, die ich als Geschäftsführer begleiten darf. Und das freut mich natürlich sehr, dass wir hier stehen können und sagen können, dieses Projekt ist gelungen. Seit Baubeginn April bis jetzt in der unglaublich kurzen Zeit für so eine Großbaustelle ist Enormes passiert. Von 80.000 Kubik ist der Teich erweitert worden auf 200.000 Kubik und zusätzlich sind wichtige Teile der Beschneiungsinfrastruktur modernisiert worden. Wir haben intern im Team immer gesprochen von Operieren am offenen Herzen. Der Speicherteich ist das Herzstück der Beschneiung. Er ist letztlich das für uns so wichtige Geschäft, der das absichert, für uns Planei, für uns Schladminger und letztendlich auch für die Region. Und der Druck war durchaus groß. Umso schöner ist es halt, dass man sagen kann, die Operation ist gelungen. Wir können heute wirklich mit dem Befüllen starten. Ganz besonders stolz macht mir natürlich, dass unser geschätzter Herr Landeshauptmann Mario Kunasek bei uns in der Mitte weilt. Die Zusammenarbeit mit der Stadtgemeinde Schladming ist für uns in vielen Bereichen eine wesentliche Säule. Umso mehr freut es mich heute, den Herrn Bürgermeister Hermann Trinker begrüßen zu dürfen. Lieber Hermann, grüß dich. Ein Segen für den Platz, für das Projekt, das braucht, das will auch ich, auch alle Planeiler. Das ist uns echt ein echtes Anliegen. Schön, dass der Herr Pfarrer Andreas Lechner und Pfarrer Bernhard Hackel heute bei uns sind. Vielen Dank, dass Sie ja später die Segnung vornimmt. Ein ganz, ganz besonderer Gruß und vor allem ein tief empfundenes Danke gilt heute den Grundbesitzern. Ihr wisst, viele Anlagen, viele Pisten, viele Projekte befinden sich auf fremdem Grund und Boden. Nahezu, muss ich sagen, 100%. Und da braucht es ein gegenseitiges Vertrauen, ein gegenseitiges Verständnis, viele, viele Gespräche und ein gutes Miteinander. Und diese großartige Verhältnis haben wir da auf der Planei. Vielen Dank dafür. Und ganz zum Schluss, aus meiner Sicht das Wichtigste und das, was ich ganz besonders hervorheben möchte, ist abschließend natürlich unser Projektleiter, der Reinfried Brucker, und natürlich das gesamte Planei-Team. Was ich heuer in dem Sommer mit dem Hochdruck, auf absolutem Hochdruck geleistet habt, mit dem Engagement, mit dem Einsatz, sorgt ihr dafür, dass wir heute da stehen dürfen. Das ist eine grandiose Teamleistung. Und ich bin richtig stolz und auf das können wir alle stolz sein. Ihr könnt stolz sein, wir können stolz sein, ich bin stolz.
2: Warum war genau jetzt der richtige Zeitpunkt für diese Investition, für dieses Projekt?
1: Warum das Projekt? Ganz klar, da gibt es aus meiner Sicht mehrere Komponenten. Die eine ist natürlich das Wirtschaftliche. Wir müssen in der Region, wir müssen für die Planei, wir müssen für Schlabming unser Wintergeschäft absichern. Und ist es da durchaus mit Naturschnee verlassen, ist es nicht mehr. Von dem her, weil es auch das Wintergeschäft unser wichtiges Geschäft ist, wertschöpfungstechnisch. Und da muss man angreifen. Und das Zweite natürlich ist schon eine Reaktion auf das Thema, wie sich das Klima verändert. Wir müssen reagieren, es wird wärmer, das spüren wir alle miteinander. Die Naturschneegrenze, die wächst. Wir müssen auch jetzt im oberen Bereich schneiden. Also auch hier drauf zu reagieren. Und warum jetzt genau der richtige Zeitpunkt? Weil genau die letzten zwei Winter, da sind wir wirklich so knapp vorbeikommen, Haarschaft geschlafen, sage ich jetzt einmal, mit einem blauen Auge vorbeikommen. Es waren die besten Winter, mengenmäßig, also von den Gästen her. Aber wenn wir das Produkt nicht zusammengebracht hätten, hätten wir ein Thema gehabt. Und darum ist es jetzt genau der richtige Zeitpunkt, da zu investieren und das Geschäft abzusichern. Ja, grundsätzlich ist dieses Projekt wirklich das Herzstück von der Planei und auf dem baut die Zukunft auf. Also jedes Projekt, das wir irgendwie in Zukunft machen wollen, sei es irgendwo Seilbahnerweiterung oder Erweiterung oder Pisten oder Schneeanlage, es baut alles auf dem Projekt auf und das ist jetzt für uns schon irgendwo diese Planungssicherheit, die wir da damit geschaffen haben, dass wir weiterdenken dürfen und wir glauben ja weiter an den Winter und das werden wir natürlich intensiv und wir werden uns auch im Winter weiterentwickeln und wie gesagt, da hat es das sein müssen. Ja, wir wollen heute, beziehungsweise morgen oder heute, mit dem Befüllen richtig starten. Befüllen, wenn alles gut geht, wird irgendwo an die 20, 21 Tage dauern. Wir befüllen, und so ehrlich müssen wir sein, das von da ins Rauf. Die Erstbefüllung muss so passieren. Und wenn es gut geht und dann irgendwo Ende Oktober, 4 Tage heute, ist er wieder lahm, dann schreiben wir es raus. Also es geht, das Verhältnis 21 Tage zu dem Befüllen, zum Rausschneiden 4 Tage, ist ein wahnsinniges. Also wir wollen natürlich mit Mitte Oktober, wie man schon sagt, sappelgestellt sein, dass wir beschneiden können. Da wollen wir jedes Kaltfenster nutzen. Und das ist irgendwo noch das Ziel für die letzten Tage und Wochen. Und dann freuen wir uns wirklich auf einen lässigen, guten Winter.
2: Aber wir wollen bitte noch ein bisschen genaueres wissen. Und dazu holen wir aber jetzt zu uns auch den Projektleiter Reinfried Brucker.
3: 200.000 Kubikmeter, der größte Speicherteig jetzt da in der Planei-Familie. Erdaushub 1200 Kubikmeter, Folie 32.000 Quadratmeter, ungefähr 50 Kilometer Energiekabel und vor allem 5 Kilometer Besteuerungsleitungen. Das ist in der kurzen Zeit ein großes Dank an die Firmen. Und dann ist aber das gewesen, dass das Wetter im April, Mai gar nicht so warm war. Und wir haben das Riesenproblem gehabt, dass da riesen Eisdecke drinnen war und ein paar Fisch. Und das hat uns ganz schön vor nicht alltäglichen Problemen gestellt. Aber es ist noch mit einem guten Miteinander die Zeit wieder aufgeholt worden und dieser Sommer war einfach der Jahrhundertsommer und der ist uns wieder zugute gekommen.
2: Hat es dennoch ein paar Tücken gegeben? War irgendwas, was besonders schwierig war, was da so in Erinnerung bleiben wird?
3: Tücken gibt es immer, ob ein Wasser kommt oder nicht, aber das behalten wir für uns und das darf man nicht lang um und um reden.
0: Auch der Landeshauptmann Mario Kunasek ließ es sich nicht nehmen, extra von der Landeshauptstadt Graz, darauf zu kommen zum Bruckmoos-Teich auf 1500 Meter Höhe.
4: Lieber Peter, Frau Abgeordnete, Herr Bürgermeister, geschätzte Vertreter der Behörden, aber heute ganz besonders alle Beteiligten, die an diesem, ich darf das glaube ich sagen, Megaprojekt beteiligt waren und noch immer sind. Einmal ein riesengroßes Dankeschön, dass ich heute bei euch sein darf. Ihr wisst, ich bin gern da in der Region und leider heute nur für ein paar Stunden, aber ich darf das einmal so vielleicht formulieren. Ich bin ja für den Tourismus zuständig in der Steiermark und da kommt man natürlich auch mit anderen Bundesländern in Kontakt und viele schauen ja auf uns sehr neidvoll und sagen, naja, in der Steiermark, da stimmen die Zahlen, in der Steiermark, da boomt der Tourismus und was da oft vergessen wird, da steckt ja richtig viel Arbeit dahinter. Und ich muss das auch sagen, gerade eure Region da, ihr seid natürlich das Zugpferd für die Steiermark auch in vielen Bereichen mit unglaublichen Nächtigungszahlen. Und ich sage es auch als Gast, ja, das war erst meine Frau bei meinem Buben da für ein paar Tage, ihr begeistert es einfach da herum mit eurer Art, mit der Infrastruktur und mit dem Angebot. Und heute, glaube ich, ist ein schöner Tag, das auch zu zelebrieren. Nicht nur heute den Speicherteich zu eröffnen, sondern daran zu erinnern, da steckt richtig viel Arbeit dahinter und da braucht es Zusammenhalten. Heute sind schon viele aufgezählt worden, aber ich möchte es auch tun als Landeshauptmann, weil es zeigt, wenn man zusammenhält und zusammensteht und zusammen angreift, das macht nämlich auch die Steiermark aus über viele Bereiche, dann kann was richtig Gutes entstehen. Und es beginnt bei einer Idee, dann braucht es einmal eine Finanzierung und ein Geld dazu, das ist auch ganz klar. Also es braucht das Kapital, es braucht dann aber auch jene, die das umsetzen, die mutig sind, es braucht die Behörden dazu, es braucht die Gemeinde und es braucht dann vor allen Dingen die Firmen und Unternehmen und ohne die Grundstückseigentümer würde man schlichtweg da nicht stehen. Peter hat das schon gesagt, es ist fremder Grund und Boden und deshalb auch ein riesengroßes Dankeschön an alle Beteiligten, die das möglich machen. Und ich wünsche auf alle Fälle euch allen, der ganzen Region, den Bauern, dem Tourismus, eine gute Wintersaison.

0: Das Bauwerk, das Wasser und alle Menschen, die da oben waren, im ökonomischen Gleichklang gesegnet mit ja doch launischen Worten vom Pfarrer Andreas Lechner und Pfarrer Bernhard Hackel.
1: Wenn man bei so einem Projekt steht, dann kann man staunen. Staunen, was wir Menschen imstande sind zu vollbringen und staunen, welche Position, welche Stellung wir in der Schöpfung Gottes, in der Natur einnehmen. Kann man mit dem Staunen weiter. 200 Kubikmeter Wasser sagen uns wahrscheinlich nicht gar viel. 21 Tage zum Befüllen vom Teich auch nicht, also rechnen wir das in Bier um, dann ist es gleich anschaulicher. Die Brauerei Schladming würde 14.600 Tage brauchen, um den Speicherteich mit Bier aufzufüllen. Das sind umgerechnet 40 Jahre. Wenn heute der Teich gesegnet wird, ich kann noch nicht Wein aus Wasser machen, den fortgeschrittenen Kurs habe ich noch nicht. Aber wenn ich ihn habe, dann komme ich wieder rauf und versuche, und wenn es gelingt, dann bin ich wahrscheinlich der King vom Après-Ski auf der Planei.
2: Es ist ja schon gesagt worden, dass es das erste Großprojekt von Peter war. Und das erste Großprojekt von Gott ist weder Bier noch Wein, das ist Wasser, weil am Anfang gibt es nur Wasser. Und wenn hinter mir steht Wassermarsch, dann können wir sehr viel tun mit der Technik, mit all dem, was verbaut worden ist. Das sind beeindruckende Zahlen. Aber wir können uns noch so viel anstrengen, wenn das Wasser nicht kommt, dann haben wir Pech gehabt. Und das Wasser ist in dem Sinne ein Geschenk. Das können wir trotz aller Technik noch nicht produzieren. Bei so einem Projekt wie dem Speicherteich, finde ich, kommen zwei Sachen gut zusammen. Das eine ist, was wir tun können, vorsorgen. Und das andere ist aber, dass ich gleichzeitig angewiesen bin auf den, der auch im Psalm beschrieben wird. Auf jemanden, der am Anfang da war und der in anderen Maßstäben denkt als wir. Wasser, das bedeutet auch Bewegung, auch wenn es nicht in Bier oder Wein verarbeitet ist. Wasser, das bedeutet Leben und Geben und Nehmen. Und der Speicherteich kann seinen Zweck nur füllen, wenn da auch Bewegung da ist, wenn das Wasser reinkommt und dann irgendwann entnommen wird. Unser Leben, das ist manchmal auch wie ein Speicherteich, aber wir haben die Angst, Dinge wieder abzugeben. Wir versuchen, Sachen zu besitzen, die uns eigentlich geschenkt sind. In dem Teich, da kommen zwei Dinge, finde ich, gut zusammen. Das, was wir tun können, das Vorsorgen. Und auf der anderen Seite das Vertrauen, dass wenn der Hahn aufgedreht wird und Wassermarsch kommt, dass dann auch Wasser kommt. Und dass das Wasser kommt, darauf können wir uns verlassen. Denn der Herr, unser Herr, wie gewaltig ist sein Name auf der ganzen Erde. Amen.
1: Gott, Schöpfer von Himmel und Erde, du hast diese Welt wunderbar gemacht. Du schenkst uns das Licht des Tages, das Wasser des Lebens und eine schöne Erde.
2: Wir danken dir für die Schönheit der Natur, für Menschen, Tiere, Pflanzen und alles, was lebt. Lass uns staunen über deine Spuren in der Welt. Gib uns den Mut und die Kraft, Achtsamkeit zu zeigen und deine Erde zu schützen.
1: Sei bei allen, die unter den Folgen von Zerstörung und Klimawandel leiden. Lass uns spüren, dass wir alle mit Leben verbunden sind. Und so segne, behüte, begleite und stärke euch der allmächtige und uns liebende Gott, der Vater, der Sohn und der Heilige Geist. Amen.
0: Ja, und dann hieß es Wassermarsch und der Wasserhahn wurde aufgedreht von den Beteiligten, vom Herrn Weichbold, vom Herrn Kunasek und von Herrn Trinker, und dann haben wir zugeschaut, wie das ins Wasser in diesen neuen Speicherteich geflossen ist, und ich habe die Gelegenheit wahrgenommen und habe dazwischen ein paar Interviews gemacht. Zuerst mit den beiden Pfarrern, mit dem Andreas Lechner und mit dem Bernhard Hackel.
3: Jetzt habe ich nur die hohe Geistlichkeit vor dem Mikrofon von Radio Frequenz. Meine Herren, ihr habt in euren Segnungen von Gottes Schöpfung und von der Natur gesprochen, die man natürlich würdigen soll und auf die man Rücksicht nehmen soll, wenn man da

0: alles aber reinschaut, muss ich sagen, das schaut aber mau aus.
1: Naja, wir müssen immer den Spagat schaffen zwischen Nützen und Schützen. Das, wenn wir das schaffen, dann kommen wir weit vor.
0: Ja, wie sieht die andere Seite das?
2: Wieso die andere Seite? Wir sind auf der gleichen Seite. ich denke, dass der Gedanke von Speichern ist schon biblisch. Dass in der Bibel immer wieder auch Geschichten, wo gespeichert wird. Ja? Und wie der Andreas gesagt hat, ja, es ist ein Spagat. Ja? Und auch ein Kreislauf, weil das Wasser ja quasi nicht verändert grundsätzlich. Ne?
0: Wann wird Ihre Fortbildung dann stattfinden, wenn Sie dieses Wasser in Wein verwandeln?
1: Ja, sobald das Wifi einen Kurs ausschreibt, melde ich mich an.
3: Ja, und als nächstes ist mir der Geschäftsführer, der Herr Weichbold, vors Mikrofon gerannt.
0: War es das jetzt mit den Speicherteichen oder sind da noch weitere in Planung?
4: Also, das kann ich jetzt gar nicht sagen. Es ist so, dass wir immer uns natürlich weiterentwickeln. Das wird die Zeit irgendwo ergeben, was es noch braucht. Im Großen und Ganzen ist dieses Projekt das Herzstück von der Planei und das ist eigentlich die Grundlage für jede Projektweiterentwicklung, die Entwicklung von der Planei im Winter. Aus heutiger Sicht nein, aber fragen wir in 5 Jahren noch einmal, weiß ich nicht.
0: Ich meine, es hat ja nicht lauter Befürworter von diesem Projekt gegeben. Es gibt ja viele, die dagegen sind, die den Naturschutz gefährdet sehen. Welche Argumente hast du für die Naturschützer?
4: Ja, das eine Argument ist natürlich, dass wir damit den Winter absichern für unsere Planei, für ganz Schladming und letztlich auch für die ganze Region mit der Schneeanlage. Der Winter ist für uns einfach essentiell in der Region, dass der gut funktioniert und wir müssen den Schnee parat halten und da braucht es so Projekte. Bezüglich Nachhaltigkeit ist es schon so, dass wir versucht haben und wir sind ja auch ISO-zertifiziert, was Umweltschutz betrifft, aber dass wir da wirklich Rücksicht genommen haben. Diese ganze Kuppertur, die da bewegt worden ist, ist wirklich im Nahbereich eingebaut worden. Also die ist vom Berg genommen worden und im Damm eingebaut worden, beziehungsweise ein Drittel davon auf den Pisten ausgebreitet worden. Von dem her versuchen wir halt da wirklich auch in die Richtung Natur zu spielen, Umweltschutz zu machen. Und natürlich auch, wenn man jetzt irgendwo den Strom sagt, wir sind zu 95% auf erneuerbaren Energien. Was Strom betrifft, was HVO-Diesel betrifft. Also wir bemühen uns wirklich auch mit der Natur zu arbeiten, aber das ist einfach notwendig, damit es der Region gut geht.
0: Bei den Speicherteichen ist ja immer das Problem im Sommer der Verdunstung. Wie kriegt man das Thema in den Griff?
4: Es ist ja ein natürlicher Kreislauf, sage ich jetzt einmal. Verdunstung natürlich ist da. Er wird auch nicht so voll gemacht im Sommer. Da gibt es hat einen niederen Stand. Und die Verdunstung geht dann in die Berge, in die Wolken rauf und das kommt ja dann irgendwo wieder runter. Also das Wasser wird ja nicht verloren. Das geht ja nicht weg. Vielleicht im unmittelbaren Bereich, ja, aber nicht verloren, weil das kommt ja irgendwo dann wieder runter. Es ist ein natürlicher Kreislauf und das müssen wir halt irgendwo akzeptieren, weil das die Physik halt hergibt, dass ein bisschen was verdunstet, aber im Großen und Ganzen ist das ein marginales, kleines Thema.
0: Kleines Nebenthema, schaut er durch diese Grabungsarbeiten ein wenig wütend jetzt noch aus. Rundherum, wie wird das begrünt? Hat sich da was überlegt?
4: Natürlich wird das begrünt, wir sind ja noch mittendrin, es ist ja noch nicht ganz fertig. Es braucht noch eine Tage, Woche, bis das fertiggestellt worden ist. Und du wirst sehen, nächstes Jahr, wenn es wieder da ist, ist ein wunderschönes Platzl, alles begrünt. Und wir werden auch waseln. Also wir versuchen, den Vasen aus der Erde rauszuheben und wieder einzubauen. Das ist eine Sache, wo man den Vasen ist ein Begriff, glaube ich, oder? Dass man das nicht irgendwie verliert, sondern wirklich wieder dort einsetzt, wo es gestanden ist, die ganzen Pflanzen und Gesträuche und so weiter und so fort. Auch das ist eine Sache in Richtung Naturschutz.
0: In Südtirol haben die Bauern jetzt die Wiesen bewässern müssen. Steht der Teich in Notfällen dann der Landwirtschaft im Sommer auch zur Verfügung, um daraus Wasser zu schöpfen?
4: Der große Vorteil ist, dass wir ja dann Wasser speichern in Zeiten, wo viel Wasser da ist. Ende des Winters und so weiter und so fort. In kritischen Zeiten brauchen wir es nicht entnehmen, weil wir den Speicher haben. Für das brauchen wir es ja. Und der Teich hat natürlich mehr Funktionalität. Einerseits für solche Fälle, wie Sie jetzt gerade beschrieben haben. Andererseits auch, wir haben jetzt 2, 3 Waldbrände gehabt am Berg. Da haben diese Speicherteiche sehr Gutes getan. Also die Hubschrauber brauchen nicht so weit fliegen, haben bessere Umdrehungen und sind sofort wieder an der Ortsstelle und schafft auch mehr Sicherheit. Also es ist
0: also, wo ein Schatten ist, ist auch Sonne.
4: So ist es, genau so ist es.
0: Danke.
3: Ja, also er ist gerade nicht biozertifiziert worden, dieser Speicherteich, wenn man dem so zuhört. Und dann habe ich noch mit dem Bürgermeister gesprochen, mit dem Herrn Trinker.
5: Bürgermeister, müssen Sie die Schladminge jetzt fürchten, dass in Trockenheit kein Wasser mehr haben in einer Wasserleitung, weil alles im Speicherdeck drin ist?
6: Nein, keine Sorge, die Wasserversorgung der Stadtgemeinde Schladming und im gesamten Gemeindegebiet ist absolut gesichert natürlich. Zur konkreten Frage, unsere Quellen sind bedeutend tiefer, die sind unten rund ums Korbeck und wir haben genug Speicherkapazitäten. Natürlich beobachten wir die ganze Entwicklung durchaus mit Sorge. Auch unsere Quellen gehen ein bisschen zurück. Wir haben 10% weniger Quellschüttung heuer. Aber wenn wir jetzt, wir hoffen natürlich auf Regen, aber wenn ich mir unsere Wasserversorgung anschaue, sie ist absolut gesichert. Wir haben einen Tiefbrunnen, wir haben viele Quellen, wir haben die Speicherkapazität massiv erhöht. Also die Wasserversorgung von Schladming ist absolut gesichert.
5: Probleme kommen dann auch immer zum Bürgermeister. Was ist, wenn es im Sommer recht trocken ist und man entscheiden muss, Wasser für die Landwirtschaft oder für den Winter?
6: Also die Situation haben wir bei uns Gott sei Dank noch nicht gehabt. Ich habe das aber heuer gesehen in Südtirol, in Italien, wo aufgrund der enormen Trockenheit in Norditalien zu Wassersparmaßnahmen aufgerufen wurde. Und da natürlich vor allem der Bereich Landwirtschaft versus Industrie und andere Verbraucher ein Riesenthema ist. Soweit sind wir Gott sei Dank noch lange nicht. Bürgermeister sollte eigentlich immer für die positiven Nachrichten auch stehen, aber man muss sich der Situation stellen, dass es trockener wird. Wir haben auch dafür klare Überlegungen und Pläne. Aber wie gesagt, wir sind so gut aufgestellt derzeit, dass wir noch keine Wassersparmaßnahmen verhängen müssen. Ja. Aber wir haben ja schon der Bevölkerung gesagt, bitte überlegt euch das, wo man das Wasser verwendet.
5: Ich meine, es geht ein bisschen um Sicherheit auch, wenn man dieses Becken da anschaut. Ja. Ich meine, ein Dammbruch, man weiß nicht, wie lange habt ihr da auch einen Einfluss gehabt?
6: Also, wenn man sich das anschaut vor Ort, schaut es natürlich beeindruckend aus. Wenn man es von weiter weg anschaut, weiß man, da kann nichts passiert, das ist absolut top und sicher perfekt geplant, so wie man es von der Planeiach-Wurzenbahn auch gewohnt ist. Es glaube ich, gibt für alle Szenarien Überlegungen und Pläne, aber Dammbruch braucht man da kaum befürchten.
5: Ich werde Herrn Landeshauptmann auch dieselbe Frage stellen. Die Stadt Schladming ist ja Eigentümer von Planeich-Hochwurzenbahn.
6: Ja, Miteigentümer, ich glaube 6% haben wir.
5: 6%?
6: Oder 5.
5: Warum fließt kein Geld von da in die Stadtkasse?
6: Also das liegt
5: von den vielen Gewinnen, die wir machen.
6: Ich sage mal so, die Eigentümer der Bergbahnen erlauben es, dass die Gewinne immer wieder investiert werden und zur Weiterentwicklung des Unternehmens beitragen. Und somit ist die Planeibahn, somit auch so wie auch die anderen, Reiteralm und Hauser Kerbling, gehören zu den besten Bergbahnunternehmungen Österreichs. Also das ist schon das Geheimnis, dass alle am gleichen Strich ziehen, dass die Gewinne wieder investiert werden.
5: Okay, danke. Also die Steuerzahler haben...
6: Zur Frage
5: der Steuerzahler. Außer deine Tageskarte.
6: Also ohne Wirtschaft, lauter gefährliche Fragen.
5: Also in den Top-Regionen,
6: Vorarlberg
5: und...
6: Ich habe für alles eine gute Antwort, glaube ich. Ohne Wirtschaft keine Steuereinnahmen und... die Geschichte ist einfach die, dass es für Gemeinden direkt aus dem Tourismus keine Einnahmen gibt, aber sehr wohl natürlich über das, dass die Wirtschaft belebt ist und dass viele Betriebe Angestellte haben und Schladming hat dann große Einnahmen aus der Kommunalsteuer zum Beispiel. Wir haben in Schladming 4.000 Dienstnehmer in unserem Gemeindegebiet und natürlich auch die vielen, vielen Dienstnehmer bei der Planeich-Wurzenbahn. Ich glaube, 350 oder also so
5: die
6: geschätzt.
5: Die berühmte Umwegrentabilität ist das jetzt.
6: So wie sie jede öffentliche Körperschaft finanziert. Ja. Jeder Betrieb in Schlamming, im ganzen Bezirk Liezen, überall in Österreich zahlen ihre Bundesabgaben. Der Bund verteilt die Gelder weiter ans Land und wir kriegen auch ein bisschen was. Wir hätten immer gern mehr. Das ist eine große, spannende Diskussion, dass die Gemeinden zu wenig Geld haben. Aber das ist eine Diskussion, die übersteigt meine Kompetenz da. Da ist der Bund zuständig.
5: Einfach die Säckel von Schladming sind einfach so gut gefüllt.
6: Naja. Wir haben da ein solides Budget. Es ist schon so, dass wir immer extrem sparen und genau schauen, für was geben wir unser Geld aus. Also wir sind sicher nicht im Luxus, sondern ich glaube, wir sind hocheffizient unterwegs.
5: Danke.
3: Und dann habe ich einen von diesen Grundstückseigentümern noch interviewt, ja, die jetzt keine Wiesen mehr haben, aber dafür einen schönen Badeteich.
0: Ihr seid jetzt hochgelobt worden und viel gelobt worden bei den Ansprachen. Wenn man Grund und Boden für sowas hergibt, wie geht's einem dann?
7: Naja, ist ja viel dann sehe. Mit Stolz bin ja nicht nur ich allein, es sind ja mehrere. Weil es ist ja eigentlich, so wie schon gesagt worden ist, für die ganze Region sehr wichtig, dass die Schneesicherheit gegeben ist. Also eigentlich taugt es uns.
0: Also die übergeordneten Interessen haben,
7: ja, schon,
0: haben
7: schon.
0: Den Besitzer quasi über...
7: Ja, das geht ja schon über viele, viele Jahre. Das ist ja schon in die 80er Jahre gestartet worden, damals im Kleinen. Und jetzt ist es halt kontinuierlich vergrößert worden. Und nein, nein, das passt schon gut.
0: Und mit welchem Eigentümer habe ich jetzt gesprochen?
7: Mit dem Fulgo Boser.
3: Ja, und dann habe ich ihn endlich vor das Mikrofon gekriegt, den viel umlagerten Landeshauptmann der Steiermark, den Mario Kunasek.
0: Hallo, Herr Landeshauptmann, Werner Rackl, Radio Frequenz. Heute ist viel vom Geschäft geredet worden. Es gehört dem Land Steiermark von diesen ganzen Bergbahnen 6,8%. Die ganzen Gewinne verbleiben da in dem Unternehmen. Wie erklären Sie Ihre Wähler, Bürger und Steuerzahler, warum da kein einziger Euro zur Entlastung des Landesbudgets fließt?
8: Ich glaube, das Beste, was man machen kann, ist das Unternehmen zu investieren lassen, genauso wie Projekte wie heute. Das macht die Region erfolgreich natürlich, das macht die Planeibahn großartig, das ist aber insgesamt auch ein Zusammenhalten. Und natürlich braucht man Geld, gar keine Frage, aber wenn man solche Unternehmen hat und die so auch vorausschauend investieren, dann hat man da ein gutes Gefühl dabei auch als Landeshauptmann.
0: Ja, aber vom Bürger verlangt man, dass ein Gürtel enger schnallt, warum müssen die Planeibahnen nicht ein bisschen in Gürtel enger schneiden, damit ein bisschen Geld fließt.
8: Also ich glaube, die Rechnung ist ein bisschen zu kurz gegriffen. Da geht es um Wertschöpfung für die Region. Hier entstehen Arbeitsplätze, da gibt es Betriebe, die genauso hier mit profitieren. Die Region ist die stärkste Tourismusregion, die wir in der Steiermark haben, und die Steiermark ist der stärkste Tourismusland in Österreich. Also die Frage ist obsolet.
3: Und da sagt man, die Politiker waren nicht Unternehmerfreunde.

Ja, und das war die Stadtkapelle Schladming, die für den musikalischen Rahmen für diese feierliche Einweihung des Speicherteiches Bruckmoos auf der Planei gesorgt hat. Ja, weil die Wahlen in Brasilien sind, horchen wir uns jetzt ein wenig was Brasilianisches an. Einen der Superstars der Schlagerszene in Brasilien, Eduardo Costa mit Ainda to Ainda.

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1: Ja, das war Eduardo Costa, nur dass er Dimension haben. Dieser Song alleine wurde nur auf YouTube mehr als 100 Millionen Mal angeschaut. Und wir haben noch ein bisschen Zeit bis zu Beginn des Eventkalenders und da überbrücken wir noch mit Musik.

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1: Ich begrüße jetzt alle Zuhörerinnen und Zuhörer, die sich zum Eventkalender dazu geschalten haben. Heute ist Freitag, der 2. Oktober und weil viel los ist, starten wir gleich mit unseren Veranstaltungshinweisen.
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1: Und wir starten heute Freitag gleich los in Admont. Da gibt's ein Zeltfest und einen Fetzenmarkt bei der Freiwilligen Feuerwehr. Beginn um 20 Uhr. In Bad Aussee, da gibt's ein Bierzelt. Und zwar das Bierzelt der Freiwilligen Feuerwehr Strassen. Beginn der Feierlichkeit um 19 Uhr. Wir bleiben in Bad Aussee. In Bad Aussee ist heute noch bis 14 Uhr die Berufs- und Karrieremesse Buckli im Kur- und Kongresshaus. Also wenn Sie nicht wissen, was Ihre Kinder ja schulisch oder beruflich machen sollen, dann schauen Sie noch zur Buckli nach Bad Aussee ins Kur- und Kongresshaus. Bis 14 Uhr haben Sie die Möglichkeit. Wir bleiben in der Gegend, in Grundlsee, da gibt es ein Wasserfliegen. Fliegertreffen, ne, keine Fliegen, sondern ein Wasserfliegertreffen, veranstaltet vom Modell Wasserflugverein Lausitz im Freizeitzentrum Gössl. Und zwar treffen sich die Modell Wasserflieger am Freitag, am Samstag und am Sonntag immer von 9 bis 17 Uhr. Jetzt schauen wir nach Landl, da gibt es am Flohmarkt, auch bei Schlechtwetter, überdachte Stände stehen zur Verfügung im Freizeitpark beim Badesee, Freitag und Samstag, Beginn um 9 Uhr. Was ist los am Samstag, den 3. Oktober, wieder nach Admont? Doppelt hält besser. Doppelbelichtung, eine neue Methode in der Naturfotografie, die kann man erlernen im Studio der Nationalpark-Fotoschule in der Hauptstraße 32, Beginn um 12 Uhr, also ein Pflichttermin für alle Fotografiebegeisterten. Da kann man lernen, wie man Doppelbelichtung macht. Wir bleiben in Admont, da gibt es dann den Jahrmarkt. 120 Marktfahrer aus ganz Österreich sind in Admont zugegen. Die Ortsdurchfahrt ist gesperrt. Eine Umleitung ist eingerichtet. Das Ganze im Ortszentrum, Beginn um 7 Uhr in der Früh. Parallel dazu in Admont noch das Zeltfest und der Fetzenmarkt mit Musik. Es spielen die Eisenwurzen Böhmische und die Rottenmanner Burm bei der Freiwilligen Feuerwehr ab 7 Uhr. Na, da kann man ja beide Veranstaltungen gleich besuchen. Nach Bad Aussee, das Bierzelt der Freiwilligen Feuerwehr Strassen, das geht auch am Samstag weiter mit Karussell, Schießbude und Kirtagstand sowie Schnuppertag der Freiwilligen Feuerwehr mit Feuerwehrfahrzeugbesichtigung und Drehleiter, die wird auch ausgefahren bei der Feuerwehr Strassen, Alte Salzstraße 116 um 14 Uhr. Wir bleiben weiter in Bad Aussee, da findet die lange Nacht des Kammerhofmuseums statt. Faszination Handwerk, Tracht und alte Spiele. Da gibt es eine Führung durch das Museum oder eine Spezialführung. Und Monika Geiswinkler, ja, die berichtet über das Thema Kleider machen. Leute, Kammerhofmuseum in Bad Aussee um 15.30 Uhr. In Gröbning, da feiert man 15 Jahre Fachschule Gröbning, ein Schulfest mit Führung, Kinderprogramm und Kulinarik in der Fachschule für Land- und Ernährungswirtschaft in Gröbning um 9.30 Uhr. Und zu finden ist die in der Horstigstraße 998. Wir bleiben in Gröbning, da gibt es auch eine lange Nacht der Museen. Geboten wird alte Filme und Bilder auf dem Großbildschirm sowie zusätzliche Taschenlampenführungen und ein Gewinnspiel im Museum. Beginn um 18 Uhr bis 24 Uhr. Wer jodeln will, der muss nach Jonsbach, da gibt es einen Jodelkurs. Für das Jodeln sind keine Voraussetzungen erforderlich, jedoch dann für die Almwanderung, die man dann mitmachen muss oder soll, da ist ein bisschen Kondition erforderlich. Es ist eine leichte Wanderung, Treffpunkt, Köberl wird um 9.30 Uhr und das Ganze gejodelt wird dann bis 17.30 Uhr. In Lietzen gibt es am Samstag einen Fernet-Flohmarkt beim Ärztezentrum im Erdgeschoss Pürnpark von 13 bis 18 Uhr. Am Samstag treten Scottish Colors im Cool auf um 19.30 Uhr. Schottische Klangwelten treffen auf amerikanischen Country. Und auf der Bürg, da findet ein Konzertabend statt. Überlieferungen rund um den Grimming werden lebendig begleitet vom Streichquartett Rosamunde im Pfarrhof Bürg um 19.30 Uhr. Auch Rottmann lädt ein zur Langen Nacht im Museum. Es gibt eine Stadtführung mit Hans-Peter Weingand ab 15 Uhr. Ein Kurs zum Kurrent lesen und Kurrent schreiben. Also ich habe das noch lernen müssen in der Hauptschule. Inklusive Museumsführung mit Anna und Peter Gutschelhofer. Die Ausstellung Städte der Zünfte ist ab 18 Uhr geöffnet. Um 20 Uhr kommen Charlie und die Kreischlerburm mit Mundartrock vom feinsten Kultur im Zentrum im Gasthaus Hofer um 15 Uhr. In Schladming, da feiert man 20 Jahre Wilde Wasser, geführte Wanderung durch die Talbachklamm, ein Frühschoppen bei der Landalm, der Waldhäuselalm und der Sondelalm sowie Festakt beim Gasthaus Riesachfall werden geboten. Treffpunkt Talbachklamm, Kreiterparkplatz um 10 Uhr. Auch Trautenfels nimmt teil an der Langen Nacht der Museum mit Führungen einer Familienzaubershow, einem Kinderworkshop sowie einem Vortrag Jahreskreis Feste mit der Natur im Schloss Trautenfels von 18 bis 23 Uhr. In Weißenbach an der Enz, da gibt es das Maroni-Fest. Für Unterhaltung sorgt die Burgstor-Musi beim Rüsthaus um 16 Uhr. Und in Wildalpen, da gibt es ein Oktoberfest und gefeiert wird 30 Jahre Teufel, Seepass, Rüsthaus um 11 Uhr. Noch ein Hinweis, am Samstag, den 3. Oktober, wird wieder ein bundesweiter Zivilschutzprobealarm durchgeführt. Schrecken Sie sich nicht, neben der Auslösung der Zivilschutz-Sirenensignale wird auch das digitale Warnsystem AT Alert als Handyalarm an die Bevölkerung gesandt. Also Sie hören Sirenen und es schäbert das Handy. Zwischen 12 Uhr und 12.45 Uhr werden nach dem Signal Sirenenprobe die drei Zivilschutzsignale Warnung, Alarm und Entwarnung in ganz Österreich ausgestrahlt. So, dann schauen wir noch, was ist am Sonntag los, den 4. Oktober. Wieder nach Admont, da ist nach wie vor das Zeltfest und der Fetzenmarkt. Diesmal aber gibt es eine Feldmesse und eine Fahrzeugsegnung. Es spielen die Musikkapellen Weng und Jonsbach. Es gibt dann Dämmershoppen mit dem Musikverein Admont Hall bei der Freiwilligen Feuerwehr um 10 Uhr. Auch in Bad Aussee geht das Bierzelt der Freiwilligen Feuerwehr Straßen weiter ab 11 Uhr. In Bad Mitterndorf gibt es einen großen Indoor-Flohmarkt in der Grimminghalle am Sonntag von 9 bis 12 Uhr. In Geishorn am See, da feiert man Erntedank. Jeweils um 9.30 Uhr wird in der evangelischen Friedenskirche und in der katholischen Pfarrkirche gefeiert. Am Sonntag gibt es im Kino Gröbling ein Kindertheater zum Mitzaubern für Kinder ab 4 Jahren von 14 Uhr um 14 Uhr und um 16 Uhr. Eine interaktive Mittwochshow mit Zauberer Gabriel für Kinder und die ganze Familie. Pirat Bummelbauch sitzt auf einer einsamen Insel fest und muss knifflige Piratenaufgaben lösen und da braucht er natürlich die Unterstützung der Kinder. In Gröbling, da feiert man am Sonntag Erntedankfest mit einer Feier der Ehejubilare und Segnung der Erntekrone in der katholischen Pfarrkirche um 9 Uhr. Auch in Haus wird Erntedank gefeiert am Schlossplatz um 8.45 Uhr. In Lietzen gibt es ebenfalls ein Erntedankfest, Prozession und Festmesse mit der Stadtmusikkapelle Agape im Kirchenhof beim Kriegerdenkmal in der Ausseerstraße um 10.15 Uhr. Lietzen bietet auch am Sonntag einen Flohmarkt an, beim Parkplatz vor dem Piper in der Gesäusestraße 21 von 7 bis 12 Uhr. Erntedank wird auch in Öblan gefeiert, Segnung der Erntekrone, gemeinsamer Einzug in die Kirche, anschließend Agape und geselliges Beisammensein mit der Landjugend im ÖH. 8.45 Uhr startet das los. In Rottenmann ebenfalls Erntedank, Gottesdienst in der Stadtpfarrkirche um 8.45 Uhr. Und in Schladming, da gibt es eine Feier der Heiligen Messe, und zwar wird die Feier der Heiligen Messe erklärt. Heilige Messe mit Erklärung zu den einzelnen Messeteilen. Wer das noch nicht durchschaut hat, wie die Messe da so abläuft, diesmal gibt es die Möglichkeit, da teilzunehmen, und es wird jeder einzelne Schritt oder jeder Teil der Messe erklärt. In der Stadtpfarrkirche in Schladming, Beginn um 10.15 Uhr. In Stein an der Enz gibt es eine Tiersegnung bei der Bergkirche um 17 Uhr, und auch in Wildalpen wird Erntedank gefeiert. Das Erntedankfest findet dort statt nach Agape mit Ortsbäuerinnen in der Barbara-Kirche um 9 Uhr. So, das waren zahlreiche Veranstaltungen, also wer da nichts findet, ja, der ist selber schuld. Also es gibt viele, viele Auswahlmöglichkeiten, um nicht zu Hause herumzusitzen und vielleicht sinnlos im Handy herumzuscrollen.

0: paar Termine darf ich auch schon für nächste Woche ankündigen. Und zwar geht es um das Memory-Café für Menschen mit Demenz und deren Angehörige. Da gibt es ja immer Fixtermine am Beginn des Monats, immer jeden ersten Montag des Monats, also nächste Woche, Memory-Café für Demenzkranke und deren Angehörige in Schladming im Café Vitamine. Beginn um 15 Uhr bis 17 Uhr geht es. Dann immer jeden ersten Dienstag, also nächste Woche, Memory-Café für Demenzkranke in Admont im Amtsgebäude Hall. Im zweiten Stock, der ist barrierefrei erreichbar von 15 bis 17 Uhr. Dann Memory-Café am Mittwoch nächster Woche in Litzen im Sozialhilfeverband von Leichnamsweg 4 von 10 bis 12 Uhr. Und dann am Mittwoch Memory-Café im Pfarrhof Kumitz in Bad Mitterndorf in Oberstdorf 41 von 14 bis 16 Uhr. Es ist keine Anmeldung erforderlich, das Angebot ist kostenlos und man freut sich natürlich auf eine freiwillige Spende. So, dann haben wir noch die Blutspendetermine für die nächsten Tage. Dienstag, der 13. Oktober in Gröbling in der Kulturhalle von 12 bis 14 Uhr, von 15 bis 18 Uhr. Mittwoch, der 14. Oktober in Rottenmann im Volkshaus von 16 bis 19 Uhr. Montag, den 5. Oktober in Admont im Volkshaus von 10 bis 12 Uhr. Mittwoch, den 7. Oktober in Öplan im ÖH Grimmingsaal um 16 Uhr. Und Mittwoch, den 7. Oktober in Ramsau am Dachstein im Ramsau Zentrum von 12 bis 14 Uhr.
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0: So, jetzt muss ich angasen, der Herr Lämmerer mit der steirischen Horst, der wartet schon draußen ungeduldig vor der Tür. Was ist heute noch auf Radio Frequenz zu hören? Also jetzt 2 Stunden steirische Horst, moderiert von vom Herrn Lämmerer, der jetzt gerade ins Studio reinkommt, dann um 12 Uhr, wer nichts weiß, muss alles essen. Um 13 Uhr wiederholen wir den Infopoint und den Eventkalender. Um 17 Uhr Niemandsland, diesmal geht es um den Amazonas. Um 18 Uhr 2 Stunden Disco-Zone. Um 21 Uhr Weekend Warm-Up mit DJ Matze und ab 24 Uhr der Alternative Night. Das war's für heute. Werner Rackl dankt fürs Zuhören. Wir hören uns das nächste Mal und zwar gleich am Montag wieder beim Infopoint zum Thema digitale Gewalt an Frauen. Ich wünsche Ihnen noch ein schönes Wochenende und ja, freuen Sie sich mit dem werbefreien Programm von Radio Frequenz und jetzt geht's gleich los mit der steirischen Ross.
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Ja, der Franz Lemmerer sagt euch heute wieder einen schönen guten Morgen, einen schönen Vormittag mit der steirischen Rose auf Radio Frequenz. Angefangen haben wir gleich schneidig mit der Floriana Tanzbaum-Musi mit dem Marsch, die Steirerburm, den Steirerburm-Marsch, sehr bekanntes Stücke. Ich habe heute ein bisschen einen Schwerpunkt wieder zusammengestellt, und zwar alles, was ein bisschen rund um Heimat geht, mit Stücken, die gegenbezogen sind, beziehungsweise auch mit Heimatliedern. Da muss man ein bisschen aufpassen, aber da kommen wir später dazu. Heimatlieder sind ja auch so eine Sache für sich, aber ich habe ein paar ausgesucht wieder, die man wenig hört, beziehungsweise die eigentlich nicht kitschig sind, sondern eigentlich unter Anführungszeichen normale Heimatlieder. Noch ein Marsch von die Floriana, der wir gleich wieder einen weiteren Marsch weiter, und zwar mit der Hochtragslecker Sprungschanzen-Musi, ein komplizierter Name, aus dem Salz kann man gut kennen, die aus der Ischler-Gegend. Sie spielen uns den Steirer Leitmarsch. Und dann haben wir ein Liedl, Is Mirz, da wird besungen. Das ist ein bisschen das Haus- und Hoflied von den Weißenbachern gewesen, vom Weißenbacher der Z aus Eisenerz. Das ist schon eine alte Aufnahme, aber alle noch recht schön. Durchs Mirz, Is Mirz, da besingen sie. Dann gehen wir auf Niederbayern, zu die Großstadt Borzen. Einen Gruß an Niederbayern werden uns die spielen. Und dann natürlich der Verkärntnerlied nicht fehlen, und zwar gesungen vom Singkreis Borzia aus Spital an der Drau. Sie singen ein bekanntes Lied, das ist eigentlich auch ein Heimatlied und ein schönes, wunderschönes Lied. Das singen die Kärntner auch so schön, das baut sich so schön auf, und zwar in der Mödeleiten. Aber zuerst spielen wir den Steirerleitmarsch.

Ja, lass mal schön ausklingen, das wunderschöne Lied in der Müdeleiten vom Singkreis Barzier aus Spital. Wir haben heute ein bisschen einen Schwerpunkt auf Heimatlieder und heimatliche Weisen. Wir haben da jetzt als nächstes, habe ich mir gedacht, nehmen wir wieder mal die Heugrofen-Musikanten aus dem Bayerischen dran. Das ist ja auch eine ganz eine besondere Partie. Sie spielen ein Stück mit dem Titel Café Neumeier. Und dann haben wir in Turnau einen Dreigesang mit dem Haus- und Hoflied eigentlich auch von mir zu tun. Mein Herz liebst die Schnee, mit Schnee im Lied, auch ein wunderschönes Lied. Das eigentlich genau in das Genre Heimatlieder reinpasst. Und natürlich dann drauf die Almsummer-Musi, wie kann es anders sein, eine bayerische Musi spielt einen steirischen Marsch, und zwar in dem Fall den weitbekannten Marsch der Steirer. Und dann rasen wir ein bisschen nach Kärnten um. Das Dirndl vom Rosenthal wird angesungen, und zwar vom Quintett der Brüder Smörtnik, der Franz Josef Smörtnik aus Eisenkoppi, Bad Eisenkoppi, ist da der große Chef, der ist daheim hinten ganz tief drei in die Karawanken in den Graben, und die singen natürlich auch wunderbar, ein zweisprachiger Gesang, und das Liedl lassen wir uns natürlich auch ganz, ganz gern an, aber zuerst gehen wir mal ins Café Neumeier.

Ja, von Sepp Neimeyer, da kommen wir jetzt zum nächsten Stücke. Auf unser Heimatraß stammt der Marsch Mein Heimatland. Neimeyer war ein bekannter Salzburger Blasmusikkomponist, der diesen Standardmarsch eigentlich geschrieben hat. Dann kommen wir zu den Sonnseitensänger, kommen wir wieder ins Enstal zurück. Sie singen Beim Grima ist mein Heimatland. Das ist aber ganz interessant bei den Heimatlieder. Die sind eigentlich interessanterweise kaum dort entstanden, wo auf dieser sie beziehen, auf die Gegend, die kommen von weiß Gott woher. Beim Grima-Lied ist eigentlich das Gleiche. Das ist eigentlich aus der Oststeiermark ins Enstal gewandert und ist da verblieben. Dann haben wir in der Südweststeiermark die Familienmusik Fuchs mit einer reschen Brücke und dann lassen wir die Kernbaum ansingen. Ich bin so Steirerbauer, auch ein Standardlied. Aber zuerst, wie gesagt, in Neimeyer Marsch, mein Heimatland.

Ja, wir tun weiter mit unserer Heimatlieder aus. Wenn wir jetzt damit zurücklosen, zuerst einmal die Familienmusik Fuchs gehört, mit einem hölzernen Klachter, ganz virtuos Glas gespielt. Leider heute relativ selten worden, muss man sagen, schade drum eigentlich. Ja, aber wie gesagt, weiter tun wir jetzt mit der Sängerrunde aus Oberwengen, mit der Oberwenger Sängerrunde, also nicht mit dem Oberwenger Gesang, mit den Sängern, sondern mit der Sängerrunde rund um einen Walter Gößweiner. Oben in die Gastner, da singen sie uns, das ist ein bekanntes Volkslied, und das ist ja bei den Heimatliedern immer so, da werden oft einzelne Ortsnamen einfach austauscht und es entsteht ein typisches Lied für die Region. Dann haben wir drauf eine Zittermusi, ein Trio mit einer Kontragitarre, also vier Mana praktisch, die Wegscheidermusi aus Wegschwart, das ist über Nachenboss um Richtung Kreuth am Tegernsee. Das waren die ersten, die was eigentlich diese klassische Dreier-Zitter-Besetzung angefangen haben, die hier in Bayern ganz gern gespielt wird. Und dann machen wir ein bisschen einen Bruch, würde ich sagen. Wir spielen das Kärntner Heimatlied. Das Kärntner Heimatlied ist eigentlich nichts anderes als wie die Landeshymne von Kärnten, und die ist sehr, sehr volksliedhaft. Man denkt, jetzt tue ich die ja einer, weil das recht ein schönes Lied ist und auch schön gesungen vom Kärntner Madrigalchor. Im Abschluss bietet dann die bayerische Kreuzalmmusi, da muss ich mich entschuldigen, da kracht es und kramt schon ein wenig, alte Aufnahme von einer Langspielplatte, aber sie spielen die Salzburger Brücke.

Flutter aufgespielt, die Salzburger Polka. Ja, dann tun wir weiter mit dem Ötscherland-Trio, Hoch von Ötscherdrom. Das ist auch bekanntes Heimatlied. Und das gibt es auch in den unterschiedlichsten Varianten. Dann haben wir einen Hermann Huber mit einem Zirch-Solostücke Hochtirol. Und dann haben wir ein neigeres Heimatlied, unter Anführungszeichen, Aus Seerland mein Glück. Das ist aber in Aus Seerland entstanden, vorhin aus Seer geschrieben worden, nicht von Hans Gilge, aber vorhin aus Seer. Der Leonhard der Dreiergesang wird das singen. Und dann haben wir ein ganz bekanntes Stück, das eigentlich ein Volksmusikstück ist, von, durch die Zillertaler Schürzenjäger ja ganz bekannt worden ist. Na klar, es handelt sich um den Zillertaler Tramplan, wie er geheißen hat, und aus dem Zillertaler Tramplan ist dann der Zillertaler Hochzeitsmarsch geworden und Zillertaler Musikanten werden dieses Stücke dann für uns und für Enk alle aufspielen.

So, das war der Zillertaler. Hochzeitsmarsch. Bleiben wir gleich im Zillertal. Die Geschwister Pfister. Sie singen uns vom Zillertal außer, auch bekannt, Heimatlied. Dann reisen wir weiter ins Salzburgischen zur Schrambacher Stummmusi. Sie spielen uns die Salzburger Schnürlregen Polka auf. Und da sie ein Dreigesang singt dann Trumpt bei der Eins. Und der witzigste Stück kommt da von der Kapelle Walter Kager, Steirer Sammer selber da.

Ja, das war ein bisschen ein ungewöhnliches Ende von den Straumlosen. Das waren, Steyr sind wir selber da, nicht von der Kapelle Kager, sondern von den Straumlosen, die seltene Aufnahmen haben wir jetzt gehört. Weiter dann mit der Wetterlochblas, wieder mit einer einheimischen Partie. Und zwar spielen sie uns in Heimatland Borischen, ein Klassiker in der steirischen Volksmusik ist auch das Ensemble von den Moskirchen Altsteirer gewesen. Steirer sind wir, Steirer bleiben wir, singen uns die Mona rund um einen Steiner Franz, der da bei den Moskirchen Altsteirer Hockbrett gespielt hat. Nicht weit weg von Moskirchen ist der Gesangsverein von Tobi daheim. Von der Steiermark sind wir raus, ein wunderschönes Lied. Und dann haben wir noch die Nachfolgepartie von den Bretola-Burm. Und die spielen uns ein Stück aus dem Mürztal in meinem Heimattal. Da haben wir eigentlich wieder Heimat genug drei in die nächsten vier Stücken.

Ja, wir dann weiter in unserer heiligen Heimat raus. Noch die Bretulla lassen wir jetzt, muss ich mal auf mein Programm schauen, in Walter Kern wieder mal einen spielen. Und zwar instrumental kommt jetzt das Bürgerslied, eben vom Walter Kern, gespielt mit seinen Musikanten. Die Kärntner Junglehrerschaft hat auch einen Gesangsverein gehabt. Und da singen sie ein bekanntes Lied im Löllinger Graben, so ein Kram rein da, Richtung Klippitztörl. Was war eine Heimatliedersendung ohne Wir sind vom Grodnertal? Das wird uns diesmal aber vom Grodnertal Trio, die dort in der Gegend daheim sind, eben gespielt und gesungen. Und den Abschluss macht dann eine Burgenlandlerpartie mit einer bämischen Polka, und zwar sind das die Buchgrabler, die die Jabanka-Brücke aufspülen.

Ja, das Grodnertal-Trio. Wir sind von Grodnertal weit unbekannt. Ja, jetzt schauen wir die nächste Heimatrunde durch. Da habe ich eine alte Aufnahme aus Münster, aus Eigen. Da hat es in den 60er Jahren das Alpenecho gegeben und da gibt es eine Single mit dem Grimming-Lied. Dort, wo der Grimming steht und das passt, glaube ich, in das heutige Motto recht gut dazu. Dann haben wir das Altsteirer Drei Lämmerer, gleich in der Nachbarschaft mit der Mitteisbrücke und dann den Leupersdorfer Viergesang aus Leupersdorf in der Fürstenfelder Gegend mit dem Steirer Schützenlied und den Abschluss macht dann eine bekannte bayerische Partie und zwar sind es die Weißenkräuner, die uns Blumen aus Tirol servieren.

ein gemütliches Walzerl von den weißen Körner. Und jetzt habe ich ihn zuerst vorenthalten, kommt doch die Bankerbrücke von den Buchgrabler, die ich zuerst angesagt habe. Und die habe ich übersehen. Aber die müssen wir unbedingt spielen, weil es ein schönes Bämisch Brückerl ist. Dann haben wir in Ulmer drei gesungen aus dem Salzburgischen, aus dem Pinzgau, aus Maria Ulm. Sie singen in einer Haus- und Hoflied und ich bin halt von Salzburg. Ja, dann haben wir, wenn ich noch schaue, dann werden wir wahrscheinlich die Außerföhner Tanzl muss ich noch einbringen mit Erinnerungen an die Heimat.

Ja, 12 wird's. 4 Minuten haben wir noch dabei. Zeit ist wieder schnell vergangen. Ich hoffe, ich habe ein bisschen einen Querschnitt bringen können zum Thema Heimatlieder, Heimat, Musik und so weiter und so fort. Quer durch den Gemüsegarten. Ich sage danke fürs Zuhören. In 2 Wochen hören wir uns hoffentlich wieder. Uns wieder heißt der Steirische Ross. Nächste Woche macht die Gerti Pfastbacher weiter und ich werde dann in 2 Wochen wahrscheinlich einmal ein bisschen eine Schwerpunktsendung zusammenstellen, wo die Sänger und Musikanten treffen. Das ist ja eine Reihe, die es schon über 25 Jahre gibt, dass wir da ein paar Sachen außerspülen und außernehmen. Und wie gesagt, mit den Erinnerungen an die Heimat, gespielt von der Außerfödner Tanzelmusik, sage ich nochmal danke, wünsche Ihnen eine schöne Zeit, ein schönes Wochenende und sage, pfiat denk, bis zum nächsten Mal.

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2: Grüß dich. Heute gibt's einmal ein Special. Ich bin da in Fals in Tirol, das ist ein Bergsteigerdorf, und bin da auf Helgas Alm, nämlich von der Helga Hager. Sie hat herob Gas und macht einen sensationellen Gaskas, erzählt von ihrem bunten Leben da auf der Alm. Aber wir reden natürlich auch über die Herausforderungen von der Almwirtschaft, aber auch wie wichtig natürlich die Almwirtschaft für unsere österreichische Landwirtschaft ist. Gleich nach dem Intro geht's los. Servus Helga, voll schön, dass ich heute bei dir auf der Alm sein darf. Wo sind wir denn jetzt da ganz genau?
3: Ja, wir sitzen auf der Peterskraser, so wie eigentlich die Alm richtig heißt, im Besitz der Familie Gstrein, also gehört mein Bruder. Und Helgas Alm heißt es halt jetzt, weil der Thomas Peter, der früher vorher schon ganz lang gestorben ist. Ja, und die Alm befindet sich im hinteren Talschluss des Pfalzertals, ist ein Bergsteigerdorf, also ein Teil von Pfalz-St. Georg-Schmierental, im Tiroler Wipptal, in 30 Minuten von Innsbruck entfernt.
2: Voll schön ist da, du hast ja da deine Kindheit quasi auch verbracht, also du bist ja schon eigentlich ein Inventar von der Alm sozusagen. Wie bist du auf der Alm groß geworden sozusagen und hast das jetzt wieder zu deinem gemacht?
3: Ja, bis vor kurzem habe ich geglaubt, mit meinem dritten Lebensjahr bin ich das erste Mal da gewesen. Aber nein, hat die Mama gesagt, mit 3 Monaten schon. Weil ich hätte sollen im Sommer, damals im Jahre 1962, hätte ich sollen bei der Tante in St. Jodok bleiben. Aber da habe ich geschrien und dann haben sie mich zu meinen Großeltern und zum Großonkel vom Vater, also zu meinem Großonkel, eingeführt. Und da war ich dann zufrieden und so bin ich geblieben. Die ganzen Sommer mit den Großeltern, bis ich mit 22 dann endlich das Tal verlassen habe.
2: Ist Tal verlassen, du bist ja von deiner Geschichte her schon mit einem ganz großen Weitblick unterwegs und dann wieder quasi zurückgekehrt zu deinen Wurzeln. Lass uns ein bisschen teilhaben an dein Leben, was sehr bunt und doch sehr bodenständig ist.
3: Ja, ich glaube einfach, wenn wir jetzt einfach sagen, diese diese Sommer mit voll von Freiheit, Freude und Beschwertheit, in unserer Kindheit, dann gemeinsam mit meinen Geschwistern, mit der Margit und Gottfried und vielen Freunden auf der Alm, habe ich dann mit 16, nachdem mein Großvater mit 90 auf der Alm gestorben ist und meine Großmutter leider krank geworden ist, habe ich dann mit 16 die Almwirtschaft übernommen, als junges Mädchen, damals ganz ohne Handy und ohne Kontakt zu außen. Wir haben Kühe gehabt, wir haben Ziegen gehabt. Ich habe dann das einfach bewirtschaftet, habe die Milch natürlich nicht verkäst, sondern einfach den Kälbern gegeben und somit habe ich eigentlich schon ein bisschen mehr Freizeit gehabt wie heute. Aber ich habe natürlich als junges Mädchen sehr viel Verantwortung getragen und das habe ich gemacht, das ist 6 Sommer lang, bis ich dann endlich gesagt habe, nicht umsonst schaut unsere Almtal auswärts und alle anderen zum Berg, jetzt muss ich hinaus in die weite Welt und habe dann eben das Tal verlassen. Ja, was ist dann weitergegangen? Ich war im Winter immerhin schon in der Gastronomie, habe dann aber meine Lehre nachgeholt und ich bin gleich in die Sachen Wein, habe ich mich ein bisschen spezialisiert. Ich habe einfach Glück gehabt, dass ich sehr tolle Arbeitsplätze gefunden habe mit Chefinnen und Chefs, die mich einfach walten haben lassen. Ein Chef hat einmal gesagt, du kannst alles einkaufen, du musst es nur verkaufen. Und so konnte ich mich entwickeln und bin dann eine der ersten Sommeliers geworden in Österreich. Also ich war eine der ersten 3 Frauen. Ich habe 91, glaube ich, ist lange her, gell? 91 ist eine lange Zeit. Habe ich dann mein Diplom gemacht und somit war ich einfach dann begeisterte Sommelier in Spitzenrestaurants in ganz Tirol. Mhm.
2: Das merkt man bei dir auf der Alm immer noch, dass du das sehr ans Herz gewachsen ist sozusagen. Du verbindest immer noch die Wertschätzung, die was ein guter Wein eigentlich kriegt und dann in Verbindung mit deinem Kas, mit deinem Frischkas, was du herstellst in der Kombination, lass dich so richtig hochleben.
3: Ja, ich glaube einfach, ich habe das Glück gehabt, dass einfach in unserer Familie einfach eine Qualität das Denken, einfach, das ist einfach sehr stark verwurzelt. Das muss nicht immer alles teuer sein, aber meine Großeltern haben schon gern gut gekocht. Sogar der Großvater hat gekocht. Das war damals sehr fortschrittlich. Ein Mann, der ein Bratl macht am Sonntag und nicht in die Kirchen geht, oder also besser gesagt später oder was immer. Und meine Großmutter hat schon einen Kaffee gehabt auf der Alm damals in den 80er Jahren, das muss man sich vorstellen. Mhm. Und war sehr gastfreundlich, genauso wie meine Mutter, die uns das Kochen beigebracht hat. Ja, und auch der Vater hat selber gekocht, also war kein Problem, wenn die Mama mal nicht da war. Also eigentlich die ganze Familie, inklusive meiner Schwester Margit und mein Bruder, alle kochen leidenschaftlich gern. Und man muss einfach auch das können, also etwas Einfachen was zu machen. Das hat sich eigentlich durch mein ganzes Leben durchgezogen.
2: Mhm. Wie bist du dann wieder zu Ulm jetzt zurückgekommen? Was war da der Punkt?
3: Ja, nach Zeiten, natürlich Familie gegründet. Ich wollte eigentlich zurückkommen, der Gasthaus in Fals aufmachen, weil der Vater war Jagdpächter und hat sind immer viele Jäger zu uns gekommen. Da haben wir gesagt, mach mal ein Gasthaus auf. Und ja, die Liebe hat mich dann im Untrinter gehalten. Ich habe dann geheiratet, bin in Goin geblieben. Habe 92 meine Tochter Theresa bekommen und 94 meine Tochter Christina. Ja, und da hat sich halt das Leben bewegt. Also ich bin relativ schnell wieder teilzeitmäßig in die Gastronomie eingestiegen. Also untertags war ich daheim, weil ein Sommelier braucht man nur am Abend, beim Frühstück ist sie nicht erwünscht.
2: Ja.
3: Also jedenfalls habe ich eigentlich den Faden und ich wollte den Faden nie verlieren, weil ich habe immer Angst gehabt, wenn ich jetzt nicht am Laufen bleibe, dann kann ich meinen Beruf gar nicht mehr arbeiten, den ich sehr geliebt habe. Und zusätzlich habe ich dann das Angebot gekriegt, von Wifi Trainerin zu werden im Bereich Gastronomie und Wein. Ja, und das habe ich auch 20 Jahre gemacht, also mit den Kindern. Und ja, in diesen 20 Jahren sind halt natürlich auch meine Töchter erwachsen geworden oder halt zumindest, dass sie nicht mehr bei der Mama daheim sitzen. Heute bin ich stolz, dass sie sehr gute Tennisspielerinnen geworden sind. Aber ich habe schon einmal gesagt, wenn ich jetzt auch noch Tennis spielen darf, dann nehmen wir uns einen Gaskocher mit und ein Zelt und dann ziehen wir auf den Tennisplatz. Und somit habe ich sie gefragt, ob ich wieder auf die Alm gehen kann. Und ja, dann habe ich mir entschlossen, probeweis 2011. Bin ich dann mit den 5 Ziegen meines Vaters, der natürlich nicht ganz Gaudi gehabt hat und um seine Schatz ist, weil er war ein leidenschaftlicher Ziegenzüchter und Liebhaber. Und ja, habe ich es halt ausprobiert und 2011 und dann habe ich gemerkt, das taugt mir dann ganz gut. Und mit Hilfe von der Margit speziell, meine Schwester hat mich da vorwiegend unterstützt, alle anderen haben geglaubt, das wird nichts Gescheites. Jetzt hat sie so einen guten Job in Kitzbühel und jetzt geht sie wieder auf die Alm. Und es war für manche unverständlich, aber ich glaube einfach, das war der Zeitpunkt, einfach etwas anderes zu tun. Und ich habe auch verzweifelt in dieser Zeit noch irgendwas gesucht, was mich nur erfüllt, weil ich wollte da nicht mehr im Sommer im Hotel arbeiten, weil diese Zeit war immer die Zeit für mich und die Kinder. Bin da hergekommen zum Heuen, habe meinem Bruder geholfen. Ja, und dann bin ich auf eine Ausbildung gestoßen in Südtirol zum Natur- und Landschaftsführer. Mit Spezialisierung für Weinberg- und Kellerbegleitung. Und das war natürlich auf mich total zugeschnitten. Und sie haben mich genommen aufgrund meines besonderen Konzeptes, das ich schreiben habe müssen. Und ich wollte ihm etwas anbieten von der Ziege bis zum Wein. Mhm. So quasi ein ganzheitliches Programm. Ja, und da habe ich halt 2 Jahre diese Ausbildung besucht und im Zuge dessen habe ich dann noch den Almführer und die Bergwanderführer gemacht und ja, mit 2012 war ich damit allem fertig und habe das von meinem Bruder gepachtet, habe eine Milchkammer gebaut, weil jeder will immer größer werden und natürlich braucht man einen Raum, wo man hygienisch arbeitet und das alles und so hat alles seinen Anfang genommen.
2: Mhm. Und jetzt lebst das und setzt das voll um, immer wenn man die an so einem Tag begleitet, wie ich heute machen habe dürfen, dann sieht man schon, dass das auch wirklich eine körperliche Arbeit ist, die jetzt einer Frau oft nicht zugeschrieben wird. Heuer ist ja das Jahr der Bäuerinnen und immer wieder sehe ich, vor allem in so einem Jahr, wo man mal speziell hinschaut, dass Bäuerinnen unglaublich viel leisten, auch die Landwirtschaft tragen, muss man fast sagen, in einer gewissen Weise sehr, sehr präsent sind, aber eigentlich in der Wahrnehmung gar nicht so, aber in Wirklichkeit eigentlich wirklich eine tragende Säule sind. Und gerade du bist ja natürlich in so einer, jetzt würde ich eher sagen, Männerdomäne, jetzt in der Umsetzung und da hast du sicher einiges erlebt. Oder wie ist die Sicht oft auf die diesbezüglich?
3: Ja, ich glaube, das hat was ausgemacht, dass ich in diese Männerarbeiten ein bisschen eingefallen bin. Auch zuerst als Sommelier, das war ein reiner Männerberuf. Und nicht um mich wichtig zu machen, sondern es hat mich einfach interessiert. Und dann später eben auch, dass ich die Arbeiten einfach übernommen habe, weil das für mich ganz selbstverständlich war. Ich habe immer mit dem Vater, mit dem Großvater gearbeitet. Und das war einfach ganz normal, dass ich beim Zeinen dabei war, dass ich immer die halbe Arbeit gemacht habe. Und ich bin lieber auf dem Feld gewesen wie in der Küche. Die Margit ist lieber beim Kuchenbacken gewesen und das habe ich eigentlich nicht so gern mögen. Ja, und natürlich wurde es mir nicht zugetraut. Also sie haben alle gesagt, wie sollst du das schaffen? Das geht ja nicht. Und ein Weiberleid kann einfach weniger oder nein, das haben sie nicht gesagt, aber sie haben halt zu verstehen gegeben, dass es eigentlich als Frau unmöglich ist. Und ich muss dazu sagen, ohne Hilfe von unseren Freunden oder ich rede jetzt von diesen Almlehrern, also speziell, die uns da unterstützen, wäre nicht alles möglich. Weil man kann als Frau nicht alles allein machen. Einfach vom Krafteinsatz. Ich kann zwar viel, aber es ist schon notwendig und deswegen hat der liebe Gott zwei Personen gemacht, Männlein und Weiblein. Und ich glaube, ein paar Sachen stehen schon dem Mann alleine zu.
2: Mhm. Und uns Frauen natürlich auch.
3: Ja, genau.
2: Du sagst Helferlein sozusagen rund um die Schule der Alm. Was ist die Schule der Alm, die was du da lebst herum?
3: Ja, als ich damals gestartet bin, also habe ich irrsinnig viel Energie gehabt und wirklich habe ich gedacht, das Wort, das geht nicht, das hat die Helga nicht gekannt. Also was man nicht probiert hat, kann man nicht wissen, mein Lebensmotto und ja, Ideen und natürlich habe ich gearbeitet, aber ich bin dann halt auch drauf gekommen, dass das alleine nicht möglich ist. Ich könnte die Ziegen machen, ich kann Käse machen, ich kann die Gäste bedienen, aber ich kann nicht die Bergwiesen und das alles bewirtschaften, alles nebeneinander geht nicht, weil sonst verdienst du wieder nichts und ja, lange Rede, kurzer Sinn. Ich habe das Glück gehabt, dass der Werner Kräutler, ein pensionierter Journalist, zu mir gekommen ist und hat einen Artikel über die starke Frau im Pfalzertal geschrieben. Peinlich, aber war starke Frau, hat er die starke Frau angetroffen, die war ziemlich, mir ist nicht gut gegangen, in dem Jahr ist der Vater gestorben. Dann habe ich noch einfach, ich war auch gesundheitlich nicht so gut und dann kommt mir der Herr, kein Holz habe ich gehabt und ja, und dann haben Freunde gesagt, jetzt magst du gerade da bleiben, er war in Pension, jetzt kannst du der Helga helfen und dann war eben, ist er bei mir als Almhelfer eingezogen, nicht als mein Liebhaber, was sie alle gemeint haben, aber er wäre sowieso zu groß gewesen für das Albele, hat meine Freundin gemeint, also jedenfalls der Werner hat mich sehr unterstützt und dann kam halt der Tag X, auch ein Augusttag, so wie heute, wo wir viel zum Heulen gehabt haben und dann waren wir halt noch nicht fertig, wir zwei alleine und dann habe ich gesagt, du musst jetzt gerade da bleiben und ich muss die Ziegen versorgen und melken. Gut, und dann kam er schlussendlich um 9 Uhr abends, ist er fertig geworden mit der Arbeit, dass er runtergekommen und hat gesagt, so geht das nicht weiter, wir brauchen mehr Leute. Und dann war auch, zu dieser Zeit war meine Tochter Theresa viel da und die war, hat sich auch gut mit ihm verstanden und auch mit Margit und noch an meinen ehemaligen Lehrer, Lois, der mich viel unterstützt hat in der Anfangsphase, was mit mir auch die Bergwaldprojekte gemacht hat und Zäune gemacht hat und alles, haben wir halt einfach diese Idee geboren mit einer Handvoll Manderleit und meiner Familie, dass wir eine Schule der Alm gründen. Und wir haben gesagt, wenn nur einer kommt, dann haben wir schon gewonnen, weil einer ist mehr wie keiner. Aber es sind gleich 10 gekommen und damals haben wir die Leute noch bei mir auf der Alm untergebracht. Kannst du dir vorstellen, wenn 10 Leute in ein Haus einziehen, oder in diesem kleinen Raum und du hast immer alles besetzt, vom Klo bis zur Dusche. Es war einfach, Wiesen haben wir gemäht bis auf 2000 um. Also erfolgreich waren wir, die Wiesen waren perfekt, aber die Helga war ziemlich am Sande. Und dann habe ich gesagt, so geht das nicht weiter. Entweder geht die Schule der Alm oder ich. Und dann haben wir halt die ganze Sache zum Glück mit der Helga Bärmeister, mit der Geschäftsführerin vom Tourismusband, das alles geregelt, dass sie das übernehmen im Bad und dass wir nur mehr die Schule der Alm machen und keine Übernachtungsmöglichkeiten und Rundumprogramm.
2: Es ist voll schön, wo man Menschen ermöglicht, dass sie da einfach einen Alltag auf der Alm miterleben können. Wie geht's dir denn da so, wo auf einmal Menschen kommen, die jetzt gar nicht körperlich arbeiten und auf einmal zum Zein anfangen, zum Heim anfangen oder Sensen machen, weil du machst ja alles mit den Sensen, was eine sportliche Herausforderung ist. Also das war eine gute Trainingseinheit, kann ich nur empfehlen. Aber was erlebst du so?
3: Ja, ich muss sagen, also schon kuriose Sachen und damals vor 10 Jahren, also vor, jetzt sind es mittlerweile fast 11, wo wir die Schule der Alm gegründet haben, habe ich ja die besseren Nerven noch gehabt, da habe ich die Leute noch zuschauen können, wenn sie am Steilhang gestanden sind und sich mit der Sense fast selber gefürstelt haben oder abgestürzt sind. Aber es ist schon wirklich oft was auch besorgniserregend, aber andererseits hat es oft Talente gegeben, die wirklich innerhalb von kürzester Zeit Mannheim kennen, wie meine Helferin, die Lisa, letzten Wochen, die hat Mann gelernt und dann hat sie gleich dreimal mit mir gemahnt, und wenn sie es immer gemacht hätte. Es gibt schon immer Ausnahmetalente.
2: Aber die hast du gleich gehalten.
3: Aber die anderen muss man halt ein bisschen dahin bringen, und und da haben wir ja zum Glück die guten Almlehrer. Und die haben natürlich sich der Frauen angenommen, also die, was sie halt ein bisschen schwerer getan haben mit Sense und mit Zaun machen und alles. Aber ich glaube, unsere Lehrer haben ein Alter, wo sie sehr viel Geduld haben. Und ich selber bin halt ein bisschen dann die Security-Person gewesen, und die hat geschaut, dass sie halt möglichst Abstand nehmen und das alles. Aber sonst generell tue ich das einfach gerne, den Leuten was sagen. Das ist ganz gleich. Ich habe mich halt dann auf meine Ziegen konzentriert und halt das alles mit dem Käse herum zusammenhängt und einfach unsere Sachen, gell, und das andere überlasse ich lieber den Männern, die kennen das besser.
2: Mhm. Du hast ja eine spezielle Rasse da herum, vor die Gars. Was ist da spezielle dran?
3: Man muss einmal ein bisschen Jahrhunderte zurückgehen, gell. Warum haben es die Dauernschäckchen? Also es kommt eigentlich der Name von dem Dauernfenster, vom Geologischen her, die sich vom Brenner bis in die Dauern zieht, wo die meisten Mineralien gefunden worden sind oder noch immer. Und die haben sie deswegen gezüchtet, dass sie sich sägen am Berg. Mhm. Weil wenn du jetzt braun oder schwarz oben hast, die kannst du nicht so gut sägen. Und man muss denken, früher vor dem Fernglas haben sie halt nur mit die Augen geschaut. Und dann haben sie gesehen, da ist was Weißes. Und ich sehe das immer wieder, wenn ich reinschaue auf die Schautzeitnummer, da sehe ich sie mit freiem Auge. Und später kam ja das Fernglas, das wir auch schon gehabt, die weiß, ich habe vom Vater Salz Swarovski gehabt, so ein kleines. Dann bin ich halt reingefahren mit dem Moped und habe aufgeschaut, wo sind sie. Ja, jetzt habe ich sie gesehen, und wenn ich sie ganz oben gesehen habe, habe ich sie müssen holen. Und heute trägt meine Ziege ein GPS. Jetzt kann ich sie trotzdem sehen, aber Dauernschäckchen sind aufgrund ihrer Färbung und ihren bunten Kugeln und einfach eine tolle Rasse. Und Schäckerte Gars, hat man bei uns gesagt, hat es immer gegeben. Ja, also das ist eigentlich typisch auch für das Tal. Und meine Dauernschäckchen sind einfach sehr... Ich würde sagen, das sind die angenehmsten bei den Gebirgsziegenrassen. Es ist eine aussterbende Rasse mit Zweifachnutzung, Fleisch und Milch. Und sie sind einfach lieber. Zum Beispiel, wenn man eine Sablobe-Ziege näher hernimmt, das ist eine wunderschöne Ziege, aber das ist halt eine wilde, die ist dem Steinbock, dem Verwandten, ähnlicher. Und unsere sind schon mehr ein bisschen die sanfteren, obwohl sie ja auch Ziegen bleiben.
2: Ja, aber ich habe mir heute gedacht, wie ich durchgegangen bin, es ist wirklich total zutraulich und hast gar kein bedrohliches Vernehmen eigentlich, sondern im Gegenteil, sie kommen zu und man fühlt sich eigentlich sofort wohl und überhaupt nicht bedroht oder sowas.
3: Ja, wie bei jedem Tier, das was irgendwo gezüchtet wird oder trainiert wird, das ist mit einem Pferd das Gleiche. Und du hast einfach dann einfach feine Gars, und wenn eine nicht tut, dann wird die halt einfach entfernt oder eben verkraft, gell? Weil es gibt schon Gars, die was nicht tun, und aber mit unseren Gars ist eigentlich sehr fein, aber trotzdem warne die Leute immer wieder, dass sie einfach aufpassen müssen auf die Hörner, weil sie haben Hörner, und aber es funktioniert trotzdem, weil am Hof, wo die Ziegen im Winter sind, in Sterzing, in Oberdelfis, am Runkerhof, die haben Laufställe, gell? Und da sind auch 3-4 Ziegen zusammen, manche einzelne geht nicht. Die müssen sie in eine Einzelbox geben, aber die großteils haben sie alle große Boxen, und trotz der Hörner geht's.
2: Man muss echt sagen, sie haben ja verschiedene Charaktere. Die einzelnen Viecher, das vergisst man sehr oft, dass gerade wenn man bei einer Herde vorbeigeht oder sowas, wenn man als Wanderer irgendwas wahrnimmt, dann sieht man das oft nicht so, aber natürlich als Bayerin weiß man ganz genau, welchen Charakter welcher Gars hat. Und wo man ein bisschen mehr aufpassen muss und wo einfach ein Gars vielleicht ganz, ganz zutraulich ist. Was hast du für Charaktere in deinem Stall?
3: Ja, ich muss sagen, also ich denke schon ein bisschen an Wehmut, mit Wehmut noch zurück an die Zeit mit Melange und mit meinen ersten Ziegen, also auch mit der Espresso und die, was wirklich dann und die Martina, meine erste Ziege, was ich mal gekauft habe, die waren schon ganz besonders. Also zu Martina, das war einfach eine Ziege, die hat aufgrund ihrer großen Hörner gespürt, dass jetzt ein Blitz einschlägt und ist panikartig in den Stall gerannt, und dann hat sie schon da drüben eingeschlagen, und das weiß man ja, dass die Ziegen eben diese Schwingungen schneller aufnehmen können, wenn die Hörner größer sind. Und die Melange war die Ziege von meinem Vater, die ist über 20 Jahre geworden, und die war halt eine Koryphäe, und die war so intelligent, ich würde sagen, die war gescheiter wie mittlerweile die meisten Leute. Ja, und die Espresso, die war einfach so mediensüchtig. Jeder, der was eine Kamera gezückt hat, ist sie da gestanden und hat posiert. Und so ist auch ihre Enkelin, also die Elli, ich habe sie sehr kennengelernt, also die ist auch, steht immer dabei und weiß, ich bin schön und ich bin die Schönste und ja, ich will dabei sein.
2: Voll schön. Wir sind ja da jetzt in einem Bergsteigerdorf von Alpenverein, gibt es 22 Dörfer, die gewisse Eigenschaften tragen, die was zu dem machen. Was ist ein Bergsteigerdorf?
3: Ja, Bergsteigerdorf ist eine Initiative vom Alpenverein eigentlich. Ich habe jetzt den Namen vergessen, er ist leider schon verstorben, aber damals der, was die Idee gehabt hat, der war als Gast bei mir und der war damals begeistert aufgrund, weil er einfach eine Erinnerung gekriegt hat. Meine Mama hat einen Gugelhupf gemacht. Ein Gugelhupf ist eigentlich wie ein paar andere, die Buchteln oder so ähnlich, gell, oder ein Rohnudel. Und er hat so eine Freude gehabt und dann hat er mir immer wieder Leute geschickt und einfach immer wieder. Und ich muss echt sagen, einfach interessante Menschen. Und er hat einfach diese Philosophie gehabt und hat gesagt, ja, es gibt Orte, die einfach vom Tourismus ein bisschen benachteiligt sind, aber was einfach wichtig sein für die Menschheit generell, weil nur da finden sie einfach auch eine Lebensqualität und einfach ein Erholungsgebiet. Wir haben keine großen Hotelburgen, wir haben keine großen Skilifte. Bewegung aus eigener Kraft ist angesagt, zielt auf Bergsteiger und Wanderer ab, versucht einen nachhaltigen Tourismus zu machen, keinen lauten, du wirst da bei uns keine Beschallung finden, also du kannst jeden Gastronomiebetrieb einigen, da gibt's nirgends eine Musik, weil wir brauchen das nicht, wir möchten alles, die Leute unterhalten und, ja. Und
2: die Musik ist eigentlich, wo man ganz ehrlich sitzt.
3: Ja,
2: da sitzt
3: genau.
2: Dann eigentlich eh zu vernehmen.
3: Nein, man hört ja alle die anderen Geräusche nicht mehr, ja. Und du triffst einfach sowieso nicht jeden Geschmack. Und was noch wichtig ist beim Berg, Nähe, aber nicht respektlos, also wirklich, die Leute bei uns haben schon das Gefühl, du hast es auch vielleicht kennengelernt, gestern die Familie, die jetzt schon wieder öfters zu uns gekommen ist und einfach die, was sich nicht mehr so als Fremde fühlen, wie wir früher im Pfalz gesagt haben, jetzt kämen wieder Fremde, sondern wirklich einfach dabei zu sein. Und das wollen wir an die Leute eigentlich vermitteln, weil das ist einfach diese und wir brauchen keine Effekte, um die Gäste zu animieren, sondern eigentlich unsere Natur macht es.
2: Ja, es gibt eigentlich voll viele Regionen auch rund um die Bergsteigerdörfer sogar vielleicht, die was jetzt vom Tourismus nicht so großartig begünstigt sind, was aber eigentlich sehr positiv ist, wo man sich erholen will und wo man ein bisschen einen Rückzug sucht, wo man natürlich da in die kultivierte Natur ein bisschen abtauchen kann und auch wieder mal ja zu sich

0: andere, ich würde jetzt eben gerade Piemont reizen und einfach die Gegend Richtung Frankreich zu, war auch für den Wein ganz gut. Ja, und das ist, ich glaube, so geht es auch vielen Menschen. Und eben die gestern haben auch gesagt, sie waren dann das letzte Mal nach uns noch in einem anderen Gebiet, ich nenne keinen Namen, und das war für sie so wie ein Keulenschlag, so quasi. Und dann haben sie gesagt, das brauchen sie nicht mehr. Und das ist eigentlich das, was wir den Gästen vermitteln wollen. Ja, sie sollen wieder zu uns kommen, gell? Und ich glaube, die, was einmal bei uns waren und denen es gefallen hat, die kommen immer wieder. Hm. Deswegen haben wir ganz viele Stammgäste.
1: Ja. Ja, wir haben in Österreich auch voll schöne Platzerl natürlich. Und bei mir im Lungau gibt es sogar ein Bergsteigerdorf, Görriach.
0: Ja.
1: Ein schönes Seitental. Ich bin im nächsten daheim, sozusagen in Lessach. Und muss echt sagen, bei uns ist auch, also wo ich heimkomme, bin ja doch auch viel unterwegs in Österreich und immer, wo ich heimkomme, ist für mich schon die totale Erholung, Entspannung und eigentlich ein Recharge, sozusagen ein Aufladen von meiner ganzen Energie. Und das ist bei dir da natürlich auch voll zum sofort gespüren.
0: Ich habe auch früher, muss ich sagen, wenn ich Ausbildung gemacht habe, wo ich Prüfungen ablegen habe müssen, bin ich immer zum Lernen daher gefahren, weil da habe ich mehr Ruhe gehabt. Und unser Obmann von der Schule der Alm, der Andreas, der wo auch während er seine Meistersprüfung gemacht hat, ist er da eingezogen auf die Alm, aber in einer kühleren Zeit. Und ja, er hat die Alm dann zur Rauchkugel gemacht, aber wo ich dann gekommen bin, hat er müssen auszeichnen.
1: Ja. Du hast gesagt, Lernen, du hast ja auch immer wieder viel Weiterbildungen gemacht, unter anderem natürlich auch jetzt das Kasen für deinen Frischkast, den du jetzt machst, hast auch lernen müssen erst, natürlich. Man würde es gar nicht glauben, man würde jetzt denken, man würde sich wahrscheinlich ein anderes Land aussuchen, vielleicht fürs Kasenlernen, aber wo hast du das gelernt, dass du einen sensationell guten Ziegenfrischkast machen kannst?
0: Wenn ich dir sage, ich habe als Kind die Ziegenmilch gehasst. Ich habe sie nicht gehasst. Und ich habe immer wieder zu der Oma gesagt, hast du schon wieder Gasmilch reingetun, weil die Butter schmeckt so kreislich und alles ist so kreislich und ich mag das nicht und ich mag das alles nicht. Und ja, kurz und gut, ich bin dann halt in der gehobenen Gastronomie gelandet und da habe ich dann auch gelernt, welche guten Käse es gibt. Und ich muss sagen, ich bin da mit dem Käsebrett durch die Gegend gefahren und habe dann wirklich gewusst, was das Beste in Europa an Käse zu finden ist. Und ja, ich muss sagen, wo ich dann angefangen habe, ich habe nicht geglaubt, dass ich jetzt Käse machen wird. Einfach nur für mich so. Dann habe ich ein paar Frauen da gehabt, die wollten das danach, weil ich habe so einen guten Käse. Und ja, dann habe ich halt zuerst in der Küche Käse gemacht. Und nur von einer Bäuerin im Unterrinntal habe ich das gelernt. Ich habe eigentlich keine Ambitionen gehabt, dass ich Käserin wäre. Ja, und dann wird man halt größer und dann kämen halt mehr Fehlerquellen. Und wir haben zwar die Milchkammer, habe ich alles nach Vorschrift Vorgaben machen lassen und aber trotzdem, ich habe viel zu wenig Ahnung gehabt und ja, und dann, wo es halt die Fehlerquellen zu groß geworden sind, habe ich halt verschiedene Kurse gemacht und unter anderem in Rotholz. Ich mir dachte, das muss ich lassen, das kann ich nicht bringen. Ich habe keinen Dampfdruckreiniger und es geht einfach rennen, ich habe keine Fliesen, weil das ja einfach frieren würde. Lange Rede, kurzer Sinn, ich hätte es fast wieder lassen. Jetzt habe ich eine Milchkammer und mir gedacht, da kann ich mal ein Bett einstellen. Gut, und dann bin ich auf einen Ziegenkäsekurs gestoßen von den deutschen Milchverarbeiter in Hohenheim. Mhm. Ich habe einen Kurs an der Milchuni Deutschlands besucht, also nur ein Wochenende.
1: Also in Deutschland Kasenlerner finde ich spannend.
0: Ja, aber ich muss sagen, die sind einfach gut, weil die haben einen Franzosen gehabt, den Luc und den Salvatore aus Sizilien. Und die haben uns alle Käsearten beigebracht und dann hat man sich entscheiden können, was man machen möchte oder was man halt dann weiter tut. Und der Luc Merz, der einige Bücher geschrieben hat, hat dann zu mir gesagt, Sie mit Ihrem Bart Ziegen können auch mit den Löffelchen schöpfen. Und dann haben sie mir das Gerät verkauft, wo ich jetzt wirklich mit den Löffelchen einschöpfe. Und ja, machen Sie Ziegenkäse wie die Franzosen vor 100 Jahren, hat er gesagt, aber mit mehr Hygiene. Ja, und so habe ich das gemacht.
1: Das klingt gut.
0: Und wenn ich weniger Zeit habe, gibt es halt mehr Aufstrich. Dann tue ich halt ein bisschen kreativer sein. Und wenn ich mehr Zeit habe und in der Frühjahrsphase, wo ich dann ein bisschen den Käse länger reifen kann, dann kann ich schon ein bisschen was anderes auch machen. Aber grundsätzlich bin ich eine Topfenerzeugerin. Das war's, gell?
1: Das ist jetzt ein bisschen Tiefstapeln. Ich habe das schon verkosten dürfen. Ich bin eine absolute Ziegenkäse-Liebhaberin, aber auch Ziegenfrischkäse-Liebhaberin. Und ich freue mich voll, dass ich bei dir da kosten habe dürfen. Ich war ja immer bei meinem Bauernladen dahinter, dass da ein bisschen mehr Ziegenkäse angepriesen wird. Aber ich kann meine Mitarbeiterinnen nicht so motivieren, witzigerweise. Und ich liebe ihn so sehr.
0: Das sind einfach

0: die Kultur der Österreicher, das ist einfach nicht, Ziegenkäse ist bei uns nicht, das ist nicht da. Und das wohne ich und deswegen die deutschen Gäste, die lieben meinen Ziegenkäse und ich glaube, wenn ich in der Schweiz war oder in Frankreich, hatten sie mich schon heilig gesprochen, aber bei uns da, das ist einfach so, wir haben das einfach, das ist nicht, und wenn du nicht direkt mit dem in wirklich mehr zu tun gehabt hast, dann probieren es die Leute nicht einmal. Die dann nicht einmal probieren und sagen, ich mag das nicht, so wie ich gesagt habe, damals mit 12 Jahren.
1: Ich kann echt nur alle animieren, also ich bin im Lungau eben daheim, der Gunter Neiner ist da ein wahnsinnig guter Ziegenkäser sozusagen. Und ich glaube, wenn man wirklich einen guten mal verkosten kann, dann kann man sich da schon inspirieren lassen. Und in deinem Bereich natürlich auch nochmal voll spannend, weil ich das immer ein voll schönes Food Pairing eigentlich finde. Käse und Wein ist natürlich auch, also ich trinke gar nicht viel Alkohol, aber ich mag es voll gern, immer wieder ein gutes Glasl Wein zu einem guten Gericht. Und was natürlich besonders gut ist, ein gutes Glasl Wein zu einem Käse, das ist wirklich was unglaublich zusammenpasst einfach. Und wenn es wer beherrscht, gute Sommelier, dann auch wirklich die richtigen Käse zu den richtigen Weine
0: und
1: dazu.
0: Die richtigen Gläser.
1: Und die richtigen Gläser, voll wichtig für mich, jetzt werden ein paar lachen, die was mich da ein bisschen kennen, weil ich auf das sehr, sehr, sehr viel Wert lege, muss ich ganz ehrlich sagen. Also wenn ich im falschen Glasl das richtige Getränk kriege, dann muss ich leider das Glasl nochmal verändern. Ein bisschen nerdig in dem Bezug, aber voll richtig. Und dann natürlich auch vor allem mit den richtigen Menschen, dann ist natürlich alles perfekt.
0: Ja, die Verrückten treffen sich immer wieder.
1: Ja, eindeutig. Wenn du dein Cast zubereitest sozusagen und verarbeitest, wie schaut so ein Tag jetzt für alle mal, die uns jetzt so zuhören, aus? Wie kann man sich das vorstellen? Jetzt werde ich in der Früh gemolchen, auf die Nacht gemolchen. Wie schnell muss man die Milch da verarbeiten? Und wie schaut so dein Tag aus?
0: Gut, ich muss einmal vorausschicken, ich mache Rohmilchkäse. Ich habe 2 Jahre pasteurisiert und wo ich dann den Kurs gemacht habe in Hohenheim, dann auch habe ich Rohmilchkäse hergestellt. Daher wird mein Ziegenkäse ausschließlich bei mir auf der Alm gegessen. Ich verkaufe nirgends hin und das war auch mein Ziel. Ich wollte nicht auf irgendeinen Markt fahren oder irgendwas. Gell? Also es wäre da und ich habe natürlich auch damals nach dem Gesetz, dass man alle Inhaltsstoffe und alles anzeigt und Allergen und was Gott was, habe ich also ein Plattel da, aber grundsätzlich gehe ich zum Tisch hin oder zu meine Helferin, die es bringt und sagt, das ist ein Rohmilchkäse, dass jeder weiß, gell, was auf den Teller kriegt und es wird nirgendwo anders hingebracht. Und das ist mal wichtig, weil Frischkäse ist Frischkäse und kein gereifter Parmesan. Also wenn ich jetzt anfange mit dem Melchen, also heute habe ich um 5:30 angefangen zu melchen, das geht relativ rasch. Ich meine, es sind ja nicht alle für die 24 zu melchen, es sind viele Jungtiere dabei und ich habe dann am Morgen Milch maximal 12 Liter, weil ja die Kitzeln auch was trinken. Und dann tue ich die Milch, das ist eigentlich meine Qualität. Erst einmal der saubere Stall. Der Bernhard hat heute schon geputzt mit einem EM-Stallreiniger, wird er jeden Tag eingesprüht. Und die Milch steht aber nicht im Stall und das ist das Um und Auf. Die Milch steht da draußen auf dem Melkstand, den mir der Christian vom Runkerhof gemacht hat, weil er gemeint hat, meine Gas gehen auf wie auf den, geht nicht, aber die Milch steht da sicher, weil die Ziegenmilch nimmt nämlich viel schneller Gerüche an. Wenn es einmal regnet, dann muss es halt um in die Küche stellen, muss halt umgehen. Aber sonst steht sie immer draußen und da ist es sofort Sieb drauf, dass sie nur jede einzelne Ziege kann ich kontrollieren draußen, sehe ich ja genug und dann kann ich es da reinlernen. Und sonst geht es einfach zu den Zicklein, kriegen die eine Flasche und wenn das nicht geht, dann gibt es einfach einen Schweinekübel auch. Dann, wenn es aufkommt, wird es angeseiert. Ich verwende die Floridanica, das ist kein Geheimnis, das ist die übliche Kultur für Frischkäsebutter und für einfach verschiedene Topfenerzeugnisse. Und dann lasse ich sie stehen und das ist die französische Methode. Ich tue da nicht gleich mal weitermachen, sondern ich lasse das mindestens 6 bis 8 Stunden stehen, bevor ich das Lab dazu gebe. Und Lab, da stehe ich einfach drauf, ich verwende ausschließlich Ziegenlab. Es ist sehr schwer zu bekommen. Ich habe es mittlerweile über die Martina Fischer aus Bayern, die bekannte Senderin, gute Freundin von mir, die besorgt mir das Lab und ich die Kulturen. Und da teilen wir uns das, weil das hält ja nicht so lange und ich brauche maximal einen halben Liter Lab im Sommer. Das wird dann zugesetzt, in ein bisschen Wasser eingerührt und dann bleibt das stehen. Und durch das dass es so wenig Kulturen zugibt, also von der Menge her. Ich habe jetzt selber einen Backtelbergang für 50 Liter. Und jetzt habe ich schon sehr viele Liter verkäst und das ist eigentlich das langsame Tun, das, was uns der Franzose beigebracht hat. Einfach, es soll vom Anseiern bis zum Abschöpfen 24 Stunden vergehen. Mhm. Daher wird er so cremig. Das ist eigentlich die Spezialität. Wow. Und die Spitzenkäse auf Tiroler Almen, die machen ja so ein Nebenprodukt am Frischkäse, den haben sie in 2 Stunden ist das alles fertig. Mhm. Ja, also das geht alles viel schneller, geben mehr dazu. Und bei mir geht's halt alles langsam. In früheren Jahren hätte man gesagt Slow Food, oder?
1: Ja.
0: Ja, und das ist eigentlich dann, und dann schöpfe ich ab. Nach dem Abschöpfen muss es 3 bis 4 Mal umgedreht werden und dann wird es eingesalzen. Das hat mir mein großer Mentor, der leider auch verstorben ist, der Blanca Herbert, also einer der besten Käsereien und Milchverarbeitungsbetrieben im Mundrintal, der war bei mir da und hat gesagt, ja, du brauchst echt keine Salzlacke machen, lass den Plätzchen, du hast ein normales gutes Salz hernehmen und einsalzen, dann hast du es viel besser. Und das habe ich gemacht, seit er da war. Und das, ich verwende ein Steinsalz, also Karpatensteinsalz, das kriegen auch die Ziegen zum Lecken. Mhm. Also natürlich in großer, fester Form und ich habe das gemahlen. Und ja, und wenn halt einer ganz besonders gut wird, und dann kommt es halt den Ziegenfrischkäse mit Asche. Also ich kaufe da eine französische Rebholzasche und es gibt ihm Geschmack und Haltbarkeit. Und dann kann er schon bis zu, also ich sage optimal 10 bis 14 Tage, kann aber schon 3 Wochen anreifen im Umluftkühlschrank. Und sonst werden halt Aufstriche produziert, weil ich bin ein bisschen auf die Leute eingegangen. Also ich habe jetzt letzte Woche amerikanische Austauschstudenten da gehabt und letztes Jahr habe ich einen ganz normalen Käseteller gemacht. Das wollten sie alle nicht, weil 3 Fliegen draufgesetzt sind. Jetzt habe ich heuer ein Sandwich gemacht mit einem Ziegenkäse im Speckmantel und ein bisschen einem peppigen, pfeffrigen und chilligen Frischkäse und sie waren happy und glücklich und haben sogar noch die Gas gemolchen. Gell? Also es kann auch sein, oder man muss halt ein bisschen anpassen und ich glaube auch, die Zeiten sind einfach, haben sich auch geändert und der Geschmack für die Leute und ich versuche halt ein bisschen kreativ zu sein. Mhm. Das ist die ganze Hexerei, kann ja jeder zuschauen, ist kein Geheimnis. Das Geheimnis von meiner Qualität bin nicht ich, was ich mache, sondern das heißt die Qualität der Milch. Weil du weißt, was die Gas fressen. Hast du gesehen heute?
1: Mhm.
0: Die Grünerlenblätter, die Himbeerblätter, sämtliche Kräuter und Heidelbeer, Beeren, Sträucher und mir sagen, die Schwarzbeeren fressen selber auch gern und Himbeeren lieben sie und alles das ist in der Milch drin und daher haben wir halt einfach so hochwertige Milch.
1: Mhm. Ja, wenn man das sich anschaut, dann kriegt man gleich noch mehr Gusto. Und jetzt ist mir auch klar, dass deine Milch eigentlich überhaupt, also Geruch hat beim Trinken. Also das merkt man gar nicht. Also ich glaube, das ist wirklich sehr einzigartig. Ich glaube, ich habe da schon einen Liter weggetrunken. Ohne Übertreibung. Sehr, sehr, sehr gut. Ich kann echt nur empfehlen, also zur Helga zu kommen, ihren Käse verkosten und vor allem eine Gasmilch trinken, weil das ist echt eine Gasmilch der besonderen Art. Also wirklich sehr, sehr, sehr zum Empfehlen.
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Werner Rackl begrüßt Sie aus dem Studio von Radio Frequenz, dem freien Radio im Ennstal. Heute ist Freitag, der 2. Oktober und weil wir heute ein dichtes Programm haben, starten wir gleich los mit den Wetteraussichten fürs Wochenende und für den Wochenstart.

Der Freitag bringt in der Steiermark sehr freundliches und wieder warmes Wetter. Ein paar hohe Wolken, die können den Sonnenschein jedoch etwas trüben. Die Temperatur steigt bis zum Nachmittag auf bis zu 21 Grad. Samstag und Sonntag, da lösen sich die lokalen Nebelfelder auf und tagsüber gibt es in der Steiermark wieder viel Sonnenschein. Es zeigen sich nur wenige dünne hohe Wolken und teilweise ist es sogar wolkenlos. Frühwerte so um die 3 Grad, Tagesmaxima 22 Grad bei uns. Zu Beginn der neuen Arbeitswoche geht es in der Steiermark mit dem sonnigen und trockenen Wetter weiter. Morgendliche Nebelfelder, die können etwas zäh sein. Im Tagesverlauf ziehen von Norden her dichtere Wolken durch. Nach Frühwerten von 7 Grad steigt die Temperatur bis zum Nachmittag auf 20 Grad. Sonnig, trocken und warm wird es auch am Dienstag und Mittwoch werden. Also das sind sehr erfreuliche Aussichten für einen schönen, sonnigen, warmen Herbst. Wie wird das Wetter für unsere Wanderer und Berggeher oder Bergsteiger? Die Gipfel sind am Freitag den ganzen Tag frei und es ziehen meist nur dünne Wolkenfelder durch. Nur im Westen können die Wolken im Tagesverlauf etwas dichter werden. Aber auch hier bleibt es trocken und die Gipfel sind frei. Bei schwachem Ostwind hat es in 2000 Meter Höhe zu Mittag um die 9 Grad. Der Samstag hat ausgezeichnetes Bergwetter zu bieten. Von früh bis spät ist es sonnig, die Gipfel sind frei und die Fernsicht sehr gut. Bei schwachem Wind aus südlichen Richtungen wird es wieder ausgesprochen mild. In 2000 Meter werden um 11 Grad erwartet. Am Sonntagvormittag ist der Himmel noch einmal wolkenlos. Im Laufe des Nachmittags entstehen über den Bergen der Obersteiermark vermehrt Quellwolken. Regenschauer bleiben aber die Ausnahme. Am wahrscheinlichsten sind sie entlang des Alpenhauptkammes. Bei schwachem Südwind bleibt es weiterhin ausgesprochen mild. In 2000 Meter Höhe hat es zu Mittag zwischen 9 und 12 Grad. Ja, optimales Wetter auch, um in die Berge zu gehen und ja, den einen oder anderen Gipfel zu ersteigen. Ja, wie Sie vielleicht mitgekriegt haben, in Brasilien stehen dieses Wochenende Wahlen vor der Tür. Der derzeitige Präsident Luiz Inácio Lula da Silva, der tritt an. Das ist der jetzige Präsident und ein ehemaliger Gewerkschaftsführer. Der tritt an gegen Bolsonaro Jr., der Sohn des derzeit inhaftierten Altpräsidenten. Die treten am Wochenende gegeneinander an. Derzeit Meinungsumfragen deuten darauf hin, dass Lula knapp vorne liegt, aber es wird dann wahrscheinlich nochmals zu einer Stichwahl kommen. Und drum spielen wir Randy Crawford und Joe Sample Rio de Janeiro Blues.

0: Von Rio de Janeiro zurück ins Ennstal. Wassermarsch heißt es derzeit bei den Planei-Hochwurzenbahnen. Der Nachschub für die 500 Schneekanonen auf den Planei-Skipisten, der ist gesichert. Mit großem Pomp wurde am Mittwoch der neue und größte Speicherteich der Steiermark, der Bruckmoosteich, unter Beisein von Landeshauptmann Kunasek eingeweiht. Aber ist diese Zukunftsinvestition wirklich so nachhaltig, wie es die Festreden versprechen? Der Speicherteich fasst jetzt 200.000 Kubikmeter Wasser für Kunstschnee, mehr als doppelt so viel wie bisher. 21 Tage dauert es, bis er gefüllt ist. 4 Tage brauchen die Schneekanonen, bis sie das ganze Wasser in Kunstschnee, na, das darf man ja nicht mehr sagen, es heißt jetzt technischer Schnee, umgewandelt haben. In Zeiten zunehmender Trockenheit stellt sich da schon die Frage nach der langfristigen Sicherung der Wasserressourcen für Mensch und Umwelt in der Region. Argumentiert wird mit touristischer und wirtschaftlicher Notwendigkeit zur Absicherung der Zukunft des Skigebietes. Ein paar Zahlen, 42 Millionen Euro Umsatz machen die Bergbahnen, über 1 Million Gäste pro Saison transportieren die Bahnen, hunderte Arbeitsplätze werden damit geschaffen, das klingt beeindruckend. Gleichzeitig lebt der Wintertourismus von Bedingungen, die immer unsicherer werden. Was hat der gemeine Staatsbürger davon, obwohl die Bergbahnen Planei-Hochwurzen zu 62% dem Land Steiermark, zu 23% der Republik Österreich und zu 6% der Stadt Schladming gehören, fließt kein einziger Euro vom Gewinn in die leeren Landes- und Staatskassen. Politiker und Betreiber versichern, dass im Normalbetrieb der Speichersee mit Schneeschmelzwasser befüllt wird. Somit ist ein natürlicher Wasserkreislauf gegeben. Dennoch wird zur Erstbefüllung des Speicherteiches Enzwasser verwendet. Also da gibt es schon eine Leitung, wo Wasser von der Enz direkt in den Speicherteich gepumpt werden kann. Die Begeisterung in Schladming ist groß, doch der neue Speicherteich ist kein simples Wasserbecken. Er steht sinnbildlich für den Zwiespalt zwischen wirtschaftlichen Interessen und ökologischer Verantwortung im Tourismus. Hören wir jetzt zu dieser Einweihungsfeier hinein und als erstes hören wir den Geschäftsführer der Planei Hochwurzenbahnen, Peter Weichbold.
1: Wassermarsch! Passender könnte das Motto, glaube ich, heute nicht sein. Und wir schauen gemeinsam auf ein Ergebnis intensiver Arbeit. Für mich persönlich ist es natürlich auch umso emotionaler. Es ist für mich die erste Großbaustelle, die ich als Geschäftsführer begleiten darf. Und das freut mich natürlich sehr, dass wir da stehen können und sagen können, dieses Projekt ist gelungen. Seit Baubeginn April bis jetzt in der unglaublich kurzen Zeit für so eine Großbaustelle ist Enormes passiert. Von 80.000 Kubik ist der Teich erweitert worden auf 200.000 Kubik und zusätzlich sind wichtige Teile der Beschneiungsinfrastruktur modernisiert worden. Wir haben intern im Team immer gesprochen von Operieren am offenen Herzen. Der Speicherteich ist das Herzstück der Beschneiung. Er ist letztlich das für uns so wichtige Geschäft, der das absichert, für uns Planei, für uns Schladminger und letztendlich auch für die Region. Und der Druck war durchaus groß. Umso schöner ist es halt, dass man sagen kann, die Operation ist gelungen. Wir können halt wirklich mit dem Befüllen starten. Ganz besonders stolz macht mich natürlich, dass unser geschätzter Herr Landeshauptmann Mario Kunasek bei uns in der Mitte weilt. Die Zusammenarbeit mit der Stadtgemeinde Schladming ist für uns in vielen Bereichen eine wesentliche Säule. Umso mehr freut es mich heute, den Herrn Bürgermeister Hermann Trinker begrüßen zu dürfen. Lieber Hermann, grüß dich. Ein Segen für den Platz, für das Projekt, das braucht, das will auch ich, auch alle Planeiler. Das ist uns echt ein echtes Anliegen. Schön, dass der Herr Pfarrer Andreas Lechner und Pfarrer Bernhard Hacke heute bei uns sind. Vielen Dank, dass Sie ja später die Segnung vornimmt. Ein ganz, ganz besonderer Gruß und vor allem ein tief empfundenes Danke gilt heute den Grundbesitzern. Ihr wisst, viele Anlagen, viele Pisten, viele Projekte befinden sich auf fremdem Grund und Boden. Nahezu, muss ich sagen, 100%. Und da braucht es ein gegenseitiges Vertrauen, ein gegenseitiges Verständnis, viele, viele Gespräche und ein gutes Miteinander. Und dieses großartige Verhältnis haben wir da auf der Planei. Vielen Dank dafür. Und ganz zum Schluss, aus meiner Sicht das Wichtigste und das, was ich ganz besonders hervorheben möchte, ist abschließend natürlich unser Projektleiter, der Reinfried Brucker, und natürlich das gesamte Planei-Team. Was ich heuer in dem Sommer mit dem Hochdruck, auf absolutem Hochdruck geleistet habt, mit dem Engagement, mit dem Einsatz, sorgt ihr dafür, dass wir heute da stehen dürfen. Das ist eine grandiose Teamleistung. Und ich bin richtig stolz und auf das können wir alle stolz sein. Ihr könnt stolz sein, wir können stolz sein, ich bin stolz.
2: Warum war genau jetzt der richtige Zeitpunkt für diese Investition, für dieses Projekt?
1: Warum das Projekt? Ganz klar, da gibt es aus meiner Sicht mehrere Komponenten. Die eine ist natürlich das Wirtschaftliche. Wir müssen in der Region, wir müssen für die Planei, wir müssen für Schladming unser Wintergeschäft absichern. Und ist es da durchaus mit Naturschnee verlassen, ist es nicht mehr. Von dem her, weil es auch das Wintergeschäft unser wichtiges Geschäft ist, wertschöpfungstechnisch. Und da muss man angreifen. Und das Zweite natürlich ist schon eine Reaktion auf das Thema, wie sich das Klima verändert. Wir müssen reagieren, es wird wärmer, das spüren wir alle miteinander. Die Naturschneegrenze, die wächst. Wir müssen auch jetzt im oberen Bereich schneiden. Also auch hier drauf zu reagieren. Und warum jetzt genau der richtige Zeitpunkt? Weil genau die letzten zwei Winter, da sind wir wirklich so knapp vorbeikommen, haarscharf geschlafen, sage ich jetzt einmal, mit einem blauen Auge vorbeikommen. Es waren die besten Winter, mengenmäßig, also von den Gästen her. Aber wenn wir das Produkt nicht zusammengebracht hätten, hätten wir ein Thema gehabt. Und darum ist es jetzt genau der richtige Zeitpunkt, da zu investieren und das Geschäft abzusichern. Ja, grundsätzlich ist dieses Projekt wirklich das Herzstück von der Planei und auf dem baut die Zukunft auf. Also jedes Projekt, das wir irgendwie in Zukunft machen wollen, sei es irgendwo Seilbahnerweiterung Erweiterung oder Pisten oder Schneeanlage, es baut alles auf dem Projekt auf und das ist jetzt für uns schon irgendwo diese Planungssicherheit, die wir da damit geschaffen haben, dass wir weiter denken dürfen und wir glauben ja weiter an den Winter und das werden wir natürlich intensiv und wir werden uns auch im Winter weiterentwickeln und wie gesagt, da hat es das sein müssen. Ja, wir wollen heute beziehungsweise morgen oder heute mit dem Befüllen richtig starten. Befüllen, wenn alles gut geht, wird irgendwo an die 20, 21 Tage dauern. Wir befüllen und so ehrlich müssen wir sein, das von da ins rauf. Die Erstbefüllung muss so passieren. Und wenn es gut geht und dann irgendwo Ende Oktober, 4. Oktober, das ist er wieder lahm, dann schneiden wir es raus. Also das Verhältnis 21 Tage zu dem Befüllen, zum Rausschneiden 4 Tage, ist ein Wahnsinn. Also wir wollen natürlich mit Mitte Oktober, wie man schon sagt, sappelgestellt sein, dass wir beschneiden können. Da brauchen wir jedes Kaltfenster nutzen. Und das ist irgendwo noch das Ziel für die letzten Tage und Wochen. Und dann freuen wir uns wirklich auf einen lässigen, guten Winter.
2: Aber wir wollen bitte noch ein bisschen genaueres wissen. Und dazu holen wir aber jetzt zu uns auch den Projektleiter Reinfried Brucker.
3: 200.000 Kubikmeter, der größte Speicherteig jetzt da in der Planei-Familie. Erdaushub 1200 Kubikmeter, Folie 32.000 Quadratmeter, ungefähr 50 Kilometer Energiekabel und vor allem 5 Kilometer Besteuerungsleitungen. Das ist in der kurzen Zeit ein großes Dank an die Firmen. Und dann ist aber das gewesen, dass das Wetter im April, Mai gar nicht so warm war. Und wir haben das Riesenproblem gehabt, dass da eine riesen Eisdecke drinnen war und ein paar Fisch. Und das hat uns ganz schön vor nicht alltäglichen Problemen gestellt. Aber es ist noch mit einem guten Miteinander die Zeit wieder aufgeholt worden. Und dieser Sommer war einfach der Jahrhundertsommer und der ist uns wieder zugute gekommen.
2: Hat es dennoch ein paar Tücken gegeben? War irgendwas, was besonders schwierig war, was da so in Erinnerung bleiben wird?
3: Tücken gibt es immer, ob ein Wasser kommt oder nicht, aber das behält man für uns und das darf man nicht lang um und umreden.
0: Auch der Landeshauptmann Mario Kunasek ließ es sich nicht nehmen, extra von der Landeshauptstadt Graz, darauf zu kommen zum Bruckmoos-Teich auf 1500 Meter Höhe.
4: Lieber Peter, Frau Abgeordnete, Herr Bürgermeister, geschätzte Vertreter der Behörden, aber heute ganz besonders alle Beteiligten, die an diesem, ich darf das glaube ich sagen, Megaprojekt beteiligt waren und noch immer sind. Einmal ein riesengroßes Dankeschön, dass ich heute bei euch sein darf. Ihr wisst, ich bin gern da in der Region und leider heute nur für ein paar Stunden, aber ich darf das einmal so vielleicht formulieren. Ich bin ja für den Tourismus zuständig in der Steiermark und da kommt man natürlich auch mit anderen Bundesländern in Kontakt und viele schauen ja auf uns sehr neidvoll und sagen, naja, in der Steiermark, da stimmen die Zahlen, in der Steiermark, da boomt der Tourismus und was da oft vergessen wird, da steckt ja richtig viel Arbeit dahinter. Und ich muss das auch sagen, gerade eure Region da, ihr seid natürlich das Zugpferd für die Steiermark auch in vielen Bereichen mit unglaublichen Nächtigungszahlen. Und ich sage es auch als Gast, ja, das war erst meine Frau bei meinem Buben da für ein paar Tage, ihr begeistert es einfach da herum mit eurer Art, mit der Infrastruktur und mit dem Angebot. Und heute, glaube ich, ist ein schöner Tag, das auch zu zelebrieren. Nicht nur heute den Speicherteich zu eröffnen, sondern daran zu erinnern, da steckt richtig viel Arbeit dahinter und da braucht es Zusammenhalten. Heute sind schon viele aufgezählt worden, aber ich möchte es auch tun als Landeshauptmann, weil es zeigt, wenn man zusammenhält und zusammensteht und zusammen angreift, das macht nämlich auch die Steiermark aus über viele Bereiche, dann kann was richtig Gutes entstehen. Und es beginnt bei einer Idee, dann braucht es einmal eine Finanzierung und ein Geld dazu, das ist auch ganz klar. Also es braucht das Kapital, es braucht dann aber auch jene, die das umsetzen, die mutig sind, es braucht die Behörden dazu, es braucht die Gemeinde und es braucht dann vor allen Dingen die Firmen und Unternehmen. Und ohne die Grundstückseigentümer würde man schlichtweg da nicht stehen. Peter hat das schon gesagt, es ist fremder Grund und Boden und deshalb auch ein riesengroßes Dankeschön an alle Beteiligten, die das möglich machen. Und ich wünsche auf alle Fälle euch allen, der ganzen Region, den Bauern, dem Tourismus eine gute Wintersaison. Ich wünsche uns natürlich auch, dass das so aufgeht, wie der Peter das sagt. Das ist das Herzstück jetzt, auf das alles rundherum aufbaut, dass wir es gar nicht so oft brauchen möglicherweise, weil ja, die Veränderung ist da, werden wir sehen, aber wichtig ist, dass man es hat, wenn man es braucht. Nehmen wir es militärisch, die strategische Reserve ist entsprechend da und entsprechend auch sichergestellt und deshalb wünsche ich wirklich alles eigentlich Gute für die Zukunft. Ich wünsche euch mit dem Projekt bei der Fertigstellung natürlich noch alles Gute und bedanke mich, und ich sage es gar nicht als Landeshauptmann, sondern als wiederkehrender Gast da in der Region für die unglaubliche Gastfreundschaft und für das, wie ihr auch tolle Menschen da herum seid. Alles Gute und ein steirisches Glück auf.
0: Ja, und dann wurde das Bauwerk, das Wasser und alle Menschen, die da oben waren, im ökonomischen Gleichklang gesegnet mit ja doch launischen Worten vom Pfarrer Andreas Lechner und Pfarrer Bernhard Hackl.
5: Wenn man bei so einem Projekt steht, dann kann man staunen. Staunen, was wir Menschen imstande sind zu vollbringen und staunen, welche Position, welche Stellung wir in der Schöpfung Gottes, in der Natur einnehmen. Dann haben wir mit Staunen weiter. 200 Kubikmeter Wasser sagen uns wahrscheinlich nicht gar viel. 21 Tage zum Befüllen vom Teich auch nicht, das rechnen wir das in Bier um, dann ist es gleich anschaulicher. Die Brauerei Schladming würde 14.600 Tage brauchen, um den Speicherteich mit Bier aufzufüllen. Das sind umgerechnet 40 Jahre. Wenn heute der Teich gesegnet wird, ich kann noch nicht Wein aus Wasser machen, einen fortgeschrittenen Kurs habe ich noch nicht. Aber wenn ich ihn habe, dann komme ich wieder rauf und versuche, und wenn es gelingt, dann bin ich wahrscheinlich der King vom Après-Ski auf der Planei.
6: Es ist ja schon gesagt worden, dass das erste Großprojekt vom Peter war. Und das erste Großprojekt von Gott ist weder Bier noch Wein, das ist Wasser, weil am Anfang gibt es nur Wasser. Und wenn hinter mir steht Wassermarsch, dann können wir sehr viel tun mit der Technik, mit all dem, was verbaut worden ist. Das sind beeindruckende Zahlen. Aber wir können uns noch so viel anstrengen, wenn das Wasser nicht kommt, dann haben wir Pech gehabt. Und das Wasser ist in

0: Geben und geben und nehmen. Und der Speicherteich kann seinen Zweck nur erfüllen, wenn da auch Bewegung da ist, wenn das Wasser reinkommt und dann irgendwann entnommen wird. Unser Leben, das ist manchmal auch wie ein Speicherteich, aber wir haben die Angst, Dinge wieder abzugeben. Wir versuchen, Sachen zu besitzen, die uns eigentlich geschenkt sind. In dem Teich, da kommen zwei Dinge, finde ich, gut zusammen. Das, was wir tun können, das Vorsorgen. Und auf der anderen Seite das Vertrauen, dass wenn der Hahn aufgedreht wird und Wasser marsch kommt, dass dann auch Wasser kommt. Und dass das Wasser kommt, darauf können wir uns verlassen. Denn der Herr, unser Herr, wie gewaltig ist sein Name auf der ganzen Erde. Amen.
1: Gott, Schöpfer von Himmel und Erde, du hast diese Welt wunderbar gemacht. Du schenkst uns das Licht des Tages, das Wasser des Lebens und eine schöne Erde.
0: Wir danken dir für die Schönheit der Natur, für Menschen, Tiere, Pflanzen und alles, was lebt. Lass uns staunen über deine Spuren in der Welt. Gib uns den Mut und die Kraft, Achtsamkeit zu zeigen und deine Erde zu schützen.
1: Sei bei allen, die unter den Folgen von Zerstörung und Klimawandel leiden. Lass uns spüren, dass wir alle mit Leben verbunden sind. Und so segne, behüte, begleite und stärke euch der allmächtige und uns liebende Gott, der Vater, der Sohn und der Heilige Geist. Amen.
2: Ja, und dann hieß es Wasser marsch und der Wasserhahn wurde aufgedreht von den Beteiligten, vom Herrn Weichbold, vom Herrn Kunasek und von Herrn Trinker, und dann haben wir zugeschaut, wie das ins Wasser in diesen neuen Speicherteich geflossen ist, und ich habe die Gelegenheit wahrgenommen und habe dazwischen ein paar Interviews gemacht. Zuerst mit den beiden Pfarrern, mit dem Andreas Lechner und mit dem Bernhard Hackel.
3: Jetzt habe ich nur die hohe Geistlichkeit vor dem Mikrofon von Radio Frequenz. Meine Herren, ihr habt in euren Segnungen von Gottes Schöpfung und von der Natur gesprochen, die man natürlich würdigen soll und auf die man Rücksicht nehmen soll. Wenn man da jetzt aber reinschaut, muss ich sagen, das schaut aber mau aus.
4: Naja, wir müssen immer den Spagat schaffen zwischen Nützen und Schützen. Das, wenn wir das schaffen, dann kommen wir weit vor.
3: Ja, wie sieht die andere Seite des?
5: Wieso die andere Seite? Wir sind auf der gleichen Seite.
3: ich denke, dass der Gedanke von Speichern ist schon biblisch. Du hast in der Bibel immer wieder auch Geschichten, wo gespeichert wird. Ja. Und wie der Andreas gesagt hat, ja, es ist ein Spagat. Ja. Und auch ein Kreislauf, weil das Wasser ja quasi sich nicht verändert grundsätzlich. Ne?
2: Wann wird Ihre Fortbildung dann stattfinden, wenn Sie dieses Wasser in Wein verwandeln?
4: Ja, sobald das Wifi einen Kurs ausschreibt, melde ich mich an.
2: Ja, und als nächstes ist mir der Geschäftsführer, der Herr Weichbold, vors Mikrofon gerannt.
3: Was das jetzt mit den Speicherteichen oder sind da noch weitere in Planung?
6: Also, das kann ich jetzt gar nicht sagen. Es ist so, dass wir immer uns natürlich weiterentwickeln. Das wird die Zeit irgendwo ergeben, was es noch braucht. Im Großen und Ganzen ist dieses Projekt das Herzstück von der Planei, und das ist eigentlich die Grundlage für jede Projektweiterentwicklung, die Entwicklung von der Planei im Winter. Aus heutiger Sicht nein, aber frag mich in 5 Jahren noch einmal, weiß ich nicht.
3: Ich meine, es hat ja nicht lauter Befürworter von diesem Projekt gegeben. Es gibt ja viele, die dagegen sind, die den Naturschutz gefährdet sehen. Welche Argumente hast du für die Naturschützer?
6: Ja, das eine Argument ist natürlich, dass wir damit den Winter absichern für uns als Planei, für ganz Schladming und letztlich auch für die ganze Region mit der Schneeanlage. Der Winter ist für uns einfach essentiell in der Region, dass der gut funktioniert, und wir müssen den Schnee parat halten, und da braucht es so Projekte. Bezüglich Nachhaltigkeit ist es schon so, dass wir versucht haben, und wir sind ja auch ISO-zertifiziert, was Umweltschutz betrifft, aber dass wir da wirklich Rücksicht genommen haben. Diese ganze Kuppertur, die da bewegt worden ist, ist wirklich im Nahbereich eingebaut worden. Also die ist vom Berg genommen worden und im Damm eingebaut worden, beziehungsweise ein Drittel davon auf den Pisten ausgebreitet worden. Von dem her versuchen wir halt da wirklich auch in die Richtung Natur zu spielen, Umweltschutz zu machen. Und natürlich auch, wenn man jetzt irgendwo den Strom sagt, wir sind zu 95% auf erneuerbaren Energien Energien. Was Strom betrifft, was HVO-Diesel betrifft. Also

0: Wir bemühen uns wirklich auch mit der Natur zu arbeiten, aber das ist einfach notwendig, damit es der Region gut geht.
1: Bei den Speicherteichen ist ja immer das Problem im Sommer der Verdunstung. Wie kriegt man das Thema in den Griff?
0: Es ist ja ein natürlicher Kreislauf, sage ich jetzt einmal. Verdunstung natürlich ist da. Er wird auch nicht so voll gemacht im Sommer. Da gibt es hat einen niederen Stand. Und die Verdunstung geht dann in die Berge, in die Wolken rauf und das kommt ja dann irgendwo wieder runter. Also das Wasser wird ja nicht verloren. Das geht ja nicht weg. Vielleicht im unmittelbaren Bereich, ja, aber nicht verloren, weil das kommt ja irgendwo dann wieder runter. Es ist ein natürlicher Kreislauf und das müssen wir halt irgendwo akzeptieren, weil das die Physik halt hergibt, dass ein bisschen was verdunstet, aber im Großen und Ganzen ist das ein marginales, kleines Thema.
1: Kleines Nebenthema, schaut er durch diese Grabungsarbeiten ein wenig wütend jetzt noch aus und herum, wie wird das begrünt, hat sich da was überlegt?
0: Natürlich wird das begrünt, wir sind ja noch mittendrin, es ist ja noch nicht ganz fertig, es braucht noch eine Tage, Woche, bis das fertiggestellt worden ist und du wirst sehen, nächstes Jahr, wenn du wieder da bist, ist ein wunderschönes Platz, alles begrünt und wir werden auch waseln, also wir versuchen den Vasen aus der Erde rauszuheben und wieder einzubauen. Das ist eine Sache, wo man den Vasen ist ein Begriff, glaube ich, oder? Dass man das nicht irgendwie verliert, sondern wirklich wieder dort einsetzt, wo es gestanden ist, die ganzen Pflanzen und Gesträuche und so weiter und so fort. Auch das ist eine Sache in Richtung Naturschutz.
1: In Südtirol haben die Bauern jetzt die Wiesen bewässern müssen. Steht der Teich in Notfällen dann der Landwirtschaft im Sommer auch zur Verfügung, um daraus Wasser zu schöpfen?
0: Der große Vorteil ist, dass wir ja dann Wasser speichern in Zeiten, wo viel Wasser da ist. Ende des Winters und so weiter und so fort. In kritischen Zeiten brauchen wir es nicht entnehmen, weil wir den speichern. Für das brauchen wir es ja. Und der Teich hat natürlich mehr Funktionalität. Einerseits für solche Fälle, wie Sie jetzt gerade beschrieben haben. Andererseits auch, wir haben jetzt 2, 3 Waldbrände gehabt am Berg. Da haben diese Speicherteiche sehr Gutes getan. Also die Hubschrauber brauchen nicht so weit fliegen, haben bessere Umdrehungen und sind sofort wieder an der Ortsstelle und schafft auch mehr Sicherheit. Also es ist
1: also, wo ein Schatten ist, ist auch Sonne.
0: So ist es, genau so ist es.
1: Danke.
2: Ja, also er ist gerade nicht biozertifiziert worden, dieser Speicherteich, wenn man dem so zuhört. Und dann habe ich noch mit dem Bürgermeister gesprochen, mit dem Herrn Trinker.
1: Bürgermeister, müssen Sie die Schladminger jetzt fürchten, dass in Trockenheit kein Wasser mehr haben in einer Wasserleitung, weil alles im Speicherteich drin ist?
3: Nein, keine Sorge, die Wasserversorgung der Stadtgemeinde Schladming und im gesamten Gemeindegebiet ist absolut gesichert natürlich. Zur konkreten Frage, unsere Quellen sind bedeutend tiefer, die sind unten rund ums Korbeck und wir haben genug Speicherkapazitäten. Natürlich beobachten wir die ganze Entwicklung durchaus mit Sorge. Auch unsere Quellen gehen ein bisschen zurück. Wir haben 10% weniger Quellschüttung heuer. Aber wenn wir hoffen natürlich auf Regen. Aber wenn ich mir unsere Wasserversorgung anschaue, sie ist absolut gesichert. Wir haben einen Tiefbrunnen, wir haben viele Quellen, wir haben die Speicherkapazität massiv erhöht. Also die Wasserversorgung von Schladming ist absolut gesichert.
2: Probleme kommen dann auch immer zum Bürgermeister. Was ist, wenn es im Sommer recht trocken ist und man entscheiden muss, Wasser für die Landwirtschaft oder für den Winter?
3: Also die Situation haben wir bei uns Gott sei Dank noch nicht gehabt. Ich habe das aber heuer gesehen in Südtirol, in Italien, wo aufgrund der enormen Trockenheit in Norditalien zu Wassersparmaßnahmen aufgerufen wurde. Und da natürlich vor allem der Bereich Landwirtschaft versus Industrie und andere Verbraucher ein Riesenthema ist. Soweit sind wir Gott sei Dank noch lange nicht. Bürgermeister sollte eigentlich immer für die positiven Nachrichten auch stehen, aber man muss sich der Situation stellen, dass es trockener wird. Wir haben auch dafür klare Überlegungen und Pläne. Aber wie gesagt, wir sind so gut aufgestellt derzeit, dass wir noch keine Wassersparmaßnahmen verhängen müssen. Ja. Aber wir haben ja schon der Bevölkerung gesagt, bitte überlegt euch das, wo man das Wasser verwendet.
2: Ich meine, es geht ein bisschen um Sicherheit auch, wenn man dieses Becken da anschaut. Ja. Ich meine, ein Dammbruch, man weiß nicht, wie lange habt ihr da auch einen Einfluss gehabt?
3: Also, wenn man sich das anschaut, vor Ort schaut es natürlich beeindruckend aus. Wenn man es von weiter weg anschaut, weiß man, da kann nichts passiert, das ist absolut top und sicher perfekt geplant, so wie man es von der Planeiach-Wurzenbahn auch gewohnt ist. Es glaube ich gibt für alle Szenarien Überlegungen und Pläne, aber Dammbruch braucht man da kaum befürchten.
2: ich werde Herrn Landeshauptmann auch dieselbe Frage stellen. Die Stadt Schladming ist ja, ja Eigentümer vom Planet Hochwurzenbahn.
3: Ja, Miteigentümer, ich glaube 6% haben wir.
2: 6%?
3: Oder 5.
2: Warum fließt kein Geld von da in die Stadtkasse?
3: Also das liegt
2: Von den vielen Gewinnen, die machen.
3: Ich sage mal so, die Eigentümer der Bergbahnen erlauben es, dass die Gewinne immer wieder investiert werden und zur Weiterentwicklung des Unternehmens beitragen. Und somit ist die Planeibahn, somit auch so wie auch die anderen, Reiteralm und Hauser Köbling, gehören zu den besten Bergbahnunternehmungen Österreichs. Also das ist schon das Geheimnis, dass alle am gleichen Strick ziehen, dass die Gewinne wieder investiert werden.
2: Okay, danke. Also die Steuerzahler haben...
3: zur Frage
2: der Steuerzahler. Außer deine Tageskarte.
3: Also ohne Wirtschaft, lauter gefährliche Fragen.
2: Also in den Top-Regionen,
3: Vorarlberg
2: und...
3: Ich habe für alles eine gute Antwort, glaube ich. Ohne Wirtschaft keine Steuereinnahmen. Und die Geschichte ist einfach die, dass es für Gemeinden direkt aus dem Tourismus keine Einnahmen gibt, aber sehr wohl natürlich über das, dass die Wirtschaft belebt ist und dass viele Betriebe Angestellte haben, und Schladming hat dann große Einnahmen aus der Kommunalsteuer zum Beispiel. Wir haben in Schladming 4000 Dienstnehmer in unserem Gemeindegebiet und natürlich auch die vielen, vielen Dienstnehmer bei der Planeur-Wurzenbahn. Ich glaube, 350 oder also so
2: die
3: geschätzt.
2: Die berühmte Umwegrentabilität ist das jetzt.
3: So wie sie jede öffentliche Körperschaft finanziert. Ja. Jeder Betrieb in Schlamming, im ganzen Bezirk Lietzen, überall in Österreich, zahlen ihre Bundesabgaben. Der Bund verteilt die Gelder weiter ans Land und wir kriegen auch ein bisschen was. Wir hätten immer gern mehr. Das ist eine große, spannende Diskussion, dass die Gemeinden zu wenig Geld haben. Aber das ist eine Diskussion, die übersteigt meine Kompetenz da. Da ist der Bund zuständig.
2: Einfach die Säckel von Schlamming sind einfach so gut gefüllt.
3: Naja. Wir haben da ein solides Budget. Es ist schon so, dass wir immer extrem sparen und genau schauen, für was geben wir unser Geld aus. Also wir sind sicher nicht im Luxus, sondern ich glaube, wir sind hocheffizient unterwegs.
2: Danke. Und dann habe ich einen von diesen Grundstückseigentümern noch interviewt, die jetzt keine Wiesen mehr haben, aber dafür einen schönen Badeteich. Ihr seid jetzt hochgelobt worden und viel gelobt worden bei den Ansprachen. Wenn man Grund und Boden für sowas hergibt, wie geht es einem dann?
4: Naja, es erfüllt uns eh mit Stolz. Bin ja nicht nur ich allein, es sind ja mehrere. Weil es ist ja eigentlich, so wie schon gesagt worden ist, für die ganze Region sehr wichtig, dass die Schneesicherheit gegeben ist. Also eigentlich taugt es uns.
2: Also die übergeordneten Interessen haben,
4: ja, schon,
2: haben
4: schon
2: den Besitzer quasi über...
4: Ja, das geht ja schon über viele, viele Jahre. Das ist ja schon in die 80er Jahre gestartet worden, damals im Kleinen. Und jetzt ist es halt kontinuierlich vergrößert worden. Und nein, das passt schon gut.
2: Und mit welchem Eigentümer habe ich jetzt gesprochen?
4: Mit dem Fulgo Bosa.
2: Ja, und dann habe ich ihn endlich vors Mikrofon gekriegt, den viel umlagerten Landeshauptmann der Steiermark, den Mario Kunasek. Hallo, Herr Landeshauptmann, Werner Rackl, Radio Frequenz. Heute ist viel vom Geschäft geredet worden. Jetzt gehört dem Land Steiermark von diesen ganzen Bergbahnen 61,8%. Die ganzen Gewinne verbleiben da in dem Unternehmen. Wie erklären Sie Ihre Wähler, Bürger und Steuerzahler, warum da kein einziger Euro zur Entlastung des Landesbudgets fließt?
5: Ich glaube, das Beste, was man machen kann, ist, das Unternehmen zu investieren lassen, genau so geprägte wie heute. Das macht die Region erfolgreich natürlich, das macht die Planeibahn großartig, das ist aber insgesamt auch ein Zusammenhalten. Und natürlich braucht man Geld, gar keine Frage, aber wenn man solche Unternehmen hat und die so auch vorausschauend investieren, dann hat man da ein gutes Gefühl dabei, auch als Landeshauptmann.
2: Ja, aber vom Bürger verlangt man, dass er einen Gürtel enger schnallt, warum müssen die Planeibahnen nicht ein bisschen in Gürtel enger schneiden, damit ein bisschen Geld fließt.
5: Also ich glaube, die Rechnung ist ein bisschen zu kurz gegriffen. Da geht es um Wertschöpfung für die Region. Hier entstehen Arbeitsplätze, da gibt es Betriebe, die genauso hier mit profitieren. Die Region ist die stärkste Tourismusregion, die wir in der Steiermark haben, und die Steiermark ist das stärkste Tourismusland in Österreich. Also die Frage ist obsolet.
2: Und da sagt man, die Politiker waren nicht Unternehmerfreund.

Ja, und das war die Stadtkapelle Schladming, die für den musikalischen Rahmen für diese feierliche Einweihung des Speicherteiches Bruckmoos auf der Planei gesorgt hat. Ja, weil die Wahlen in Brasilien sind, horchen wir uns jetzt ein wenig was Brasilianisches an. Einen der Superstars der Schlagerszene in Brasilien, Eduardo Costa mit Ainda to Aí.

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1: Ja, das war Eduardo Costa, nur dass sie Dimension haben. Dieser Song alleine wurde nur auf YouTube mehr als 100 Millionen Mal angeschaut. Und wir haben noch ein bisschen Zeit bis zu Beginn des Eventkalenders und da überbrückt man noch mit Musik.

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1: Ich begrüße jetzt alle Zuhörerinnen und Zuhörer, die sich zum Eventkalender dazu geschalten haben. Heute ist Freitag, der 2. Oktober und weil viel los ist, starten wir gleich mit unseren Veranstaltungshinweisen.
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1: Und wir starten heute Freitag gleich los in Admont. Da gibt's ein Zeltfest und einen Fetzenmarkt bei der Freiwilligen Feuerwehr. Beginn um 20 Uhr. In Bad Aussee, da gibt's ein Bierzelt. Und zwar das Bierzelt der Freiwilligen Feuerwehr Strassen. Beginn der Feierlichkeit um 19 Uhr. Wir bleiben in Bad Aussee. In Bad Aussee ist heute noch bis 14 Uhr die Berufs- und Karrieremesse Buckli im Kur- und Kongresshaus. Also wenn Sie nicht wissen, was Ihre Kinder ja schulisch oder beruflich machen sollen, dann schauen Sie noch zur Buckli nach Bad Aussee ins Kur- und Kongresshaus. Bis 14 Uhr haben Sie die Möglichkeit. Wir bleiben in der Gegend, in Grundlsee, da gibt es ein Wasserfliegen Fliegertreffen, ne, keine Fliegen, sondern ein Wasserfliegertreffen, veranstaltet vom Modell Wasserflugverein Lausitz im Freizeitzentrum Gössl. Und zwar treffen sich die Modell Wasserflieger am Freitag, am Samstag und am Sonntag immer von 9 bis 17 Uhr. Jetzt schauen wir nach Landl, da gibt es am Flohmarkt, auch bei Schlechtwetter, überdachte Stände stehen zur Verfügung im Freizeitpark beim Badesee, Freitag und Samstag, Beginn um 9 Uhr. Was ist los am Samstag, den 3. Oktober, wieder nach Admont? Doppelt hält besser. Doppelbelichtung, eine neue Methode in der Naturfotografie, die kann man erlernen im Studio der Nationalpark-Fotoschule in der Hauptstraße 32, Beginn um 12 Uhr, also ein Pflichttermin für alle Fotografiebegeisterten. Da kann man lernen, wie man Doppelbelichtung macht. Wir bleiben in Admont, da gibt es dann den Jahrmarkt. 120 Marktfahrer aus ganz Österreich sind in Admont zugegen. Die Ortsdurchfahrt ist gesperrt. Eine Umleitung ist eingerichtet. Das Ganze im Ortszentrum, Beginn um 7 Uhr in der Früh. Parallel dazu in Admont noch das Zeltfest und der Fetzenmarkt mit Musik. Es spielen die Eisenwurzen Böhmische und die Rottenmanner Burm bei der Freiwilligen Feuerwehr ab 7 Uhr. Na, da kann man ja beide Veranstaltungen gleich besuchen. Nach Bad Aussee, das Bierzelt der Freiwilligen Feuerwehr Strassen, das geht auch am Samstag weiter mit Karussell, Schießbude und Kirtagstand sowie Schnuppertag der Freiwilligen Feuerwehr mit Feuerwehrfahrzeugbesichtigung und Drehleiter, die wird auch ausgefahren bei der Feuerwehr Strassen, Alte Salzstraße 116 um 14 Uhr. Wir bleiben weiter in Bad Aussee, da findet die lange Nacht des Kammerhofmuseums statt. Faszination Handwerk, Tracht und alte Spiele. Da gibt es eine Führung durch das Museum oder eine Spezialführung. Und Monika Geiswinkler, ja, die berichtet über das Thema Kleider machen. Leute, Kammerhofmuseum in Bad Aussee um 15.30 Uhr. In Gröbning, da feiert man 15 Jahre Fachschule Gröbning, ein Schulfest mit Führung, Kinderprogramm und Kulinarik in der Fachschule für Land- und Ernährungswirtschaft in Gröbning um 9.30 Uhr. Und zu finden ist die in der Horstigstraße 998. Wir bleiben in Gröbning, da gibt es auch eine lange Nacht der Museen. Geboten wird alte Filme und Bilder auf dem Großbildschirm sowie zusätzliche Taschenlampenführungen und ein Gewinnspiel im Museum. Beginn um 18 Uhr bis 24 Uhr. Wer jodeln will, der muss nach Jonsbach, da gibt es einen Jodelkurs. Für das Jodeln sind keine Voraussetzungen erforderlich, jedoch dann für die Almwanderung, die man dann mitmachen muss oder soll, da ist ein bisschen Kondition erforderlich. Es ist eine leichte Wanderung, Treffpunkt, Köberl wird um 9.30 Uhr und das Ganze gejodelt wird dann bis 17.30 Uhr. In Liezen gibt es am Samstag einen Fernet-Flohmarkt beim Ärztezentrum im Erdgeschoss Pürn Park von 13 bis 18 Uhr. Am Samstag treten Scottish Colors im Cool auf um 19.30 Uhr. Schottische Klangwelten treffen auf amerikanischen Country. Und auf der Bürg, da findet ein Konzertabend statt. Überlieferungen rund um den Grimming werden lebendig begleitet vom Streichquartett Rosa Munde im Pfarrhof Bürg um 19.30 Uhr. Auch Rottmann lädt ein zur Langen Nacht im Museum. Es gibt eine Stadtführung mit Hans-Peter Weingand ab 15 Uhr. Ein Kurs zum Kurrent lesen und Kurrent schreiben. Also ich habe das noch lernen müssen in der Hauptschule. Inklusive Museumsführung mit Anna und Peter Gutschelhofer. Die Ausstellung Städte der Zünfte ist ab 18 Uhr geöffnet. Um 20 Uhr kommen Charlie und die Kreischlerburm mit Mundartrock vom feinsten Kultur im Zentrum im Gasthaus Hofer um 15 Uhr. In Schladming, da feiert man 20 Jahre Wilde Wasser, geführte Wanderung durch die Talbachklamm, ein Frühschoppen bei der Landalm, der Waldhäuselalm und der Sondelalm sowie Festakt beim Gasthaus Riesachfall werden geboten. Treffpunkt Talbachklamm, Kreiterparkplatz um 10 Uhr. Auch Trautenfels nimmt teil an der Langen Nacht der Museum mit Führungen einer Familienzaubershow, einem Kinderworkshop sowie einem Vortrag Jahreskreis Feste mit der Natur im Schloss Trautenfels von 18 bis 23 Uhr. In Weißenbach an der Enns, da gibt es das Maroni-Fest. Für Unterhaltung sorgt die Burgstor-Musi beim Rüsthaus um 16 Uhr. Und in Wildalpen, da gibt es ein Oktoberfest und gefeiert wird 30 Jahre Teufel, Seepass, Rüsthaus um 11 Uhr. Noch ein Hinweis, am Samstag, den 3. Oktober, wird wieder ein bundesweiter Zivilschutzprobealarm durchgeführt. Schrecken Sie sich nicht, neben der Auslösung der Zivilschutz-Sirenensignale wird auch das digitale Warnsystem AT Alert als Handyalarm an die Bevölkerung gesandt. Also Sie hören Sirenen und es schäbert das Handy. Zwischen 12 Uhr und 12.45 Uhr werden nach dem Signal Sirenenprobe die drei Zivilschutzsignale Warnung, Alarm und Entwarnung in ganz Österreich ausgestrahlt. So, dann schauen wir noch, was ist am Sonntag los, den 4. Oktober. Wieder nach Admont, da ist nach wie vor das Zeltfest und der Fetzenmarkt. Diesmal aber gibt es eine Feldmesse und eine Fahrzeugsegnung. Es spielen die Musikkapellen Weng und Jonsbach. Es gibt dann Dämmershoppen mit dem Musikverein Admont Hall bei der Freiwilligen Feuerwehr um 10 Uhr. Auch in Bad Aussee geht das Bierzelt der Freiwilligen Feuerwehr Strassen weiter ab 11 Uhr. In Bad Mitterndorf gibt es einen großen Indoor-Flohmarkt in der Grimminghalle am Sonntag von 9 bis 12 Uhr. In Geishorn am See, da feiert man Erntedank. Jeweils um 9.30 Uhr wird in der evangelischen Friedenskirche und in der katholischen Pfarrkirche gefeiert. Am Sonntag gibt es im Kino Gröbling ein Kindertheater zum Mitzaubern für Kinder ab 4 Jahren von 14 Uhr um 14 Uhr und um 16 Uhr. Eine interaktive Mittwochshow mit Zauberer Gabriel für Kinder und die ganze Familie. Pirat Bummelbauch sitzt auf einer einsamen Insel fest und muss knifflige Piratenaufgaben lösen und da braucht er natürlich die Unterstützung der Kinder. In Gröbling, da feiert man am Sonntag Erntedankfest mit einer Feier der Ehejubilare und Segnung der Erntekrone in der katholischen Pfarrkirche um 9 Uhr. Auch in Haus wird Erntedank gefeiert am Schlossplatz um 8.45 Uhr. In Liezen gibt es ebenfalls ein Erntedankfest, Prozession und Festmesse mit der Stadtmusikkapelle Agape im Kirchenhof beim Kriegerdenkmal in der Ausseerstraße um 10.15 Uhr. Liezen bietet auch am Sonntag einen Flohmarkt an, beim Parkplatz vor dem Pipa in der Gesäusestraße 21 von 7 bis 12 Uhr. Erntedank wird auch in Öblan gefeiert, Segnung der Erntekrone, gemeinsamer Einzug in die Kirche, anschließend Agape und geselliges Beisammensein mit der Landjugend im ÖH. 8.45 Uhr startet das los. In Rottenmann ebenfalls Erntedank, Gottesdienst in der Stadtpfarrkirche um 8.45 Uhr. Und in Schladming, da gibt es eine Feier der Heiligen Messe, und zwar wird die Feier der Heiligen Messe erklärt. Heilige Messe mit Erklärung zu den einzelnen Messeteilen. Wer das noch nicht durchschaut hat, wie die Messe da so abläuft, diesmal gibt es die Möglichkeit, da teilzunehmen, und es wird jeder einzelne Schritt oder jeder Teil der Messe erklärt. In der Stadtpfarrkirche in Schladming, Beginn um 10.15 Uhr. In Stein an der Enz gibt es eine Tiersegnung bei der Bergkirche um 17 Uhr und auch in Wildalpen wird Erntedank gefeiert. Das Erntedankfest findet dort statt nach Agape mit Ortsbäuerinnen in der Barbara-Kirche um 9 Uhr. So, das waren zahlreiche Veranstaltungen, also wer da nichts findet, ja, der ist selber schuld. Also es gibt viele, viele Auswahlmöglichkeiten, um nicht zu Hause herumzusitzen und vielleicht sinnlos im Handy herumzuscrollen.

0: Ein paar Termine darf ich auch schon für nächste Woche ankündigen. Und zwar geht es um das Memory-Café für Menschen mit Demenz und deren Angehörige. Da gibt es ja immer Fixtermine am Beginn des Monats, immer jeden ersten Montag des Monats, also nächste Woche, Memory-Café für Demenzkranke und deren Angehörige in Schladming im Café Vitamine. Beginn um 15 Uhr bis 17 Uhr geht es. Dann immer jeden ersten Dienstag, also nächste Woche, Memory-Café für Demenzkranke in Admont im Amtsgebäude Hall. Im zweiten Stock, der ist barrierefrei erreichbar von 15 bis 17 Uhr. Dann Memory-Café am Mittwoch nächster Woche in Litzen im Sozialhilfeverband von Leichnamsweg 4 von 10 bis 12 Uhr und dann am Mittwoch Memory Café im Pfarrhof Kumitz in Bad Mitterndorf in Oberstdorf 41 von 14 bis 16 Uhr. Es ist keine Anmeldung erforderlich, das Angebot ist kostenlos und man freut sich natürlich auf eine freiwillige Spende. So, dann haben wir noch die Blutspendetermine für die nächsten Tage, Dienstag, der 13. Oktober in Gröbning in der Kulturhalle von 12 bis 14 Uhr, von 15 bis 18 Uhr, Mittwoch, der 14. Oktober in Rottenmann im Volkshaus von 16 bis 19 Uhr, Montag, den 5. Oktober in Admont im Volkshaus von 10 bis 12 Uhr, Mittwoch, den 7. Oktober in Öblan im ÖH Grimmingsaal um 16 Uhr und Mittwoch, den 7. Oktober in Ramsau am Dachstein im Ramsau-Zentrum von 12 bis 14 Uhr.
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0: 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Um 17 Uhr Niemandsland, diesmal geht's um den Amazonas. Um 18 Uhr 2 Stunden Disco Zone. 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Das war's für heute. Werner Rackl dankt fürs Zuhören. Wir hören uns das nächste Mal und zwar gleich am Montag wieder beim Infopoint zum Thema digitale Gewalt an Frauen. Ich wünsche Ihnen noch ein schönes Wochenende und ja, freuen Sie sich mit dem werbefreien Programm von Radio Frequenz und jetzt geht's gleich los mit der steirischen Ross.
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0: Jossi Ginsberg hat einen großen Traum, eine Reise in den Amazonas. Im November 1981 ist es endlich soweit und das Abenteuer seines Lebens beginnt in Bolivien, wo der 22-Jährige noch drei weitere Reisende kennenlernt. Einer ist sogar Geologe und wie es der Zufall will, plant er gerade eine Expedition in ein unerforschtes indigenes Dorf im Dschungel. Doch dort werden die vier nie ankommen. Und damit herzlich willkommen zur Folge Nummer 81 des Niemandslands-Podcasts.
1: Niemandslands-Podcasts. Super Einstieg.
0: Ja. Boah, heute geht es in den Amazonas, lieber Marc.
1: Ja, das klingt schon mal sehr vielversprechend, hätte ich gesagt, mit diesem Intro.
0: Ja, es wird, so viel kann ich sagen, es wird eine extrem spannende Folge. Also macht es euch gemütlich. Es wird auch eine ziemlich eklige Folge teilweise. Also falls ihr daneben gerade esst oder so, ich warne euch dann nochmal vor. Was gibt es noch zu sagen? Wir waren jetzt immer auf Inseln unterwegs, deswegen ist vielleicht wieder mal eine nette Abwechslung heute.
1: Ja, wieder mal ein größten eine andere Urwald Folge der Welt sozusagen.
0: Ist ja trotzdem ein Niemandsland irgendwie.
1: Das stimmt.
0: Ja. Lieber Marc, bist du bereit für diese Dschungel-Story heute?
1: Ich bin eigentlich bereit, aber vielleicht braucht man noch kurz eine kleine Vorstellung für alle die, die vielleicht neu dazugekommen sind zur Folge 81. Wenn ja, sehr spät, dass er erst jetzt auf uns aufmerksam wird. Aber kein Problem, ihr könnt mit dieser Folge starten, mit vorherigen Folgen starten. Aber ich möchte euch sagen, in diesem Podcast geht es meistens über Inseln, manchmal aber auch nicht, aber eigentlich immer um irgendwelche spannenden Entdeckungsgeschichten. Seefahrer haben wir dabei, heute mal im Amazonas unterwegs.
0: Überlebensstories.
1: Genau, alles Mögliche und wir erzählen uns immer gegenseitig Geschichten. Heute ist der liebe Jakob dran und ich werde mich gemütlich zurücklehnen und seiner schönen Stimme lauschen.
0: Ja, und auch hallo an den Radioempfängern. Da laufen wir ja auch in den freien Radios. Genau. Hallo da draußen, ihr könnt uns auch auf Spotify finden unter Niemandsland, falls ihr danach gepackt seid von diesen Stories. Es gibt noch mehr. Es gibt noch 80 weitere Folgen neben dieser. Keine Sorge.
1: Ja, sehr, sehr viele. Aber doch immer wieder welche, von denen ich gar nichts weiß. Und deswegen bin ich sehr, sehr gespannt heute.
0: So wie heute, oder? Mhm. Das ist immer, das mag ich auch sehr gerne. So Folge, habe ich auch nicht gewusst, was du machen wirst. Das sind mir immer die liebsten Stories, muss ich sagen.
1: Ja, finde ich auch.
0: Naja, Marc, are you ready?
1: Ich bin bereit, los geht's.
0: Es ist nämlich der November 1981. Der 22-jährige Jossi Ginsberg hat gerade seinen Wehrdienst hinter sich. Jetzt hat er nur noch ein Ziel, all die verlorene Zeit nachzuholen mit möglichst vielen neuen Eindrücken, Abenteuer und unbekannten Kulturen. Er hat einen dreijährigen Wehrdienst hinter sich, muss ich dazu sagen.
1: Ja, Jossi Ginsberg, das ist irgendwie ein lustiger Name. Wo kommt der her?
0: Aus Tel Aviv ist seine Familie.
1: Aha. Mh.
0: Und der hat damals ja dreijährigen Wehrdienst leisten müssen. Und natürlich in seinen besten Jahren, kann man fast sagen, jetzt ist natürlich dieser Abenteuerdrang umso mehr da. Und er wird einfach ja, herumreisen und andere Kulturen kennenlernen.
1: Ja, verstehe ich. Nach 3 Jahren muss man einmal was anderes, was Neues sehen.
0: Natürlich. Und wo gibt es mehr Abenteuer? Natürlich als im Amazonas-Urwald, in Südamerika. Immer klassisches Backpacker-Ziel eigentlich. Auch heute noch, würde ich sagen.
1: Ja, doch. Ja, mit Sicherheit.
0: Und er hat jetzt auch schon ein paar spannende Wochen hinter sich. Also von Tel Aviv, ich gesagt habe, wo seine Familie zu Hause ist, ist er nach Venezuela geflogen. Dann nach Kolumbien getrampt und per Anhalter dann bis nach La Paz in Bolivien. Also eh schon eine ordentliche Strecke eigentlich.
1: Ja doch, da hat er schon einiges erlebt.
0: Ich habe geschaut, also bis jetzt ist er per Anhalter, muss ich dazu sagen, fast 6000 Kilometer gereist. Das sind eigentlich 100 Stunden reine Fahrzeit.
1: Ja, nicht wenig.
0: Ja, also ein Riesentrip eigentlich jetzt schon hinter sich. Und jetzt ist er in La Paz, habe ich nachgeschaut, ist der weltweit höchstgelegene Regierungssitz.
1: Ja, das wusste ich tatsächlich.
0: Ja, ist gänzlich über 3000 Metern, ist echt sehr hohe, hochgelegene Stadt.
1: Ja, crazy eigentlich.
0: Ja. Und ja, das Ganze ist natürlich anstrengend, aber für einen Jossi ist es das Abenteuer seines Lebens. Und was ihn Jossi besonders interessiert, sind die vielen indigenen Völker, die im Urwald anscheinend hausen sollen, viele davon noch nie in Kontakt mit der Außenwelt. Also ein Wonderland, gibt es viel zu entdecken im Urwald.
1: Mhm.
0: Und La Paz ist, ja, kann man sagen, ein Schmelztiegel für Backpacker aus aller Welt. Und so dauert es auch nicht lange, bis er mit anderen Leuten ins Gespräch kommt. Er macht schnell viele neue Freunde und unternimmt auch teilweise wochenlange Trips mit Leuten, die er erst seit ein paar Stunden kennt. Also er ist ein richtig spontaner, offener Typ, kann man sagen.
1: Schließt sich gleich mal irgendwo
0: ja.
1: an.
0: Ja. Also es, ihm fällt es leicht, Freunde zu machen, sagen wir so.
1: Ja, das ist gut so.
0: So viel kann ich jetzt aber schon sagen, mit zwei von diesen Menschen wird die Begegnung fatale Folgen haben, lieber Marc.
1: Ja, also im Moment klingt ja alles traumhaft schön, aber wie du im Intro ja schon angesprochen hast, das wird wahrscheinlich kein gutes Ende nehmen.
0: Schauen wir mal, ja. Und diese Begegnung wird sogar das Leben aller Beteiligten für immer verändern, es vielleicht sogar beenden, lieber Marc.
1: Hui. Ja, da nimmst du sehr viel vorweg.
0: Na, schauen wir mal, ja.
1: Einer
0: dieser Menschen ist Kevin Gale, ein Ende 20-jähriger Fotograf aus Oregon in den USA. Und ganz interessant, der Jossi und er kennen sich schrägerweise schon von einer anderen Reise in Mexiko und laufen sich jetzt in La Paz zufällig wieder über den Weg.
1: Ja, wie klein ist denn die Welt?
0: Ja, immer diese Backpacker, vielleicht haben die alle ähnliche Routen, kann sein.
1: Vermutlich.
0: Also die treffen sie wieder und einen weiteren Reisenden lernt Jossi auch kennen, nämlich den Markus Stamm aus Schaffhausen in der Schweiz.
1: Ah, ja, der Markus, eh klar.
0: Schweizer, Markus Stamm, ja. Der Markus ist auch etwa Ende 20 und ist Grundschullehrer in der Schweiz.
1: Okay.
0: Ja. Und ist ganz interessant, er war ursprünglich mit seiner Freundin unterwegs, die haben sie aber während der Reise getrennt und er ist immer noch im Liebeskummer gerade.
1: Oh je, der arme Markus.
0: Ja. Und die drei sind extrem unterschiedlich eigentlich und trotzdem werden sie Freunde und ein sehr gutes Trio. Und sie sind jetzt in den nächsten Wochen viel miteinander unterwegs und machen so Backpacker-Ausflüge und so. Und ja, der Jossi, unser Hauptcharakter, der ist eher der spontane, abenteuerlustige. Der Markus, der Schweizer, ist so der feinfühlige, überlegte, vielleicht sensible, kann man sagen. Und der Kevin ist ja der richtige American, selbstbewusster Typ, der da die Ansagen macht, der lauter Typ.
1: Ein Draufgänger,
0: der irgendwie die Gruppe dann so ein bisschen der Leader ist, kann man sagen.
1: Mhm, okay, ja, sehr schön.
0: Und so schön und interessant La Paz auch ist, im Jossi ist es nicht genug. Er will in den Amazonas-Urwald. Er liest seit Wochen alle Bücher, die er bekommen kann und spricht auch schon mit lokalen Guides und so, was da die besten Routen wären. Und die anderen zwar, die finden das zwar irgendwie interessant, sind aber längst nicht so motiviert, in den Dschungel zu gehen wie der Jossi. Vor allem der Markus, der Schweizer, ist sehr, sehr skeptisch. Eher der überlegte Typ.
1: Dem ist das ein bisschen zu riskant, oder wie diese Geschichte
0: jetzt schon? Es ist natürlich auch riskant, so viel ist klar. Ja.
1: Ja, ja.
0: Der ist da ein bisschen überlegter, kann man sagen. Und vor allem, weil die Einheimischen eins und eins wieder sagen, in Urwald, den überlebt man nicht. Also da geht man nicht einfach so mal hin und backpackt ein bisschen durch. Die Natur gewinnt immer sozusagen.
1: Der Urwald wird dich auffressen.
0: Naja, wirklich. Also ja. Die Tiere und die Insekten und die Gefahren dort, die bezwingen auch den mächtigsten Abenteurer, kann man sagen.
1: Nicht ohne.
0: Ja, und eines Abends sitzt der Jossi dann in einer Bar und erzählt ein paar Backpackern laut von seinen Dschungelplänen, als ein anderer Mann zufällig das Gespräch mithört. Sein Name ist Karl Rupprechter aus Österreich.
1: Ah, okay, ein Österreicher.
0: Ja, der Karl Rupprechter. Und das Beste ist, er ist Geologe. Also er stellt sich vor, er ist Geologe und plant zufällig gerade eine Expedition in ein noch komplett unerforschtes Amazonasgebiet, wo ein indigenes Volk wohnen soll.
1: Das ist ja perfekt für Nios, ja. Das also ist
0: mehr
1: ja
0: Abenteuer geht nicht.
1: Ja.
0: Ja. Und dieser Geologe, der Karl Ruprechter, der will dorthin, weil er dann dort im Fluss auch noch Gold suchen will. Also der vermutet da große Goldvorkommen und ja, macht da so geologische Arbeiten, will er da machen.
1: Will Eldorado finden, oder also was?
0: In etwa, kann man das sagen, ja. Also gibt es anscheinend eine goldene Stadt und so.
1: Ja, ja, vielleicht.
0: Ja, aber der Jossi ist natürlich Feuer und Flamme, weil der Ruprechter, der wirkt jetzt auch sehr souverän. Der ist schon über 40, ist offensichtlich sehr belesen, charismatisch und er lebt bereits seit 15 Jahren in Südamerika. Also er kennt die Gegend da anscheinend sehr gut. Und der Jossi kann sein Glück kaum fassen, als der Ruprechter erzählt, wie oft er schon auf Expeditionen in den tiefen Regenwald vorgedrungen ist. Und er hat da auch schon mehrmals Touristen mitgenommen. Also der, das ist...
1: Gar kein Ding für ihn.
0: Gar kein Ding für den, ja. Und der Jossi will am liebsten sofort losstarten. Er fleht den Geologen in Ruprechter sprichwörtlich an, damit er mitkommen darf. Und ja, ein Karl Ruprechter, der merkt auch gleich, der Typ, der meint es ernst. Also der ist vielleicht eher super Kumpane da für den Dschungel. Und eines muss jetzt natürlich noch getan werden. Der Jossi muss den Markus und den Kevin überzeugen, mitzukommen. Und was glaubst du, was sagen die, kommen die mit? Super, coole Sache.
1: Ich glaube, der Jossi erzählt ihnen vom Karl, der kennt sich super aus und er hat kein Problem, easy, kommt's mit und sie sagen dann, jawohl, los geht's.
0: So ähnlich ist es. Also der Markus, der sagt eigentlich, boah, das ist ihm zu crazy. Aber dadurch, dass dieser erfahrene Geologe da mit ist, der da schon mehrmals war, und der hat natürlich Expertise und es gibt ihm dann die Sicherheit, dass er sagt, ja, okay, er kommt mit. Und der Kevin, der wäre eigentlich jetzt wieder zurück nach Oregon geflogen und der sagt jetzt aber, okay, solange er zu Weihnachten wieder zu Hause ist bei seiner Familie, kommt er mit.
1: Okay. Mhm.
0: Ja. Und nach ein paar Vorbereitungen kann es dann tatsächlich losgehen. Die vierköpfige Gruppe reist zunächst ins 400 Kilometer entfernte Apollo, so ein kleiner Ort. Und das ist sozusagen die Pforte in den Urwald, so der letzte Ort vom Dschungel.
1: Das Eintrittstor.
0: So ein bisschen, ja. Die erste Etappe ist dann, also sie gehen dann los und die erste Etappe ist recht entspannt. Es geht etwa einen Tagesmarsch durch den Dschungel. Es ist auch schon anstrengend natürlich, aber es geht. Und was den Männern aber sofort auffällt, die unglaubliche drückende Hitze und die fast unerträgliche Luftfeuchtigkeit, die natürlich in so einem Regenwald.
1: Ja.
0: Dadurch, es spürt sich dann nochmal no hair sound, glaube ich. Es ist einfach alles immer feucht und heiß.
1: Der Körper verliert so viel Flüssigkeit und es ist noch anstrengender.
0: Natürlich, man schwitzt dann natürlich auch umso mehr wahrscheinlich. Und ja, der erste Stopp im Dschungel ist jetzt ein kleines Dorf. Asariamas heißt es. Dort werden Reis, Salz und Bohnen gekauft. Der Ruprechter warnt die anderen Jüngeren aber, nicht zu viel zu kaufen, da das Gewicht im Rucksack anscheinend, das ist der größte Feind im Urwald. Man darf nicht zu viel mitnehmen. Mhm. Und man kann dann eh vor Ort jagen und fischen und bekommt alle Lebensmittel, die man braucht im Dschungel sozusagen. Die nächsten Tage wird der Urwald dann immer dichter und feindlicher. Ruprechter führt die Männer durch eine menschenfeindliche Umgebung und der Wald ist nicht ruhig, sondern vor allem in der Nacht hört es sich an, als würden tausende Tiere rund um die Uhr schreien. Jedes Knacken lässt einen aufhorchen. Es könnte immer ein Jaguar hinter irgendeinem Busch lauern, der dir am Genick packt. Also es ist kein friedliches Paradies irgendwie, sondern... Es ist schon ziemlich hardcore, das merken sie gleich.
1: Ja, da ist nicht der Mogli gleich um die Ecke.
0: Aber vielleicht eh, aber nein, also ganz so Disney-mäßig ist es nicht. Und dieser Nationalpark Madidi, heißt der in Bolivien, durch den die Männer da gehen, ist zudem für seine hohe Dichte an Raubkatzen bekannt. Also da gibt es wirklich für Jaguare und Pumas und so, die es auch auf Menschen abgesehen haben.
1: Ich wollt gerade noch fragen, ob Sie jetzt immer noch in Bolivien sind und gehen Sie da Richtung Brasilien jetzt oder wo gehen Sie da?
0: Also Richtung Osten, genau Richtung Brasilien, ja.
1: Ja.
0: Mhm. Also okay. Bis nach Brasilien ist es natürlich ein weiter Weg.
1: Nein, ich wollte nur gerne diese Richtung genauso ein bisschen auschecken.
0: Na genau, also Sie gehen Richtung Osten, einfach in den Urwald rein. Wir gehen in den tiefsten Urwald. Und ja, ich habe ein interessantes Interview gefunden mit dem Regisseur Werner Herzog. Der hat nämlich mehrere Filme im Urwald gedreht, auch in Bolivien. Und der beschreibt den Amazonas-Dschungel so. Ich würde da gerne das Zitat vorlesen, weil der hat das, finde ich, sehr unterhaltsam beschrieben. Leute glauben, der Urwald sei voller idyllischer, romantischer Elemente. In Wirklichkeit ist er voller Obszönität. Die Natur hier ist feindlich und ungerecht. Hier gibt es keine Romantik, sondern Ersticken, Vergewaltigung und Tod. Die Bäume sind im Elend, die Vögel sind im Elend. Es ist kein Vogelgesang, sondern es sind Schmerzensschreie. Es ist wie ein Fluch, der sich über eine ganze Landschaft legt. Wer zu tief in den Dschungel geht, wird Teil dieses Fluchs. Also ja, klingt nach einem ganz netten Ort eigentlich.
1: Ja, sehr nett. Da kriegt man richtig Lust dazu, dorthin zu gehen.
0: Aber ich glaube das auch. Also ich stelle mir eigentlich den Urwald nicht so romantisch vor. Ich glaube, das ist... Also ich glaube, er macht ihn sehr schnell fertig einfach.
1: Ich glaube, es ist einfach sehr, sehr, sehr, sehr laut durchgehend.
0: Laut, ja, und intensiv und irgendwie alles würde ich essen und dich umbringen und irgendwie...
1: Ja, es wäre wirklich ein Überlebenskampf.
0: Ein Überlebenskampf, ja, aber für jede Pflanze, für jedes Tier kämpft eigentlich ums Überleben.
1: Ja, irgendwie schon. Eigentlich ja, Marc,
0: aber bevor es jetzt noch weiter in diesen tiefen Urwald geht, ist, glaube ich, jetzt schon ein guter Zeitpunkt für eine meiner Lieblingsrubriken, die Geofacts.
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1: Ganz spannend, dass wir jetzt gerade über Überlebenskampf gesprochen haben und der Urwald fürs Überleben ja doch so wichtig ist in der gesamten Welt. Ich werde gleich ein bisschen näher darauf eingehen, aber zunächst einmal...
0: Die Lunge des Planeten, wollte ich einwerfen, das hört man ja oft, oder?
1: Genau, das hört man. Der Amazonas-Regenwald ist unfassbar groß. Er ist ca. 6 Millionen Quadratkilometer groß, um das ein bisschen in Relation zu setzen. Das ist ja 3/4 eigentlich von ganz Europa, so circa. Mhm. Also so kann man es ein bisschen in Relation bringen. 60% dieses Regenwalds ist in Brasilien, 13% in Peru, 10 davon in Kolumbien und dann gibt es auch noch Teile in, wie wir gehört haben, Bolivien, Venezuela, Ecuador, Guyana, Surinam und Französisch-Guyana, das immer noch zu Frankreich gehört. Alles geht natürlich aus vom Fluss Amazonas, der mit Abstand der wasserreichste Fluss der Erde ist. Der entspringt in den Anden in Peru von den ganzen Zuflüssen und fließt dann in Brasilien in den Atlantik und ist laut aktuellen und heutzutagen Daten der längste Fluss der Welt. Da gab es immer ein bisschen Streit mit, ist doch der Nil größer, länger oder der Mississippi oder... Das wussten die Menschen lange nicht so genau. Ja, und der Amazonas-Regenwald umfasst mehr als die Hälfte des verbliebenen tropischen Regenwalds auf der ganzen Erde und hat eine sehr, sehr große Biodiversität und auch die größte aller tropischen Wälder. Es ist circa jede 10. Art kommt im Amazonas-Regenwald vor.
0: Ja, also Wahnsinn, das schon. Ja.
1: 52.000 Quadratkilometer groß ist das aktuelle Schutzgebiet im Zentrum des Regenwalds. Das ist der Nationalpark Yau, der ist seit 2000 UNESCO-Welterbe. Und der Regenwald hat immer sehr große Bedeutung im Weltklimasystem und einen großen Einfluss auch auf Niederschlagsbildung und Niederschlagsverteilung und ist für das Klima, wie wir kurz schon angerissen haben, sehr, sehr wichtig, aber auch sehr oft in den Medien, weil sehr, sehr viel von diesem Regenwald gerodet wurde über die vergangenen Jahre und Jahrzehnte. Vor allem die Agrarwirtschaft hat sich da bedient an dem Boden. Palmöl, Zuckerrohr wird da vor allem angebaut. Und so ein kleiner Vergleich, in Brasilien wurden zwischen 2017 und 2018 fast 8000 Quadratkilometer abgeholzt. Das ist mehr als 1 Million Fußballfelder. Richtig viel, und die Zerstörung geht mittlerweile so weit, dass sich einige Bereiche in Savannen umwandeln und eigentlich dieser Trend nicht mehr wirklich aufzuhalten ist. Nochmal ein bisschen was zur Biodiversität. Es gibt dort 2,5 Millionen Arten von Insekten, zehntausende Pflanzenarten, 2000 Vögel- und Säugetierarten, und die Vielfalt der Pflanzen ist eben dort am höchsten auf der ganzen Erde. 2025 wurde herausgefunden, dass etwa 75% des ursprünglichen Regenwalds eigentlich wahrscheinlich für immer verloren seien durch diese ganze Abholzung und Abrodung. Und bis 2075, wenn sich nichts daran ändert, könnten nur noch 5% übrig sein.
0: Boah, ja. Das ist nicht lange, also 2075 ist jetzt nicht so weit in der Zukunft, finde ich.
1: Ja, das ist sehr alarmierend und ja.
0: Ja, deswegen Leute, passt auf mit euren Tropenhölzern und so.
1: Ja,
0: Palmöl, all diese Produkte.
1: Alles
0: nicht minimieren,
1: gut. Ja. Der Klimawandel schreitet voran und auch der ist sehr ausschlaggebend dafür, weil zum Beispiel, weiß nicht, ob du schon mal von dem El Niño gehört hast, das sind diese warmen Winde, ja, die auch immer mehr jetzt für Waldbrände sorgen. Also die werden auch immer größer und natürlich gibt es in jedem Regenwald und in jedem Wald dann auch natürliche Brände, aber das hat ja in den letzten Jahren auch
0: natürlich,
1: sehr
0: ja, es ist alles ein Teufelskreis. Es geht alles immer schneller dann.
1: Genau, das war's von meinen ein bisschen intensiveren, längeren Geofacts.
0: Danke dir.
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0: Ja, der Marc hat uns jetzt erzählt, wie wichtig und schön der Urwald ist. Jetzt kommen wir wieder zu meiner Story, wo ich erzähle, wie furchtbar und unheimlich dieser Urwald doch ist.
1: Ja.
0: Aber für Jossi, Kevin und Markus ist der Urwald bis jetzt eigentlich zuerst nur sehr magisch und beeindruckend, muss man sagen. Alles ist überwältigender eigentlich noch, als wie sie sich gedacht haben. Affen handeln sich durch die Baumkronen, Faultiere hängen an den Ästen und paradiesische Vögel fliegen vorbei. Im Wasser sehen sie Piranhas und Stechrochen und sehen eines Tages dann sogar eines der seltensten Amazonastiere. Und es klingt wie ein Fabelwesen, aber dieses Tier gibt es wirklich, nämlich den pinken Amazonas-Delfin.
1: Okay, noch nie gehört davon.
0: Das ist wirklich ein großer Delfin mit so einer spitzen Schnauze und der ist leicht rosa, also so wie ein Flamingo, kann man sagen.
1: Ah.
0: Extrem seltenes Säugetier, das es heutzutage fast gar nicht mehr gibt. Und die leben im Amazonas-Fluss und den verschiedenen Seitenflüssen.
1: Ja.
0: Und gibt es auch in Bolivien. Und die haben den da wirklich gesehen. Da. Und damals hat es natürlich noch mehr gegeben. Aber ja, ein Paradies. Und man kann auf jeden Fall sagen, dass die Truppe extrem glücklich ist, das alles erleben zu können. Und der Jossi glaubt zu diesem Zeitpunkt auch, das ist der Trip seines Lebens. Und das ist er vielleicht auch. Aber vielleicht nicht im positiven, Marc.
1: ich bin gespannt, was passiert.
0: Denn bald gehen die ersten Probleme los, Marc. Jetzt einmal Schluss.
1: Ui. Ja, eigentlich gibt es das fast in jeder Story immer diesen Turning Point. Diesen ja, da ist man irgendwann so, ist alles super, dann wamm, dann kommt es runter.
0: Also wenn ihr nichts Negatives in eurem Leben hören wollt, dann könnt ihr immer diese Momente nutzen, um auszuschalten. Nächste Folge, wieder die schönen Momente, nächsten Folge.
1: Ja, das ist, glaube ich, keine gute Idee.
0: Wäre weniger spannend. Na, Marc, bald gehen die ersten Probleme los. Bislang wurde nämlich weder ein Tier erlegt, noch ein Fisch gefangen. Und ich habe ja gesagt, sie haben extra nicht so viele Lebensmittel mitgenommen, damit sie nicht so viel schleppen müssen. Und man glaubt oft, dass der Amazonas eigentlich nur sprießt mit leicht zu findender Nahrung. Also so Früchte und Pflanzen, die man essen kann. Das stimmt aber nicht unbedingt. Also es gibt natürlich viele Pflanzen, aber eigentlich ist der Boden des Regenwalds oft sehr nährstoffarm, da die meiste Sonnenenergie von den Baumkronen aufgefangen wird. Und deswegen ist eigentlich Essbares gar nicht so leicht zu finden, wie man glaubt. Also es ist nicht so der Garten Eden, wo du überall Mangos runterpflückst und so.
1: Ja, also die Früchte sind dann sehr hoch oben wahrscheinlich.
0: Genau, ja, also diese Nährstoffdinge, die sind eher so oben, ja.
1: Ja, ich verstehe schon. Und teilweise sind dann so tropische Früchte, die man nicht wirklich kennt, oder? Die ganz schwer zu öffnen sind. Und
0: natürlich, das auch, ja. Also, dass man jetzt da wirklich da herumgeht und so einfach aus nach anderen da sammelt, so ist es wirklich nicht.
1: Ja.
0: Und nach den ersten paar Wandertagen sind die kleinen Bohnen und Reisrationen fast schon leer. Und die Männer sind erst ein paar Tage unterwegs jetzt. Da entsteht jetzt schon eine hitzige Diskussion darüber, wie es mit dem Essen weitergehen soll. Und dann, Marc, zieht plötzlich Karl Ruprechter, dieser Geologe, sein Gewehr, das er umgeschnallt hat, und es macht einen Knall. Mitten im Streit.
1: Ich hoffe, er hat jetzt niemanden umgebracht, sondern und eher er nur trifft ein Tier jemanden. Erlegt. Ein Tier hoffentlich.
0: Markus schreit vor lauter Schreck durch den Wald. Ein toter Affe fällt vom Baum.
1: Oh. Ja.
0: Also während dem Streiten hat der Karl gesagt, er hat genug von diesen lächerlichen Diskussionen.
1: Da, und bam, habt ihr einen Affe.

0: diesen Affen da gehalten hat. Gerade, ja, dass er aus seinem Mund schäumt oder so.
1: Es spitzt sich zu, die Situation.
0: Ja, und der Ruprechte, der grillt jetzt währenddessen den Affen am Feuer. Und Kevin und Jossi sind zwar irgendwie verstört von diesem Abendessen, aber sie haben so großen Hunger, dass sie auch vom Affen kosten. Nur der Markus, der Schweizer, der ist eher der Sensiblere, der ist so verstört, dass er sich wirklich weigert, diesen Affen zu essen.
1: Ja, ist auch verständlich, würde ich sagen, in so einer, ja, Situation.
0: Vielleicht, wenn man noch nie zuvor Affe probiert hat und irgendwie die ganze Situation hat ihn eher verstört und jetzt probiert er eher mit knurrendem Magen einzuschlafen. Ja.
1: Er wird es wahrscheinlich schon ein bisschen bereuen, dass er da in der Situation ist.
0: Ich glaube auch, ja. Also so würde ich die Situation jetzt auch interpretieren. Und ja, die Nacht ist jetzt wieder extrem laut. Insekten chirpen überall, Affen schreien, riesige Schlangen stecheln sich da vorbei durch die Büsche. Und dann, wie ich gesagt habe, gibt es natürlich die vielen Raubtiere, die einem natürlich meistens leise in der Nacht attackieren, wenn man es am wenigsten erwartet. Jaguare, Pumas oder auch Menschenmark. Vielleicht sogar Menschen aus den eigenen Reihen.
1: Ah, okay. Uhu, was passiert jetzt?
0: Jetzt passiert Folgendes. True or false?
1: Oh.
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0: Ja, lieber Marc, die Situation spitzt sich zu. Was Jossi, Kevin und Markus nicht wissen, der Mann, der sie seit Tagen hunderte Kilometer immer weiter in den Regenwald führt, ist nicht der, für den sie ihn halten. Karl Ruprechter ist gar kein Geologe und hat in Wirklichkeit einen anderen Namen. Er ist ein österreichischer, psychisch instabiler Verbrecher, der auf der Flucht ist und in Südamerika unter falschem Namen untergetaucht ist.
1: Okay. Irgendwie crazy. Aber ich glaube es, irgendwie glaube ich es nicht. Ich glaube, dass er vielleicht ein bisschen crazy ist so, aber ich glaube nicht, dass er irgendein Verbrecher ist. Also ich sage, es stimmt nicht.
0: Es stimmt, Marc.
1: Oh je.
0: Es stimmt.
1: Schon wieder falsch.
0: Karl Ruprechter ist kein Geologe und es ist auch nicht sein echter Name. Er ist in Wirklichkeit ein von der Interpol gesuchter Verbrecher, der seit mehreren Jahren in Südamerika untergetaucht ist mit falschem Pass.
1: Wow, ja, das ist immer ein...
0: Ein psychisch instabiler Verbrecher, muss ich auch dazu sagen.
1: Ja.
0: Ein Twist,
1: crazy,
0: oder?
1: Ja, ja, Twist, den ich nicht erwartet hätte.
0: Ja, habe ich mir gedacht. Ja, das wissen die anderen aber zu diesem Zeitpunkt natürlich noch nicht. Das muss ich dazu sagen.
1: Ja, klar.
0: Ja. Und natürlich, der Ruprechter ist der einzige aus der Truppe mit Gewehr und Machete. Und die nächste Zivilisation ist Tagesmärsche entfernt. Hier gibt es keine Hilfe. Sie sind ihm eigentlich komplett ausgeliefert. Sollte irgendwas passieren.
1: Mhm.
0: Ja. Aber zurück zum Dschungelmarsch. Die nächsten Tage regnet es noch viel mehr als üblich. Alles ist immer nass. Auch die Wasserstände der Flüsse werden immer höher und die Strömungen machen eine Durchquerung der Flüsse immer gefährlicher. Weil sie müssen schon mehrmals eigentlich diese Flüsse immer wieder mal durchqueren und so. Das, ja, wird klar, auch immer gefährlicher. Und es kommt noch ein groberes Problem dazu. Markus leidet bald an einer typischen Dschungelkrankheit. Durch die ständige Feuchtigkeit entwickelt sich bei ihm eine sogenannte Dschungelfäule oder Grabenfuß, sagt man auch dazu.
1: Grabenfuß?
0: Graben, nicht der Grabenfuß.
1: Also.
0: Das ist eigentlich das Gegenteil von einem Grabenfuß. Das ist der Grabenfuß. Ja, okay. Der Name Grabenfuß kommt daher, also kommt aus dem Ersten Weltkrieg, wo die Soldaten so viel Zeit in diesen schlammigen Schützengräben verbrachten, dass ihre Füße anfingen zu verfaulen.
1: Ah ja, verstehe schon.
0: Also wenn dein Fuß immer nass bleibt, und das muss gar nicht reichen, ein paar Tage oft, dann kann es sein, dass

0: die Haut auflöst und
1: ja.
0: dass Krankheiten da reinkommen, Pilzinfektionen, Bakterien etc.
1: Nicht gut,
0: nein.
1: Gar nicht gut.
0: Und das Einzige, was man dagegen machen kann, ist es so schnell wie möglich zu trocknen und heilen zu lassen. Ist natürlich da mitten im Dschungel leichter gesagt als getan. Ja, und bei Markus entwickelt sich gerade diese Dschungelfäule. Auf beiden Füßen breitet sich eine riesige Pilzinfektion aus. Also die werden richtig wund, seine Füße.
1: Ja,
0: und jetzt kommt dann, jetzt kommen dann schon langsam diese, dieser Punkt in der Story, wo es mit dem Abendessen eher aufhören sollte.
1: Also die Pizza weglegen bitte.
0: Genau. Seine Socken bleiben nämlich in der Wunde kleben und verschmelzen fast mit seiner Haut.
1: Das ist sehr fantastisch, ja.
0: Und zu seiner Überraschung unterstützen ihn seine Freunde nicht, sondern eigentlich ist jeder nur extrem genervt von ihm. Also sie können das nicht nachvollziehen. Es schaut jetzt zuerst nicht so schlimm aus. Das wird schon nicht so schwer da. Und sie sehen in ihm bald einfach nur eine Last, weil sie müssen jetzt langsamer gehen. Sie kommen nicht voran.
1: Ja, schwierig.
0: Da also es entwickelt sich ein bisschen eine Gruppendynamik. Also er muss schon eher so ein sensiblerer, ich würde nicht sagen weinerlicher Typ gewesen sein, der Markus, aber irgendwie haben sie schon langsam genug von dem.
1: Ja, aber du bist halt immer nur so stark, wie dein Schwächstes geht und du musst ja zusammenhalten. Aber
0: so
1: ich habe das Gefühl, dass es...
0: Und natürlich weinerlich, so habe ich gesagt, aber Dschungelfäule ist natürlich eine extrem schlimme.
1: Ja.
0: Also geht was nicht schlimmer. Ja. Aber die anderen sehen das anscheinend nicht so. Vor allem der Kevin, der Amerikaner, ist genervt und von Markus und er findet, er übertreibt die ganze Zeit. Und vor allem, weil er sich ja weigert, der Markus das Fleisch zu essen, dann ist es klar, dass er immer so schwach ist.
1: Ja, das natürlich.
0: Ja. Auch der Jossi sieht seinen Traum in Gefahr, nur wegen Markus und seinen Füßen jetzt da aufgeben, das geht für ihn nicht. Und jetzt eine interessante Wendung, der Einzige, der Verständnis zu haben scheint, ist der Karl Ruprecht. Nennt er sich. Ja.
1: Mhm.
0: Man könnte jetzt mutmaßen, dass das einen guten Grund haben könnte, nämlich der selbsternannte Geologe verliert immer mehr seinen Einfluss auf die Gruppe. Also das merkt er, weil die anderen schon langsam spüren, dass irgendwas mit dem nicht stimmt. Also der ist nicht ganz so zurechnungsfähig wie zuerst gedacht. Und schon langsam übernimmt, wie gesagt, der Kevin so ein bisschen die Leitung und auch der Jossi. Und das passt ihm, glaube ich, nicht.
1: Machtkämpfe.
0: Ja, und jetzt probiert er sich ein bisschen mit Markus so anzubandeln. Ja. Ja, und der Marsch, der dauert viel länger als gedacht und der Ruprechter, der wirkt einfach nicht mehr so souverän wie zu Beginn. Und von Markus gibt er sich deswegen jetzt wie den väterlichen Freund und hofft in ihm einen Verbündeten zu finden. Und an Tag 8 wird es dann klar, der Markus, der kann nicht mehr weitergehen, er braucht ärztliche Hilfe, das hat keinen Sinn. Es wird immer noch schlimmer. Der Ruprechter macht jetzt folgenden Vorschlag. Ich wandere den ganzen Weg zurück zum Startpunkt und hole Hilfe. Und ihr anderen drei, ihr wartet da.
1: Ja, also wird es auch ein bisschen komisch, oder?
0: Ich finde jetzt einen schrägen Plan, weil sie sind jetzt seit 8 Tagen unterwegs. Das heißt, die geht jetzt 8 Tage retour, kommt in 8 Tagen wieder. Das heißt, die sind jetzt 2 Wochen allein zu den Worten.
1: Also, ja.
0: Ja, weiß ich nicht.
1: Macht wenig Sinn.
0: Ich habe da einen kleinen Side-Fact für dich. Das ist dann im Nachhinein rausgekommen. Die bolivianische Polizei hat später nämlich ausgesagt, dass es anscheinend nicht das erste Mal gewesen sei, dass der Karl Ruprechter unwissende Backpacker in den Dschungel geführt hat, um sie dann ohne Hilfe zurückzulassen.
1: Okay.
0: Ja. Also anscheinend könnte man jetzt sagen, es ist so sein Plan von Anfang an. Ja, aber die drei jungen Männer, die halten natürlich nichts von der Idee. Ist eine hirnrissige Idee, eh klar. Und der Kevin hat jetzt einen anderen Vorschlag. Sie sollen nicht mehr zu Fuß weiter, sondern ein Floß bauen, mit dem sie sich dann auf dem Wasser weiter fortbewegen.
1: Klingt zunächst einmal nach keiner schlechten Idee.
0: Genau, Markus kann immer gehen, sie sparen sich Muskelkräfte, sie kommen trotzdem voran. Why not?
1: Ja, klar.
0: Weil der Fluss sagt ja da in die richtige Richtung, wo sie hinwollen irgendwie.
1: Und ja, das könnte funktionieren,
0: aber die Idee ist schon eher hirnrissig, weil durch den vielen Regen sind die Gewässer und die Strömungen viel stärker als sonst. Das ist gar nicht der Bach, wo man so ein bisschen treibt, sondern das sind Stromschnellen und Wasserfälle und
1: wäre viel zu gefährlich.
0: Ja, also es ist auf jeden Fall gefährlich, doch Jossi und Markus stimmen tatsächlich zu.
1: Okay.
0: Die sind dafür. Auf der Karte studieren sie jetzt nochmal genau, wo das indigene Dorf, zu dem sie hinwollen, denn sein soll. Und ihr Plan ist jetzt, sich dort hintreiben zu lassen.
1: Mhm.
0: Ja, es dauert 4 Tage, ein funktionsfähiges Floß zu bauen. Also die machen jetzt wirklich ein ordentliches, großes Floß.
1: Und haben sie da Werkzeuge mitgehabt jetzt für das? Oder?
0: Ja, sie haben jetzt ein bisschen, also so Survival Equipment haben sie in einer Rücksäcke mit.
1: Ja,
0: okay. Sie haben da jetzt also Stämmen und so Sachen, ein Floß. Und ich glaube auch so Seile und so Sachen haben sie vielleicht dabei gehabt oder machen sie es aus Lianen vielleicht da.
1: Ja, ja, ja.
0: Ja, und siehe da, das Floß plus Crew bleibt tatsächlich über Wasser. Also sie haben da schon was Ordentliches gebaut, kann man schon sagen. Und mit diesem Floß macht sich die Truppe jetzt flussabwärts auf den Weg. Es ist absolutes Chaos von der ersten Sekunde an. Es gibt überall Stromschnellen. Man muss die ganze Zeit mit Paddeln nachhelfen, um nicht mit Felsen zu kollidieren. Und während zuvor der Karl Ruprechter das Sagen hatte, übernimmt jetzt ganz klar der Kevin das Sagen, weil der anscheinend, der hat in seiner Kindheit schon viel gesegelt und kennt sich mit Booten aus und das ist jetzt genau seine Expertise. Captain, oh Captain.
1: Captain Kevin, sozusagen.
0: Captain Kevin, ja. Genau. Mit Ruprechter passt es natürlich gar nicht und ja. Die beiden schreien sich an Bord in einer Tour an.
1: Es klingt jetzt nicht nach einer super Situation.
0: Nein, ist es nicht, nein. Nach 2 Tagen machen die Männer an einem Ufer dann Halt, um eine kleine Pause einzulegen. Der Karl Ruprechter, der sagt jetzt aber, hey, ich mache da nicht mehr mit. Er weigert sich weiterzumachen und gesteht jetzt nach 2 Tagen, dass er eigentlich ja gar nicht schwimmen kann. Und deswegen war er von dieser Floßidee nicht so begeistert, weil er nicht schwimmen kann. Ist natürlich kein unwichtiger Fakt, hätte am Anfang vielleicht schon sagen können. Ja, er setzt der Gruppe jetzt ein Ultimatum. Er geht zu Fuß weiter und wer überleben will, muss sich ihm anschließen. Und alle, die am Floß weiterfahren wollen, können das gerne machen, aber die werden nicht überleben. Das ist seine Ansage.
1: Ja, das ist natürlich irgendwie eine schwierige Situation, oder? Weil sie sind irgendwie von ihm abhängig. Der tut aber
0: sicher, ja.
1: Scheiß. Und
0: sie sind sich halt alle unsicher. Weißt du, red was ist er jetzt wirklich, ja. Kennt er sich jetzt wirklich so gut aus oder ist das nur irgendein Brabler? Das ist jetzt schwer zu sagen.
1: Wahrscheinlich kommen es immer mehr drauf, dass es eigentlich eine ziemlich aussichtslose Situation ist, vielleicht.
0: Ja, genau. Und deswegen übernimmt er der Kevin, glaube ich, der merkt es auch zum Beispiel und übernimmt da ein bisschen bewusst die Führung. Ja, der Karl Ruprechter sagt jetzt, bis zu dem indigenen Dorf sollen es laut ihm 5 bis 6 Tagesmärsche sein. Von dort können sie dann ganz gemütlich zurück nach Apollo und dann nach La Paz. Das wäre sozusagen die Rettung. Alle, die überleben wollen, müssen mit ihm gehen.
1: Ja, klar.
0: Ja. Aber der Kevin, der sagt ganz klar, fuck you, man.
1: Okay.
0: Auf keinen Fall. Er bleibt bei seinem Floß. Also wie du sagst, der merkt, glaube ich, einfach, es ist besser ohne diesen Dude vielleicht.
1: Die Frage ist, wie gut kommen sie dann zurecht? Können sie das navigieren da im Dschungel?
0: Ja. Irgendeine Karte haben sie, wo dieses indigene Dorf eingezeichnet ist. Ja, sie trauen sich das anscheinend zu. Und also, wenn er sagt, 5 bis 6 Tagesmärsche bis zu diesem Dorf mit dem Floß, ist das ja dann viel schneller vielleicht. Ne?
1: Ja, natürlich. Kann
0: also so kurz sein. Vom Ziel sozusagen gibt er nicht mehr auf. Ja, und jetzt auch interessant, der Kevin, der sagt jetzt zu dem, also erstens, er geht da nicht mit und er will den Markus nicht mehr dabei haben.
1: Okay.
0: Also das finde ich auch schräg. Also wenn Jossi sagt, okay, mit dem kann zusammenarbeiten, der Markus, der ist von Anfang an kein guter, weiß nicht, Kumpane auf diesem Abenteuer, er macht lieber ohne ihn weiter und die sollen sich jetzt am besten trennen.
1: Jetzt sehr, sehr, sehr spannende Dynamiken, die da irgendwie drin sind in dieser Geschichte.
0: Ja, finde ich auch, weil irgendwie, es ist ja klar, dass der dann nicht mehr gehen kann, dann lass ihn zumindest am Boot mitfahren, oder?
1: Ja, irgendwie ist schwer nachzuvollziehen, also da müsste man wahrscheinlich dabei gewesen sein.
0: Ich glaube, der Dschungel, der und die, jetzt merken sie, langsam wird es ernst, ich glaube, das holt es aus einem raus.
1: Der Dschungel macht wahnsinnig.
0: Da sind dann diese falschen Freundschaften vielleicht, die kommen da ans Tageslicht, ja.
1: Ja, ja, möglicherweise.
0: Ja, also der Kevin will den Markus nicht mehr dabei haben. Er soll sich dem Ruprechter anschließen und er selbst kann den Markus am Floß nicht mehr gebrauchen. Der Jossi entscheidet sich dafür, das Abenteuer mit Kevin zu Ende zu bringen und auf dem Floß zu bleiben. Das erscheint ihm einfach sicherer. Mhm. Und ja, der Markus ist natürlich extrem enttäuscht und verletzt, weil eigentlich will er, also er sagt, er will gerne am Floß bleiben.
1: Ja, okay. Ja.
0: Aber er hat jetzt keine Wahl und so verabschieden sich die vier Männer tatsächlich. Und eher so ein bisschen scheinheilig, finde ich, verabreden sie sich noch, ja, dass sie sich alle kurz vor Weihnachten in La Paz wieder treffen dann. Aber
1: okay.
0: So viel kann ich spoilern jetzt zu diesem Zeitpunkt. Diese Konstellation, diese vier Männer, haben sie so das letzte Mal gesehen.
1: Ja, das habe ich mir gedacht.
0: Kann man vermuten. Ja. Ja. Finde ich eher, also, wenn ich dieser Markus wäre, dann würde ich da auch sagen, hey, fuck you, nein, ich treffe mich sicher nicht mehr mit dir.
1: Ja, nein, wirklich.
0: Lass mich da zurückgelassen von meinen Freunden.
1: Mit kaputten Füßen da im Dschungel irgendwo und dann machen sie sowas.
0: Und der sagt, nein, du darfst nicht mehr mitfahren.
1: Frechheit, wirklich.
0: Ja, finde ich auch frech.
1: Das ist echt also, Frechheit.
0: Versteht ein Markus, wenn er sagen würde, sicher nicht, aber ja. Als der Jossi und der Kevin jetzt mit dem Floß weiterfahren, fühlen sie sich sogar ein bisschen erleichtert und sind trotz all der schweren Tage im Dschungel immer noch erstaunlich abenteuerlustig. Also die haben immer noch ihr Ziel so vor Augen. Hey, wir fahren da in den Dschungel und so.
1: Okay, und spannend.
0: Jetzt sind sie endlich nur noch zu zweit und endlich können sie ihren Traum in die Tat umsetzen. Und gleichzeitig schämt sie aber jetzt vor allem der Jossi da schon extrem, weil er jetzt seinen Freund eigentlich zurückgelassen hat.
1: Ja.
0: Vielleicht sogar dem Tod überlassen, weiß man nicht. Und so viel kann ich auch sagen, ihre Entscheidung mit dem Floß weitergefahren zu sein, werden die beiden bald bitter bereuen.
1: Oje.
0: Nach nicht mal zwei Tagen, Marc, geraten sie in einen extrem gefährlichen Canyon, der immer wilder und gefährlicher wird und auf einen riesigen Wasserfall zuführt.
1: Es ist ja fast so wie im Cartoon, oder wenn man das immer kennt.
0: Ja, ja,
1: so ein Floß im Wasser, weil dann zurückgerudert wird.
0: Es ist ungefähr
1: oh
0: so, ja.
1: Oh.
0: Und ja, sie probieren jetzt so paddeln und ein bisschen die Richtung vorgeben und so, aber die Stromschnellen sind irgendwann einfach zu extrem und die beiden müssen das Paddeln aufgeben und legen sie einfach jetzt aufs Floß und lassen sie einfach nur noch treiben und hoffen, dass sie da irgendwie an Bord bleiben.
1: Boah.
0: Weil sie werden natürlich überall zu viel geschleudert und es ist echt nicht ohne. Und dann passiert das Unglück, das Floß kracht auf einen Felsen und schleudert das Boot wild durchs Gewässer. Der Kevin im Adrenalin vielleicht noch sagt, er springt jetzt da rein und schwimmt zum Ufer, das ist sicherer. Wenn er da jetzt bleibt, dann stirbt er. Und der Jossi will noch hintern aufhalten, doch es ist zu spät, der Kevin springt in die Fluten und geht erst einmal unter und der Jossi sieht ihn nimmer.
1: Puh.
0: Kurze Zeit später wird das Floß mit Jossi vom Wasser mitgerissen und immer wieder unter Wasser gedrückt. 3 Kilometer weit wird Jossi anschließend durch die Strömung den Canyon durchbefördert. Fast eine halbe Stunde lang kämpft ihm sein Überleben. Also er landet da im Wasser und mehrmals kurz vorm Ertrinken irgendwie. Schaut jetzt, dass er da irgendwie über Wasser bleibt. Und dann nach einer halben Stunde, wie durch ein Wunder, schafft er es, sich tatsächlich an einer flacheren Stelle an Land zu retten. Als erstes schaut er sich natürlich um, wo ist sein Späzel, der Kevin. Doch von Kevin keine Spur. Der ist gone.
1: Wird er jemals wieder gesehen?
0: Zuerst einmal nicht, ne?
1: So zuerst einmal nicht.
0: Okay. Schauen wir mal.
1: Schauen wir mal.
0: Ich erhalte die Spannung bewusst aufrecht.
1: Ja, okay.
0: Wir wissen es nicht, Marc. Wir wissen es nicht.
1: Wir wissen es nicht, ja.
0: Klar ist jetzt nur, der Jossi ist ganz alleine in der Wildnis. Jetzt zum ersten Mal. Ja. Doch ein Wunder, Marc. Er findet den Notfallrucksack von Kevin. Der ist angespült worden.
1: Oh, okay.
0: Und er hat damit eine Taschenlampe, ein Regencape, etwas Reis und ganz wichtig, eine Landkarte. Das war alles im Rucksack von Kevin. Er schnallt sich jetzt den Rucksack um und läuft los. Er weiß natürlich, dass er alleine nicht lange überleben wird. Und schon nach 2 Tagen ist dann schon der Reis aus. Und ab da muss er jeden Tag um die kleinste Mahlzeit kämpfen. Oft sind es nur ein paar Beeren oder Vogelei und teilweise ein paar Tage gar nichts einfach.
1: Ja, es klingt sehr schwierig.
0: Ja. Und ja, in der Nacht, es war immer schon gruselig in der Nacht im Regenwald, weil es so laut ist und diese ganzen Geräusche. Alleine ist es natürlich nochmal ganz was anderes.
1: Ja, kann ich mir vorstellen.
0: Das heißt, er bringt in der Nacht eigentlich kein Auge zu. Er hört die ganze Zeit die unheimlichsten Geräusche. Jederzeit glaubt er, er ist kurz vom, kurz aus irgendeiner Raubkatze am zerfleischt oder so. Und zudem natürlich ist es komplett finster in der Nacht, weil diese Baumkronen da im Dschungel natürlich jedes Mondlicht abblocken. Also du siehst nicht einmal deine eigene Hand vor Augen irgendwie. Das
1: schwärzeste Schwarz.
0: Genau, aber gleichzeitig hörst du alles, also wie wenn tausende Tiere um dich sind, also überall ist irgendwas los, aber du siehst es nicht.
1: Ja, das klingt wirklich brutal.
0: Ja, auf jeden Fall. Und in einer Nacht passiert dann wirklich das Unfassbare. In all dem Dschungelgebrüll hört er, wie sich etwas leise an ihn anschleicht. Und immer lauter wird sozusagen. Und als er dann seine Taschenlampe einschaltet, blickt Yossi tatsächlich in die leuchtenden Augen eines Jaguars.
1: Oh.
0: Also ein Jaguar lauert ihm auf und will ihn wahrscheinlich töten. Und das kann ein Jaguar auf jeden Fall.
1: Ja.
0: Ich habe mir dann gefragt, was würde man in so einer Situation wahrscheinlich machen? Ich glaube, dass man wahrscheinlich dann wie so ein Reh einfach da steht, im Scheinwerferlicht und überfordert ist. Keine Ahnung.
1: Schockstarre vermutlich.
0: Schreien vielleicht, ich weiß nicht, ob das hilft gegen Jaguar, schreien.
1: Ich weiß nicht, ob man sich dann auch groß machen soll. Das ist immer so, wenn man, das hört man immer von Bärenattack, man sollte sich dann groß machen und schreien. Aber ich weiß nicht, wie es beim Jaguar ist.
0: Ja, er macht es auf jeden Fall, finde ich, sehr, sehr lässig. Also zuerst ist er natürlich wie im Schock, aber dann hat er einen Einfall. Direkt neben ihm ist nämlich sein Rucksack und dort drinnen ist ein Mückenspray und ein Feuerzeug. Und kurz vor seinem Trip anscheinend hat er einen James-Bond-Film gesehen, wo es eine Szene gibt, wo der James Bond so einen Flammenwerfer macht, also so ein Deo-Spray. Und dann probiert er das tatsächlich aus. Also er nimmt das Feuerzeug und sprüht da rein mit diesem Mückenspray und da siehe da, durch diesen Flammenwerfer-Effekt ist der Jaguar so erschreckt, dass er abhaut.
1: Cool, coole Story irgendwie.
0: Das finde ich auch cool. Also im Moment auch da denken, okay, ich mache jetzt einen Flammenwerfer, finde ich schon ziemlich, ziemlich cool.
1: Gut reagiert.
0: Ja, sehr gut, ja. Aber natürlich, ich glaube, die Angst, du weißt dann, okay, fuck, da gibt es wirklich Jaguare. Die können jetzt jede Nacht auf mich lauern. Ich würde da nicht schlafen.
1: Nein, da kriegt man kein Auge zu.
0: Ja, am nächsten Tag schaut der Yossi dann wieder auf seine Karte. Er muss sich jetzt einen Weg aus dem Dschungel bahnen, wenn er überleben will. Dann entdeckt er im Schlamm plötzlich einen Schuhabdruck. Und er ist sicher, es ist der Schuhabdruck von seinem Freund, von Kevin.
1: Ah, okay.
0: Also sprich, der Kevin muss sich aus dem Wasser gerettet haben und muss eigentlich da in der Nähe sein. Und der Yossi kann jetzt sein Glück kaum fassen und folgt der Spur. Und er geht und er geht und er geht immer weiter. Irgendwann muss er den Kevin doch einholen, er kann nicht so weit weg sein. Und plötzlich gibt es zwei identische Fußspuren nebeneinander, Marc.
1: Sind doch die anderen auch noch irgendwo?
0: Nein, leider nichts. Sondern er checkt plötzlich, es ist seine eigene Fußspur und er ist auch im Kreis gelaufen.
1: Ja, okay. Zweites.
0: Also auf seiner eigenen Fußspur gefolgt, auch im Cartoon irgendwie.
1: Ja, schon. Aber das kommt ja nicht von irgendwo her wahrscheinlich.
0: Ja, also sprich, der Kevin ist leider nicht hier. Er hat ein Schemen verfolgt. Ja, seinen eigenen Fußabdruck. Ja, doch das Unglück hört nicht auf, Marc. Jetzt kommen wir dann zu diesem Teil der Folge, was eigentlich immer nur schon noch schlimmer wird, was du denkst, wie kann es noch schlimmer werden?
1: Und es wird trotzdem noch, das ist schon schlimm.
0: Es wird trotzdem noch immer, naja, Marc, du hast keine Ahnung, es wird noch viel schlimmer.
1: Oh je.
0: Das Unglück hört nicht auf, lieber Marc. Es regnet seit Tagen durch und dann trifft zufällig der größte Sturm des Jahrzehnts auf den Amazonas. Genau, weil der Yossi da gerade im Dschungel ist. Der größte Sturm des Jahrzehnts.
1: Ja.
0: Und das Wetter ist so schlimm, dass der Yossi sogar eines Nachts mitten im Wald von einer Sturmflut davongeschwemmt wird.
1: Alter,
0: also es ist so viel Regen, dass einfach sich da Flüsse bilden mitten im Wald und er wird davon geschwemmt. Und ja, durch diese Flut wird er jetzt, also kracht er jetzt gegen unzählige Bäume und holt sich da noch mehr Schürfwunden, als wer eh schon hat. Also er ist ein Wrack schön langsam.
1: Ja, ich denke mir nur, wie kann der überhaupt noch überleben?
0: Also großer Überlebenswille, ja.
1: Ja.
0: Und vor allem mit so wenig Nahrung, denke ich mir dann, das ist schon wirklich ein Wunder.
1: Mhm.
0: Weil er ist jetzt, muss ich sagen, seit 2 Wochen alleine.
1: Und er also war 2 Wochen alleine und insgesamt...
0: Und davor war er auch schon 2 Wochen mit den anderen unterwegs.
1: Ja, okay.
0: Also jetzt wirklich schon lange Zeit einfach. Im feuchtesten Klima überhaupt und im feindlichsten Monat Klima lang. Überhaupt. Ja. Ja, und natürlich bekommt der Jossi jetzt auch noch die Dschungelfäule auf beiden Beinen.
1: Ja,
0: das war irgendwann nur eine Frage der Zeit eigentlich.
1: Passiert, ja.
0: Natürlich. Und zum ersten Mal wirklich wird ihm jetzt bewusst, dass er die Fußprobleme von Markus nicht ernst genug genommen hat, denn die Schmerzen sind tatsächlich so unvorstellbar, wie es der Markus gesagt hat.
1: Ja, man, dann lernt das jetzt selbst kennen, ja.
0: Genau, das hat es vielleicht gebraucht, ja. Und nicht nur das, die Krankheit ist so weit fortgeschritten, dass seine Füße, also das bemerkt er dann eines Tages, jetzt wird es wirklich unappetitlich und schlimm dann, dass seine Füße anfangen zu riechen, aber nicht, aber wirklich, weil es verfaulen, also ein fauliger Geruch.
1: Ja.
0: Also dieser Verfaulungsprozess setzt einfach ein, weil das einfach schon so viel totes Gewebe und so ist.
1: Ich bin sprachlos.
0: Ja. Und ihr jetzt das Gesicht sehen könnt jetzt vom Marc.
1: Ja. Ja. Ja.
0: Ich nehme an, dass ihr zu Hause beim Anhören auch ähnliche Gesichter, Grimassen zieht. Ja, und mit jedem weiteren Tag löst sich dann mehr Haut von seinen Füßen und bald sind es nur noch irgendwie offene Wunden. Ja, man würde meinen, es kann nicht schlimmer werden.
1: Ja, aber mittlerweile wundert mir nichts mehr. Also.
0: Doch, es geht noch schlimmer, Marc. Und glaube mir, viel schlimmer. Ich würde jetzt sagen, das ist das Schlimmste, was jemals in einer Niemandsland-Folge passiert ist, was jetzt dann...
1: Oh, okay.
0: Also wenn du mich fragst, für mein persönliches Empfinden. Nämlich, irgendwann fällt dem Jossi etwas Komisches an seinem Kopf auf, eine Beule. Das ist mal nicht so schlimm. Ja. Unter seiner Haut ist etwas Hartes und das bewegt sich in seiner Stirn. Es sind Würmer unter seiner Haut, Marc. Also Parasiten in der Stirn.
1: Ja, also klar, sowas gibt's. Und das hat ihm halt irgendwie in der Nacht ist ihm da irgendwas reingekrochen oder wie.
0: Ja, also wahrscheinlich hat irgendein Tier, irgendein Flieger oder Moskito irgendwas in seine wunden Eier gelegt. Und jetzt hat er tatsächlich große Parasiten unter seiner Haut. Und ihm bleibt natürlich nichts anderes übrig, als seine Haut selbst aufzuschneiden und die Würmer rauszuziehen. Also ich finde, das ist schon wirklich, wirklich
1: widerlich. Ja, es ist sehr, sehr, sehr, sehr grauslich.
0: Ja, und dann, ich finde, es wäre eigentlich mal ein schöner Moment verkund gewesen, aber nicht so. Es geht fast noch schlimmer. Also es wird immer schlimmer einfach. Gerade als Jossi den Schock mit den Würmern unter seiner Haut verdaut hat, rutscht er an einem schlammigen Hang ab, rutscht dann 20 Meter in die Tiefe und, kein Witz, spießt sich dabei sein Rektum an einem spitzen Stock auf.
1: Ah! Oh ja, es ist wieder echt...
0: Also, weiß nicht, was, ich finde, das hat er nicht verdient, der Arme.
1: Nein, das hat er sich wirklich nicht verdient, der Jossi.
0: Ja, er ist jetzt körperlich schon so am Ende, dass er jetzt teilweise auch schon die Überlegung hat, sich einfach irgendwo hinzulegen und sich dem Schicksal zu überlassen, weil es hat ja alles keinen Sinn mehr. Verstehe.
1: Verstehe ich in dieser Situation auch, ja.
0: Doch dann, Marc, hört er plötzlich ein Motorengeräusch über den Baumwipfeln. Oha. Und tatsächlich sieht er oben am Himmel ein kleines Flugzeug, das sogar in Kreisen zu fliegen scheint. Also offensichtlich nach wem sucht.
1: Die Frage ist, hat er irgendeine Leuchtfackel oder irgendwas dabei?
0: Hat er natürlich nicht.
1: Ja,
0: er geht an die Lichtung und springt und schreit und winkt, weil er hat natürlich das Gefühl, das Flugzeug sucht nach ihm. Doch niemand sieht oder hört ihn. Weil es natürlich von oben,
1: ja, das ist
0: eine Nadel im Heuhaufen, würde man sagen.
1: Ja, das kann man nicht sehen.
0: Und er ist dann so demotiviert und erschöpft einfach, dass er einfach am Boden einschlaft. Also direkt auf Ort schlaft er einfach rein am Boden. Nur um dann geweckt zu werden von tausenden kleinen Nadelstichen auf seiner Haut. Über seinen Körper laufen riesige feuerrote Ameisen. Also wirklich tausende Ameisen.
1: Ja.
0: Und das sind diese Dschungelameisen, die wirklich die ins Fleisch beißen.
1: Ja, das
0: ja. Und anscheinend er braucht jetzt einen halben Tag nur, um diese Ameisen zu entfernen, diese tausend Ameisen da runterpicken, weil die beißen sich da fest und ja.
1: Wie endet die ganze Sache? Irgendwann muss jetzt was Gutes kommen.
0: Schauen wir mal. Er ist jetzt seit 17 Tagen alleine, der Jossi. Absoluter Wahnsinn, dass er es soweit schafft.
1: Ja, finde ich auch.
0: Und er hat durch die ganzen entzündenden Wunden an seinem ganzen Körper jetzt schon langsam hohes Fieber entwickelt. Er wird teilweise nur beim Stehen ohnmächtig und kann sich nicht mehr orientieren. Also er weiß nicht mehr recht, wo er hingeht und wie was. Und so passiert es, dass er in einen Sumpf fällt und dort stecken bleibt. Er versinkt bis zum Hals und kann sich nicht mehr bewegen.
1: Ja.
0: Jetzt würde man meinen, das Ende, oder?
1: Jetzt braucht er ein Wunder.
0: Nach mehreren Stunden Kampf, Marc, schafft er es, sich an einer Pflanze herauszuziehen aus diesem Sumpf.
1: Crazy.
0: Und dann ist er da raus aus diesem Sumpf. Ich würde sagen, für ein paar Minuten. Und dann, kein Witz, Marc, gerade als er es geschafft hat, sich herauszuholen, stolpert er und fällt nochmal in einen anderen Sumpf. Und jetzt ist, glaube ich, bei ihm der Punkt erreicht, dass ich glaube, in seinem Tagebuch hat er dann das so beschrieben, er denkt jetzt daran, den Kampf aufzugeben, einfach nachzugeben, weil das ist einfach...
1: Ja, es ist, come on. So absurd, es ist wirklich absurd mittlerweile.
0: Doch, mit letzter Kraft schafft er aus, ja, zweites Mal schafft er es auch nochmal. Ja, es geht so weiter. Am nächsten Tag wird er von einem Wildschwein angegriffen zum Beispiel. Und sein Feuerzeug ist aus, jetzt seine Flammenwerfermethode funktioniert leider auch nicht mehr. Deswegen bleibt ihm nur die Flucht vor dem Wildschwein. Laufen kann aber nicht mehr, weil er so wunde Beine hat. Deshalb zieht er sich mit seinen Händen an einen Baum hoch. Dort wiederum begegnet er einer hochgiftigen Schlange, der er gerade so entkommen kann. Also ja, es wird schon immer schlimmer, kann man schon sagen. Und er ist jetzt...
1: Besser nicht, das ist klar. Besser ist es nicht geworden.
0: Er ist jetzt seit 20 Tage alleine. Insgesamt seit 35 Tagen unterwegs. Er hat 15 Kilo abgenommen, Marc. Es gibt wirklich keine Stelle an seinem Körper, die nicht mehr blutig, eitrig oder irgendwie zerfressen von Tieren ist. Das ist wirklich ein Frack, kann man sagen.
1: Ja.
0: An seinen Füßen ist kein einziger Fetzen Haut mehr. Unter seiner Haut natürlich schon wieder neue Parasiten. Das Ende ist gekommen für ihn. Er weiß es. Es hat keinen Sinn mehr. Was soll er jetzt noch machen? Um noch aufzukommen, schüttelt er bewusst Blätter mit Feuerameisen über seinen Körper, damit ihm das Adrenalin am Leben hält. Weil der Kopf aus eigener Kraft gar nicht mehr aufstehen und jetzt hat er bewusst diese Ameisen über sich, damit er ein bisschen Adrenalin in seinen Körper hat. Und zudem halluziniert er schon langsam. Einmal sieht er eine Frau zum Beispiel, die ihn begleiten will. Dann sieht er wieder seine Freunde, die ihn retten wollen. Einmal als er am Ufer liegt, halluziniert er wieder und hört einen Bienenschwarm, der immer lauter wird und ihn verfolgt den ganzen Tag. Hört er da dieses Summen vom Bienenschwarm. Einmal sieht er dann in seinem Halbtraum ein Boot, das ihn abholt und rettet. Auf dem Boot ist der Kevin, der ihn rettet und ja.
1: Aber es passiert alles
0: in seiner Halluzination ist dann fast ein bisschen glücklich, weil er, aber das nicht echt ist, alles, was er da halluziniert, aber irgendwie zumindest irgendein schöner Moment. Aber dann merkt er, Marc, dass seine Augen gar nicht zu, sondern auf sind und dass das keine Bienen sind, sondern das Motorengeräusch eines Bootes.
1: Ohoho.
0: Mhm. Und als er dann noch einmal hochblickt, ist da tatsächlich ein Boot. Also so glaubt er zumindest, er sieht ein Boot. Und auf dem Boot ist sein Freund Kevin.
1: Wirklich?
0: Ja, sie will schreien, damit die Männer an Bord ihn bemerken, doch er bringt keinen Laut heraus. Und er liegt an so einer blöden Stöhe, dass ihn der Kevin durch das Gebüsch nicht sieht. Jetzt mache ich einen kurzen Reise zurück, okay? Zum Kevin.
1: Ja, der spannendsten Stelle, klar. Auf geht's.
0: Natürlich. So viel kann ich sagen, es ist nicht das erste Mal, dass nach Jossi gesucht wird. Der Kevin ist nämlich tatsächlich nicht ertrunken. Er konnte sich auf einen Baumstamm gerade so retten, mit dem er sich 5 Tage lang treiben ließ, nur um dann von einheimischen Fischern gefunden zu werden. Und jetzt das Unfassbare, diese Fischer gehen an dieser Stelle genau 2-mal im Jahr angeln.
1: Boah.
0: An 2 Tagen im Jahr. Sonst ist dieses komplette Gebiet menschenleer. Und eigentlich wäre dieses 2. Mal schon gewesen, aber sie haben den Termin anscheinend aufgrund des Regens ein bisschen nach hinten verschoben. Und so ist es dann genau ausgegangen, dass sie Kevin da gefunden haben.
1: Ja, das ist echt, da hat er Glück gehabt.
0: Ja, und der Kevin Ehrenmann, statt sich im nächsten Dorf zu erholen, versucht er sofort einen Rettungstrupp für den Jossi zu organisieren, weil er sich zumindest sicher ist, der Jossi, der muss noch irgendwo leben und der ist alleine im Dschungel, er muss seinen Freund retten sozusagen. Mhm. Die Polizei hingegen ist sich sicher, die wissen das wahrscheinlich aus Erfahrung, der Jossi ist mit Sicherheit tot, weil die haben das wahrscheinlich schon oft mitgemacht.
1: Solange kann niemand
0: überleben. So nach 1-2 ja. Wochen allein im Urwald, da, ohne Verpflegung noch dazu, da überlebt man nicht. Und der Kevin, also den Kevin, den wollen sie jetzt dazu überreden, hey, sei froh, dass du überlebt hast, flieg nach Hause, vergiss das alles und mach ein schönes restliches Leben sozusagen. Aber er gibt nicht auf und bezahlt sogar einen bolivianischen Piloten, um das Gebiet abzusuchen. Also das war Flieger da, war tatsächlich war da eine Suchaktion. Ja. Crazy. Die aber den Jossi natürlich nicht gesehen haben. Mhm. Aber auch danach gibt der Kevin nicht auf. Und da sind wir jetzt wieder zurück beim Jossi. Kevin probiert nämlich ein letztes Mal per Boot seinen Freund zu suchen. Und wirklich, sie drehen eigentlich schon um und haben sie eingestanden, okay, der Jossi ist tot. Der Jossi schaut dem Boot hingegen stumm nach und schafft es einfach körperlich nicht zu schreien.
1: Ja.
0: Das Boot so fährt wieder weg und er schafft es nicht. Und kurz, wirklich kurz bevor das Boot um die Ecke biegt, schafft es der Jossi dann aufzustehen und mit den Händen zu wacheln. Und anscheinend wirklich genau in der Sekunde dreht sich der Kevin nochmal um und da treffen sich echt die Blicke der beiden.
1: Puh.
0: Wie in der letzten Sekunde, bevor es die wieder... Also wahrscheinlich fünf Sekunden später und der wäre da gestorben. Und jetzt habe ich einen kurzen einen Audioclip für dich, Marc. Natürlich für euch da draußen, den ihr euch jetzt anhören könnt. Echte Audio-Interviews von den beiden aus einer Dokumentation, wo sie diesen Moment beschreiben, wo sie es erstmal wieder gesehen haben.
2: I mean, it's like at that stage, I don't know what's going on. Just, you know, like Kevin, like a flash, he's already there and I'm collapsing in his arms and we just hold each other and hold each other. It's now just emotion. We cry and cry and cry.
3: I couldn't believe it that we'd found him. If he would have been upstream, just 100 yards away, he wouldn't have heard us. We wouldn't have seen him. I mean, it's literally one in a million.
2: My life was spared. I mean, I know Kevin saved my life, but it was a miracle. For sure, it was a miracle.
0: Ja, also was sagst du zum Audioclip, Marc?
1: Ja, crazy. Ja, er sagt auch nochmal, dass es halt echt ein Wunder ist. Man merkt es ja einen, die Stimmen.
0: Man merkt schon irgendwie die Emotionen, oder? Deswegen
1: haben ja, extrem.
0: Das muss ich wirklich extrem so reinspielen, weil... Es ist wirklich, also das ist wirklich eins in einer Million, so sagt das glaube ich, oder?
1: Genau.
0: Also eigentlich so viele Zufälle, die da zusammenkommen. Die ganze Reise schon, ja nicht nur jetzt am Schluss, das ist viel so one in a million, dass der überhaupt überlebt hat so lang und dass der Kevin nicht geschafft hat zu überleben und ja.
1: Ich finde es eine unfassbare Geschichte, das ist eigentlich wie ausgedacht.
0: Ja, es ist wirklich wie eine Hollywood-Story, wie du gesagt hast, muss man echt sagen. Ja, also wirklich, der ist jetzt von seinem Freund gerettet worden. Absoluter Wahnsinn. Und der Jossi wird jetzt, also sie sind natürlich trotzdem nicht in der Zivilisation, sie sind da mitten im Urwald. Der Typ ist kurz vorm Sterben. Was machen sie jetzt? Es gibt kein Krankenhaus da in der direkten Umgebung. Deswegen wird jetzt einmal in ein kleines Dorf im Dschungel gebracht, wo er schon mal ein bisschen verarztet wird und dann danach in ein Krankenhaus gebracht wird. Und dort angekommen stellt sich dann langsam heraus, dass der Markus und der Karl Ruprechter, dass die nicht wieder aufgetaucht sind.
1: Ja, ich wollte schon fragen, ob irgendwas passiert ist mit denen, ob man da was
0: und
1: weiß.
0: Beide sind bis heute verschollen.
1: Okay.
0: Das ist natürlich, wäre natürlich wahrscheinlich gleich interessant, die Story von den beiden.
1: Ja, natürlich.
0: Wahrscheinlich eine gleich, nicht minder tragische Story von den zwei. Ob der eine den anderen umgebracht hat oder was da passiert ist, weiß man nicht.
1: Weiß man nicht.
0: Sie sind wahrscheinlich irgendwo im Dschungel verendet, kann man sagen. Ja. Mhm. Oder untergetaucht.
1: Ich denke, dass es wahrscheinlich ähnlich schlimm war wie für den Jossi.
0: Mit Sicherheit, ja. Und zudem erfahren jetzt der Kevin und der Jossi, dass es das geheimnisvolle Dorf, von dem der Karl Ruprechter erzählt hat, dass es das nicht gibt.
1: Okay.
0: Also dieser angebliche Geologe hat einfach irgendwo auf der Karte ein Kreuz gemalt, hat sich das einfach ausgedacht und wollte einfach, aus welchem Grund er immer in den Dschungel locken.
1: Ja, einfach ein verrückter Typ.
0: Genau, ja. Der hat das vielleicht einfach ausgenutzt, diese Backpacker da. Ja, und der Jossi, der verbringt jetzt 3 Monate im Krankenhaus.
1: Ja,
0: weil natürlich sein Körper eine einzige Ruine ist, der jetzt wieder verarztet werden muss. Und absoluter Wahnsinn, der Kevin, der konnte jetzt auch sagen, er gibt jetzt zumindest auf. Aber der probiert in der Zwischenzeit auch noch die anderen beiden zu finden. Also obwohl er sich denen ja eigentlich abgewandt hat.
1: Wahnsinn.
0: Nutzt jetzt trotzdem sein eigenes Geld und macht so Suchaktionen wochenlang, ne, um die zu suchen. Aber halt, wie ich gesagt habe, leider vergeblich. Ja. Der Jossi Ginsberg lebt auch heute noch, lieber Marc. Ist 66 Jahre alt. Und macht viele Vorträge über seine Reise. Zudem hat er 2 extrem beliebte Bücher über sein Abenteuer geschrieben. Deswegen kann ich diese Story heute auch erzählen.
1: Ja.
0: Und die ganze Story, weil wir gesagt haben, Hollywood reif, ist auch in Hollywood verfilmt worden. Jungle heißt dieser Film. Also Dschungel, Jungle.
1: Okay, aber irgendwie noch nie davon gehört.
0: Ja, ich habe ihn auch noch nicht gesehen und ich habe es eigentlich davor nicht gekannt. Mit Daniel Radcliffe in der Hauptrolle.
1: Wirklich?
0: Okay, ja, also Harry Potter himself
1: spielt also vielleicht den, kennt irgendjemand von euch den Film.
0: Ja, ich weiß nicht, aber sehenswert ist, ich glaube, ist ganz okay. Ist jetzt hier kein Meisterwerk. Nicht so gut wie der Niemandsland-Podcast, eh klar.
1: Klar.
0: Ja, aber vielleicht, ja, kann man sich bestimmt mal anschauen. Ja, Marc, was sagst du? Spannende Story, oder?
1: Habe ich ja, nicht zu viel versprochen? Ja, es war wirklich, also wirklich eine der spannendsten Folgen, glaube ich, die wir seit langer Zeit gehabt haben.
0: Ja, weil es eine klassische Survival-Story einfach ist.
1: Ja.
0: Und wie du sagst, so eine Hollywood-reife Story, das erzählt man einfach gerne.
1: Ja, mit Twists and Turns und am Ende zumindest für ein Jossi Happy End. Ich habe ja die ganze Zeit darauf gehofft und ich war mir relativ sicher, weil irgendwie muss er ja gefunden werden, entweder tot oder lebendig, weil sonst kann man ja nichts erzählen von dieser Story.
0: Natürlich, das stimmt natürlich, ja.
1: Ich habe gehofft, dass das.
0: Und hast du ja geglaubt, dass der Kevin uns auch überlebt zum Beispiel?
1: Die hätte eigentlich in dem Moment, wo er vom Floß da runtergefallen ist, hätte ich nicht gedacht, dass der Kevin überlebt.
0: Ja, hat mich auch gewundert. Also es sind eigentlich 2 Wunder, die da zusammenfallen müssen, damit
1: genau,
0: eigentlich schon überlebt hat, der Jossi. Ja. Dass er alleine mal schafft zu überleben, 2 Wochen oder 20 Tage lang. Und dass sein Kollege sozusagen auch überlebt, um ihn zu retten. Weil sonst wäre er natürlich...
1: Fantastische Story.
0: Ja, wirklich. Bleibt natürlich die Frage, würdest du dich auch gerne mal auf so ein nettes Amazonas-Abenteuer begeben, Marc?
1: Also so eins eher nicht. Klar. Ja. Also mich würde schon reizen, irgendwie da mal in den Dschungel, weil ob man jetzt dann wirklich dort längere Tage, Nächte verbringen, ist wahrscheinlich schon... wie wir gehört haben, nicht ohne und schwierig.
0: Ich glaube ja. Es ist ein wirklichen Dschungelüberleben. Eher Wahnsinn, dass diese ganzen indigenen Völker, die das da schaffen, in so einer Umgebung überhaupt zu leben. Ja, interessant wäre es auf jeden Fall.
1: Man kann ja in Amazonas so reisen, es gibt ja auch eine recht große Stadt da in Brasilien, Manaus, die im Amazonas liegt.
0: Klar, natürlich,
1: da kann man das ein bisschen experience.
0: Ja, man kann diesen etwas touristischeren Weg, sollte man auf jeden Fall wählen.
1: Genau, genau.
0: Nicht einfach blind mit irgendwelchen kriminellen Österreicher da losziehen.
1: Ja, deswegen, auf so touristische Sachen würde ich mich wahrscheinlich einlassen, auf alles andere eher nicht.
0: Ja, ich glaube auch nicht. Da darf man nicht so übermütig werden, da
1: ja,
0: überschätzen schon. Sich, glaube ich, viele uns. Jeder, glaube ich, auch in dieser Story. Ja. Na gut, Marc.
1: Ja, schön.
0: Das war's für heute, ja. Ich hoffe, ihr könnt noch schlafen, habt keine Albträume heute von irgendwelchen Jaguaren, die euch auflauern.
1: Also, solange die Geschichte ist ja gut ausgegangen, da bin ich einmal beruhigt.
0: Das stimmt, ja.
1: Ja, ja, bei mir in 2 Wochen geht's wieder mal mit einer Überraschung weiter. Ich habe da noch keine näheren Infos.
0: Das finde ich ja. Immer cool, wenn du das so spannend machst.
1: Ja, ich muss mir erst irgendwas überlegen.
0: Ja.
1: Also ich überlege mir keine Story natürlich, ich werde das raussuchen.
0: Denkst du das aus, oder was?
1: Nein, noch nie.
0: Das hat mich tatsächlich ein Hörer mal gefragt, denkt sich euch das eigentlich alles aus, diese Stories?
1: Ja, das wäre crazy.
0: Wenn wir das wäre spannend. Ja,
1: ja, für alle, die auf eine ausgedachte Story wollen, ich würde Egge empfehlen.
0: Genau, eine haben wir tatsächlich.
1: Eine haben wir uns mal als April-Scherz ausgedacht.
0: Na gut so.
1: Ja, dann in diesem Sinne, danke fürs Zuhören und
0: bis zum nächsten Mal.
1: Wir hören uns in 2 Wochen.
0: Ciao.

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1: Ich hoffe, ihr habt euren Helm und Kurt dabei, weil Kurt ist tot. Hier kommt Finch und Tamasch.

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3: Schönen guten Abend, grüß in Kleidels. Schön, dass ihr wieder eingeschaltet habt zu einer neuen Ausgabe von In Concert auf Radio Frequenz, dem freien Radio im Enstal. Heute haben wir für euch eine Aufzeichnung vom Southside Festival 2019. Und zwar von einer Band, die 2005 in Oberösterreich, genauer gesagt in Kremsmünster gegründet wurde und seit 2008 aber in Wien beheimatet ist. Und die Fans wissen schon, es handelt sich hierbei um Bilderbuch. Also, Bilderbuch live, eine Stunde. Viel Spaß!

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Ich stehe. Ich sehe da über diesen Bars nur ein Wort stehen und da steht Drinks. Aber dieses Wort gefällt mir nicht so gut wie das Wort Drinks. Es gibt nichts Schöneres als ein paar gratis Drinks, oder?

Wunderschön. Lass uns ein paar Softdrinks miteinander, oder?

Grazie mille. Das nächste Lied ist ein neues Lied. Es heißt Mr. Refrigerator. Können wir ein bisschen Rauch aus dem Kühlschrank haben?

Mr. Refrigerator! Schön habt ihr es hier. Geht's euch gut? Okay.

ist. Hä? Mädels und die Boys ab. Hey, heute geht es mir so. Pass auf, pass auf, pass auf. 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

in der Southside, wenn es dir gut geht, dann schreit Frisbee! Frisbee! Ja, ist gut. Ist wie in der Kirche, nur ein bisschen angenehmer. Ne? Es ist ein Festival und ein Festival ist eigentlich dazu da, dass man die Liebe in den Himmel schreit, oder? Und ich meine, ich war zum ersten Mal hier auf dieser Southside vor 10 Jahren als Gast und ich bin mit meinem rotenden Renault Clio von Wien mit Peter hierher gefahren, um hier zu sein und womöglich die Liebe meines Lebens kennenzulernen, oder? Man weiß ja nie. Liebe Southside Festival, machen wir einen Versuch. Gebt einander eure Liebe und umarmt jetzt denjenigen, der neben euch steht. Komm mal, gebt euch ein Zeichen der Liebe. Wow. Vielleicht ist es für immer, come on! Egal ob Sweet the Boy oder

Ganz schön Southside Festival. Schku, schku, schku. Schku, schku, schku. Empfehle. Okay. Ich. Ah. Skip it up for Booba Bear. Ja, wir, Ibiza, wir kommen aus einem kleinen Land. Wir sind Bilderbuch aus Österreich. Und es ist nicht so weit weg. Aber es ist doch ein anderes Land. Ist komisch, oder? Aber Southside Festival, du kannst mich verstehen, oder? Das nächste Lied geht auf unsere Schwesterlichkeit, okay? Und ein bisschen auf unsere Brüderlichkeit auch.

auf unsere Schwesterlichkeit. Erhebe die Hände, leih mir deine Hand, Southside. Das nächste Lied heißt Europa. 22.

Zum dritten Mal sind wir jetzt da. Schön ist, ja? Hoppla. Das nächste Lied ist ein Liebeslied. Muss auch sein. Ein neues. Ein sehr schönes. Vielleicht das Schönste, das wir je geschrieben haben. Checkpoint, nie game over.

0: Danke sehr.
1: Habt ihr ein bisschen Energie? Okay? Habt ihr ein bisschen Zeit für uns? Ha? Okay, dann tun wir uns jetzt miteinander ein bisschen relaxen, okay? Das nächste Lied heißt Split.

Da sind einige Verbrecher heute da, oder? Habt ihr ein schönes Festival? Wir kommen wieder, okay? Weil uns halten kann.

Jeder denkt an das Gobi der Palmane, make it.

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